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1: Die Nachrichten mit Magdalena Dietz. Guten Morgen. In Sachsen-Anhalt ist der AfD-Abgeordnete Tobias Rausch zum Landtagspräsidenten gewählt worden. Mit mehr Stimmen als AfD und BSW zusammen haben. In den anderen Parteien beunruhigt das viele, vor allem die CDU. Deren Fraktionschef Schulze hatte mehrfach ausgeschlossen, dass Parteikollegen für den AfD-Kandidaten stimmen würden. Schon allein die Wahl sei ein Coup für die AfD gewesen, sagt Torben Lehning, WDR Berlin.
2: Und auf der anderen Seite hat sie aber vor allem eine Sache noch viel stärker gefeiert. Und zwar, dass sie das, was sie seit Wochen angekündigt hat, nämlich, dass sie nicht nur mit einer Fraktion, dem BSW, in Sondierung verhandelt, sondern auch noch mit Abgeordneten anderer Fraktionen, dass sie das offenbar wahrmachen konnte. Und das war für die AfD heute der noch viel größere Sieg, den sie jetzt hofft, auch bei der Ministerpräsidentenwahl, wie sie diese im Dezember abhalten will, wiederholen zu können.
1: Die Frau, die in der vergangenen Woche in den USA einen Hinrichtungsversuch überlebt hat, ist laut ihren Anwälten wieder bei Bewusstsein. Krista Pike war wegen Mordes zum Tode verurteilt worden, überlebte aber 2 Giftspritzen. Pikes Anwälte fordern, ihre Todesstrafe in lebenslange Haft umzuwandeln und kündigten weitere rechtliche Schritte an. Und auch das haben wir im Blick. Bundeswirtschaftsministerin Reiche ist überzeugt, dass es in Deutschland genug Gas für diesen Winter gibt, obwohl die Füllstände mit 59% vergleichsweise niedrig sind. In der Süddeutschen Zeitung kündigte sie aber an, aufgrund der geopolitischen Lage mehr Gas für diesen Winter zu besorgen. Auch in Belgien weiten sich die Schülerproteste wegen maroder Schulgebäude, zu wenigen Lehrern und die Bildungsreform weiter aus. Allein in Lüttich gab es mehrere Dutzend Festnahmen. Heute ist eine Großkundgebung in Brüssel geplant. In Russland gibt es einen Verdacht auf Lungenpest. Eine Laborantin in Sibirien soll daran gestorben sein. Die Weltgesundheitsorganisation fordert von Russland Aufklärung. Nicht nur in Deutschland werden immer weniger Kinder geboren, auch in Singapur. Deswegen hat der Inselstaat in Südostasien jetzt eine eigene Dating-App gestartet. Und die funktioniert anders als die meisten anderen, erklärt unsere Singapur-Korrespondentin Jennifer Johnston.
3: Die Dating-App nutzt den mit dem Nobelpreis ausgezeichneten Gell-Shepley-Algorithmus, der besonders kompatible Paare finden soll. Statt endlos zu swipen, bekommen Singles nur ein mögliches Match.
1: Als erstes dürfen sich Beamte bei der App anmelden, gematcht werden aber auch nur Singles aus unterschiedlichen Behörden. Und das war WDR aktuell. Und der Blick aufs Wetter in NRW. Bei Tiefstwerten zwischen 11 und 4 Grad ist es locker bewölkt. Morgens bildet sich vereinzelt Nebel. Dann wird es eher freundlich, bevor am Abend aus Belgien dichte Regenwolken aufziehen. In Monschau bis 21, in Siegen bis 22 und in Unna bis 23 Grad. Es ist 3.03 Uhr.
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1: Die Nachrichten mit Magdalena Dietz. Guten Morgen. Auch in Belgien sind die Schülerproteste gegen marode Schulgebäude, zu wenig Lehrpersonal und die Bildungsreform der Regierung inzwischen ein landesweites Phänomen. Heute ist eine Großkundgebung in der Hauptstadt geplant. Es ist bereits Tag 6 der Proteste. Aus Brüssel, Katrin Schmid.
2: Allein in Lüttich, nahe der deutschen Grenze, kam es in den letzten Tagen zu mehreren Dutzend Festnahmen, nachdem Straßenblockaden und Bushaltestellen in Brand gesetzt wurden, sowie Polizeibeamte rund um die Protestaktionen mit Feuerwerkskörpern und Steinen beworfen wurden. Von Liège und Mons über Charleroi und viele kleine belgische Orte reichen die Proteste inzwischen bis in die Hauptstadt Brüssel und es gehen seit vergangenen Donnerstag täglich mehr Oberschülerinnen und Schüler auf die Straße. Meist friedlich und ähnlich wie in Frankreich als Protest gegen marode Schulgebäude, verschlechterte Lernbedingungen und geplante Veränderungen im belgischen Schulsystem.
1: Der Grünen-Bundesvorsitzende Banaschak warnt vor einer schleichenden Normalisierung der AfD. Dem Redaktionsnetzwerk Deutschland sagte er, es dürfe nicht bagatellisiert werden, dass zum ersten Mal seit 1945 jemand aus einer rechtsextremen Partei an die Spitze eines deutschen Parlaments gewählt wurde. Der AfD-Politiker Rausch hatte bei seiner Wahl in Sachsen-Anhalt mehr Stimmen bekommen, als AfD und BSW zusammen haben. Und das sind auch noch Themen, die uns bewegen. Bundeswirtschaftsministerin Reiche ist überzeugt, dass es in Deutschland genug Gas für diesen Winter gibt, obwohl die Füllstände mit 59% vergleichsweise niedrig sind. In der Süddeutschen Zeitung kündigte sie aber an, aufgrund der geopolitischen Lage mehr Gas für diesen Winter zu bestellen. Der Motorenbauer Deutz plant in seinem Kölner Stammwerk noch mehr Personal abzubauen. Nach Informationen der Nachrichtenagentur dpa bis zu 200 weitere Stellen bis Ende 2028. Erst kürzlich hatte der Motorenbauer 100 Stellen gestrichen. Fußballstar Lionel Messi hat sich vor seinem Abschiedsspiel für die argentinische Nationalmannschaft mit einem emotionalen Statement an seine Fans gewandt. Ich gehe in Frieden. Ich habe alles gegeben. In Großbritannien ist ein Mann zurück, der einmal um die Welt gewandert ist. Er war dafür vor 28 Jahren in Südamerika gestartet und hat seitdem 50.000 Kilometer zurückgelegt. Seine Grundregel war, keine Transportmittel zu nutzen. Deshalb hieß es für seine letzte Etappe auch Schwimmen von Frankreich nach England durch den Ärmelkanal. Das war WDR aktuell. Und der Blick aufs Wetter in NRW. Bei Tiefstwerten zwischen 11 und 4 Grad ist es locker bewölkt. Morgens bildet sich vereinzelt Nebel. Dann wird es eher freundlich, bevor am Abend aus Belgien dichte Regenwolken aufziehen. In Detmold bis 21 Grad, in Hattingen bis 22 und in Düren bis 23 Grad. Am Donnerstag wird es windig, regnerisch, bei nur noch höchstens 16 Grad. Es ist 4.03 Uhr.
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1: Die Nachrichten mit Magdalena Dietz. Guten Morgen. Bundeswirtschaftsministerin Reiche sieht in diesem Winter keinen Gasmangel auf Deutschland zukommen, trotz vergleichsweise niedriger Speicherstände. Entsprechend äußerte sie sich im Gespräch mit der Süddeutschen Zeitung. David Rühl aus dem WDR-Aktuell-Team.
2: Schon heute liege mehr Gas in den deutschen Speichern, als selbst im bislang kältesten Jahr verbraucht worden sei, heißt es von der Wirtschaftsministerin. Tatsache ist aber, Deutschland verfehlt dieses Jahr mit Abstand die eigenen gesetzlichen Vorgaben. Demnach müssen die Speicher nächsten Monat zu 80% gefüllt sein. Das wird Experten zufolge allein aus technischen Gründen nicht mehr erreicht werden können. Derzeit liegt der Füllstand etwas unter 60%. Das hat Sorgen über die Gasversorgung im Winter und Kritik an Ministerin Reiche ausgelöst.
1: Wegen der Spionagevorwürfe gegen den ehemaligen Chef des Bundesnachrichtendienstes Hanning werden jetzt Forderungen nach Konsequenzen laut. Der Vorsitzende des parlamentarischen Kontrollgremiums, Henrich Mann von der CDU, forderte eine umfassende Aufklärung.
3: Das geht in den Bereich des Landesverrates, wenn die Vorfälle sich erhärten und das bei einem hochrangigen Funktionsträger, der jetzt 20 Jahre nicht mehr im Amte ist, aber trotzdem muss das mit Blick auf die Zukunft jetzt wirklich heißen, aufklären und kein Stein im Zweifel auf dem anderen lassen.
1: Hanning wird vorgeworfen, von seinem früheren Büroleiter gegen Geld geheime Informationen bekommen und weitergeleitet zu haben. Und das haben wir auch im Blick. Der Grünen-Bundesvorsitzende Banaschak warnt vor einer schleichenden Normalisierung der AfD. Dem Redaktionsnetzwerk Deutschland sagte er, es dürfe nicht bagatellisiert werden, dass der AfD-Politiker Rausch bei seiner Wahl in Sachsen-Anhalt mehr Stimmen bekommen hat, als AfD und BSW zusammen haben. Auch in Belgien weiten sich die Schülerproteste gegen marode Schulgebäude, zu wenige Lehrer und die Bildungsreform weiter aus. Allein in Lüttich gab es mehrere Dutzend Festnahmen. Heute ist eine Großkundgebung in Brüssel geplant. Die deutsche U21-Fußballnationalmannschaft hat in Bielefeld Georgien 2:0 geschlagen und fährt damit nächsten Sommer zur EM. In Hollywood gehört das Filmstudio Warner jetzt genau wie Paramount zum neuen Medienkonzern Skydance. Ein umstrittener Riesendeal. Mia von Hirsch, WDR LA.
4: Der Kauf führt zwei der ältesten Hollywood-Studios zusammen. Zu dem neu fusionierten Konzern gehören in Zukunft die Fernsehsender CNN, CBS sowie Streaming-Anbieter HBO Max. Im April protestierten tausende Filmstars, Regisseure und Drehbuchautoren gegen die geplante Fusion, aus Sorge vor weniger Arbeitsplätzen und weniger Wahlmöglichkeiten für das Filmpublikum weltweit.
1: Und das war WDR aktuell. Und das Wetter in NRW bringt heute erst Nebel, dann wird's freundlich bei maximal 23 Grad in Aalen. Es ist 5.03 Uhr.
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1: 6 Uhr ist es. Ich bin Linda Bachmann. Als erstes schauen wir nochmal nach Frankreich. Da gehen die Proteste gegen die Lage an Schulen weiter. Gestern gab es wieder eine riesige Demo in Paris.
2: Es geht um Bildung an sich. Die Regierung steckt viel mehr Geld in Krieg, während Bildung und Gesundheit vor allem in den Vorstädten, den Banlieues, kaputt gehen. Wir müssen zeigen, dass wir damit nicht einverstanden sind.
1: Auch Eltern und Lehrkräfte sind mitgelaufen. Insgesamt war es wohl eher friedlich. Gewalt gab es nur vereinzelt. Mehr von Reporterin Anna Jonicek.
3: Im Rahmen der Proteste ist zum Beispiel auch Thema, wie in Frankreich Studienplätze vergeben werden. Das finden viele ungerecht. Und viele sehen die Schülerproteste auch als Zeichen für eine allgemeine soziale Wut und Anspannung. Zum ersten Mal sind gestern zum Beispiel auch Gewerkschaften bei den Demos mitgegangen und sprechen von 450.000 Teilnehmenden in ganz Frankreich. Schüler- und Studierendenorganisationen in Frankreich haben dazu aufgerufen, weiterzumachen.
1: Präsident Macron hatte am Abend mehrere Minister zu einer Krisensitzung eingeladen. Wie eine politische Lösung in Frankreich gerade aussehen könnte, ist bis jetzt aber unklar. Heute ist der 7. Oktober und an diesem Tag denken viele an Opfer eines Angriffs. Vor 3 Jahren haben Hamas-Terroristen ihren Überfall auf Israel gestartet. Unsere Cosmo-Reporterin Felicitas von Böselager sagt nochmal, was passiert ist.
4: Die Hamas-Kämpfer töteten mehr als 1200 Menschen und verschleppten 251 Geiseln in den Gazastreifen. Kurz nach dem Angriff begann die israelische Armee ihre Offensive gegen die Hamas im Gazastreifen, die auch tausenden Zivilisten das Leben kostete.
1: Bei uns gibt's heute viele Gedenkveranstaltungen, zum Beispiel in Köln, Bielefeld und Berlin. Dann geht's um eine gescheiterte Hinrichtung in den USA letzte Woche. Eine Frau mit Mordurteil hatte 2 Giftspritzen überlebt, die eigentlich tödlich sein sollten. Sie ist seitdem auf der Intensivstation. Ihre Anwälte sagen, dass sie jetzt wieder ansprechbar ist. Bei der Bundesregierung geht es um weniger Papierkram für uns alle. Digitalminister Wildberger hat einen Zwischenbericht zu Plänen, die vor einem Jahr beschlossen wurden. Zum Beispiel Ausnahmen bei Baugenehmigungen oder eine App für Autopapiere. Wildberger sagt, dass bald noch was kommen soll, zu weniger Behörden hin und her für Unternehmen. Und gestern gab es noch einen großen Abschied von einem Fußball-Megastar. Lionel Messi hatte sein letztes Spiel für die argentinische Nationalmannschaft. Argentinien hat gegen Benin gespielt und 3:0 gewonnen. Messi hat auch ein Tor geschossen. Und dann schauen wir noch aufs Wetter. Gerade ist es fast überall noch neblig. Später kommt aber viel Sonne raus. Erst am Abend wird es dann nass, vor allem in NRW. Und es wird nochmal richtig warm. In Bremen bis 21 Grad, Berlin bis 22 und in Bonn bis 23 Grad. Morgen wird es dann ungemütlicher, kälter mit Regen.
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1: 6.30 Uhr ist es. Ich bin Linda Bachmann. Los geht's mit Frankreich. Die Proteste von Schülerinnen und Schülern da haben einen neuen Höhepunkt erreicht. Gestern sind wohl mehrere hunderttausend Leute auf der Straße gewesen. Mehr von Svenja Bönisch.
2: Sie wollen, dass sich die Bedingungen an Schulen verbessern. Zum Beispiel, dass es mehr Lehrerinnen und Lehrer gibt, die Gebäude renoviert werden. Aber auch, dass der Unterricht früher zu Ende ist. An manchen Schulen geht der bis 19 Uhr. Begonnen hatte die Protestwelle Mitte September an einer Berufsschule im Norden von Paris, in einem ärmeren Viertel. Mittlerweile wird in ganz Frankreich demonstriert. Weil die Proteste mittlerweile so massiv sind und es an einigen Tagen auch heftige Gewalt gab, wird jetzt in Frankreich auch die Regierung aktiv. Präsident Macron hat am Abend mit mehreren Ministern in einer Krisensitzung über die Lage beraten. Was bei dem Treffen rausgekommen ist, ist nicht bekannt.
1: Dann geht's um eine ZDF-Doku, die man ab heute streamen kann. Thema sexuelle Gewalt im Jugendfußball. Mehr als 2 Millionen Kinder und Jugendliche spielen in Deutschland. In der Doku geht's unter anderem um einen Trainer aus dem Ruhrgebiet und einen aus der Jugend von einem Bundesligaverein, der zum Beispiel eine Profikarriere in Aussicht gestellt haben soll. In Oelde in NRW ist das Gesundheitsamt alarmiert. Da hatten plötzlich mehrere Leute Magen-Darm. Eine Regionalzeitung schreibt, dass sich 15 gemeldet haben, nachdem sie in einem Imbiss was essen waren. Da wurden wohl Proben genommen, die zum Untersuchen nach Münster ins Labor gegangen sind. Wer ab Bremen wohin fliegen will, hat bald weniger Auswahl bei den Airlines. Ryanair hat angekündigt, bald nicht mehr von dort zu starten. Radio Bremen berichtet, dass Ryanair Vergünstigungen vom Flughafen haben wollte. Das ist für den aber wohl zu teuer. Und dann schauen wir noch aufs Wetter. Noch zieht meistens Nebel durch, später kommt aber die Sonne raus und es wird nochmal warm. In Bremen 21 Grad, in Berlin 22 und in Bochum 23 Grad. Am Abend wird es in NRW nass und dann langsam auch in Bremen und Berlin.
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1: Um 7 Uhr mit Linda Bachmann. Heute ist der 7. Oktober und an diesem Tag denken viele an Opfer eines Angriffs. Vor 3 Jahren haben Hamas-Terroristen ihren Überfall auf Israel gestartet. Unsere Cosmo-Reporterin Felicitas von Böselager sagt nochmal, was passiert ist.
2: Die Hamas-Kämpfer töteten mehr als 1200 Menschen und verschleppten 251 Geiseln in den Gazastreifen. Kurz nach dem Angriff begann die israelische Armee ihre Offensive gegen die Hamas im Gazastreifen, die auch tausenden Zivilisten das Leben kostete.
1: Bei uns gibt's heute viele Gedenkveranstaltungen, zum Beispiel in Köln, Bielefeld und Berlin. In Frankreich gehen weiter Schülerinnen und Schüler auf die Straße, um gegen kaputte Schulgebäude und Lehrermangel zu protestieren. In den letzten Tagen hatte es bei den Demos teils auch Gewalt gegeben. Und auch in Belgien finden Schulproteste statt. In Lüttich zum Beispiel wurden in den letzten Tagen mehrere Demonstrierende festgenommen. Da hatte es Straßenblockaden gegeben und eine Bushaltestelle wurde angezündet. Bei der Bundesregierung geht es um weniger Papierkram für uns alle. Digitalminister Wildberger hat einen Zwischenbericht zu Plänen, die vor einem Jahr geschlossen wurden, angekündigt. Zum Beispiel Ausnahmen bei Baugenehmigungen oder eine App für Autopapiere. Wildberger sagt, dass bald noch was kommen soll, zu weniger Behörden hin und her für Unternehmen. Es gibt wenige Fußballer, die weltweit bekannt sind und deren Namen auch Nicht-Fußballfans kennen. Lionel Messi ist einer von ihnen. Messi hat am Abend zum letzten Mal für Argentinien gespielt. Mehr von Svenja Bönisch.
3: Und er ist, na klar, extrem gefeiert worden. Das Stadion in der Hauptstadt Buenos Aires war ausverkauft. Es gab viel Jubel und laute Gesänge. Viele Fans waren den Tränen nah. 21 Jahre lang hat Messi für die argentinische Nationalmannschaft gespielt und geht als absoluter Rekordspieler. 207 Mal stand er für die Nationalmannschaft auf dem Platz. Dabei hat er 125 Tore geschossen. Vor 10 Jahren hatte Messi übrigens schon mal sein Aus bei der Nationalmannschaft verkündet, kurz darauf aber dann auch den Rücktritt vom Rücktritt. Diesmal ist es aber wohl endgültig. Im Vereinsfußball spielt Messi weiter bei Inter Miami in den USA.
1: Und dann noch eine Fußballstory. Die deutsche U21-Fußballnationalmannschaft hat ihr Ticket für die Europameisterschaft im nächsten Sommer gelöst. Das Team hat gestern 2:0 gegen Georgien gewonnen. Und dann schauen wir noch aufs Wetter. Gerade ist es fast überall noch neblig. Später kommt aber viel Sonne. Erst am Abend wird es nass in NRW. Morgen wird es dann überall ungemütlicher, kälter und mit Regen. Und heute wird es aber erst noch mal warm in Bremen bis 21 Grad, in Berlin bis 22 und in Münster 23 Grad.
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4: Guten Morgen und Happy Mittwoch. Hälfte der Woche habt ihr gleich durch. Gehen wir ganz gechillt an mit euch hier in der Playlist. Neue von Leto in Cosmo gleich. Und davor schiebt euch Oscar mit K aus dem Bett raus.
5: Süß, oder?
6: Süß.
5: Süß. Ja.
6: Süß.
5: Hier vorne
6: total
5: ist
6: süß.
5: Ja.
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0: Aufstehen. 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Leto ganz fresh für euch. 7:09 Uhr jetzt. Good morning zusammen. Politisches Beben in Sachsen-Anhalt. Die als gesichert rechtsextrem eingestufte AfD dort stellt jetzt den Landtagspräsidenten. Ohne fremde Schützenhilfe eigentlich unmöglich gewesen. Aber mindestens 4 Abgeordnete von anderen Parteien, die haben heimlich wohl auch dafür gesorgt, dass die AfD da jetzt vorne steht im Landtag, haben die AfD gewählt. Tobias Rausch von der AfD jetzt vorne, sein Stellvertreter Hans-Thomas Tillschneider mit dabei. Die Wahl, die ist secret gewesen. Jetzt laufen die Spekulationen. Wer könnte die AfD auch gewählt haben? Cosmo-Reporter Oli Wittstock ist bei der Sitzung gestern für euch vor Ort gewesen. Dieses eindeutige Ergebnis hat Leute dann schon überrascht. Ansonsten
1: gab es relativ wenig Überraschungen. Man hat sich hier tatsächlich auch von allen Seiten bemüht, kein Chaos zu veranstalten. Also ich glaube, das war jetzt allen hier im Landtag klar. Man wollte hier wirklich eine geordnete Sitzung abhalten und das ist eigentlich auch gelungen. Und Tobias Rausch hat ja gesagt, als neuer Landtagspräsident, Fairness ist für ihn wichtig. Es gelten dieselben Regeln für alle Parteien, ob groß oder klein. Daran will er sich messen lassen. Ja, und dann muss man eben sehen, ob das so funktioniert. Hans-Thomas Tillschneider ist ein anderes Kaliber. Da muss man mal sehen, ob er auch diese Fairness und diese Überparteilichkeit dann an den Tag legt, den man eigentlich in diesem Amt braucht. Und die anderen Parteien, nun ja, die gucken jetzt doch eher ein wenig betröpfelt, ob das Ergebnis ist.
0: Für euch zu mitreden, ordnet Uli jetzt mal ein, was das alles bedeutet. Zum Beispiel der Spitzenkandidat von der AfD, der macht sich jetzt natürlich Hoffnung auf die Frage, wer wird denn jetzt Ministerpräsident demnächst in Sachsen-Anhalt?
1: Ja, das ist die große Frage. Also ich sage mal, Ulrich Siegmund geht gestärkt hervor, denn er hat mehr Stimmen für die AfD bekommen, als die AfD hatte. Und nun hat ja auch Ulrich Siegmund gesagt, er tritt nur ein einziges Mal an. Und wenn es dann nicht klappt, dann gibt es halt Neuwahlen. Und ich glaube, das ist auch ein starkes Argument. Ich kann mir nicht vorstellen, dass das BSW gerne Neuwahlen will. Ich kann mir auch nicht vorstellen, dass Teile der CDU jetzt auf Neuwahlen stehen. Und auch bei den anderen Parteien ist das nicht gerade ausgeprägt. Die Sehnsucht nach neuen Wahlen. Und das könnte schon ausreichen, um hier sozusagen einfach mal ein paar Pflöcke einzuschlagen. Ob das alles so klappt, das weiß man nicht. Dieses Parlament ist neu und da ist das eine oder andere Unberechenbare immer auch noch denkbar.
0: Reaktionen in Sachsen-Anhalt nach der Wahl von den Parteien gemischt. BSW freut sich natürlich. Die SPD, die sieht's ganz anders. Abgeordnete haben da spontan einen Protestmarsch veranstaltet, sind vom Brandenburger Tor zum Bebelplatz gezogen, dem Ort der Bücherverbrennung nach der Machtergreifung der Nazis. Damals 1933, erinnert euch, im Geschichtsunterricht, ne? SPD-Verteidigungsminister Boris Pistorius, der ist auch vor Ort gewesen.
2: Es ist der Tag von Wut. Es ist der Tag von Enttäuschung darüber, dass Demokratinnen und Demokraten offenbar nichts gelernt haben aus der Geschichte und die Geschichte sich wieder wiederholen lassen.
0: Politisches Beben in Sachsen-Anhalt. Die AfD stellt dort jetzt den Landtagspräsidenten. Was das bedeutet für den Ministerpräsidenten? Wir haben es weiter auf dem Schirm für euch. Wenn Wichtiges passiert, ihr hört's hier.
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Wenn der Beat einfach nur noch ballert. Missy Elliott in Cosmo. 7.16 Uhr ist jetzt. Good morning. 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Wir laden euch ein zum Konzert von einem Typen. Der hat Connections zu Beyoncé, zu Kendrick, zu Rosalia. Für alle hat er Songs mitgeschrieben.

0: krass, ne? 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

0: Mittwochs und einfach nur in den Mittwoch reintreiben lassen. Joy Dinalani in Cosmo. 7.21 Uhr. Good morning, gleich wird's hier hot. Ganz fresh, Benny Blanco, Selena Gomez, Becky G am Start. Davor machen wir eure City mehr safe.
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2: Eine Stadt im Münsterland macht was gegen Angsträume.
1: Die Details.
2: Manchmal ist eine Straße stockduster und liegt abseits, keine anderen Leute da, ihr seid ganz allein im Dunkeln. Dort entlang zu gehen, fällt euch vielleicht schwer. Bocholt tut etwas dagegen. Im Internet können alle in der Stadt sogenannte Angstträume melden. Über den Angstraummelder. Hier können Stellen in der Stadt markiert werden, die problematisch sind. Nicht nur Bocholt macht das, über das Portal Beteiligung NRW macht das zum Beispiel auch die Stadt Viersen. In anderen Städten, wie zum Beispiel Berlin, geht's auch per App.
1: Die Bedeutung.
2: Angstträume, so nennen Fachleute die Orte, an denen ihr euch nicht wohlfühlt. Also die dunkle Straße, die Unterführung, das Parkhaus. Und die gibt es in jeder Stadt. Wichtig, hier geht es um ein subjektives Gefühl, eine gefühlte Unsicherheit. Also Angstträume sind nicht gleich Tatorte. Darauf macht zum Beispiel die Gewerkschaft der Polizei aufmerksam. Trotzdem ist es wichtig, etwas zu tun. Denn die Angst führt dazu, dass Menschen bestimmte Orte meiden. Und so leidet unsere Lebensqualität. Besonders Frauen sind betroffen. Sie meiden häufiger als Männer zum Beispiel bestimmte Straßen oder Parks. Das sagt eine Studie des Bundeskriminalamts. Die Stadt Bocholt will mit dem Angstraummelder genau schauen, was sie in Zukunft besser machen kann. Zum Beispiel mehr Ordnungskräfte auf Streife schicken oder auch mehr Straßenlaternen aufstellen.
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1: 7.30 Uhr ist es. Ich bin Linda Bachmann. Als erstes schauen wir noch mal nach Frankreich. Da gehen die Proteste gegen die Lage an Schulen weiter. Gestern gab es wieder eine riesige Demo in Paris.
2: Es geht um Bildung an sich. Die Regierung steckt viel mehr Geld in Krieg, während Bildung und Gesundheit vor allem in den Vorstädten, den Banlieues, kaputt gehen. Wir müssen zeigen, dass wir damit nicht einverstanden sind.
1: Auch Eltern und Lehrkräfte sind mitgelaufen. Insgesamt war es wohl eher friedlich. Gewalt gab es nur vereinzelt. Mehr von Reporterin Anna Jonicek.
3: Im Rahmen der Proteste ist zum Beispiel auch Thema, wie in Frankreich Studienplätze vergeben werden. Das finden viele ungerecht. Und viele sehen die Schülerproteste auch als Zeichen für eine allgemeine soziale Wut und Anspannung. Zum ersten Mal sind gestern zum Beispiel auch Gewerkschaften bei den Demos mitgegangen und sprechen von 450.000 Teilnehmenden in ganz Frankreich. Schüler- und Studierendenorganisationen in Frankreich haben dazu aufgerufen, weiterzumachen.
1: Präsident Macron hatte am Abend mehrere Minister zu einer Krisensitzung eingeladen. Wie eine politische Lösung in Frankreich gerade aussehen könnte, ist bis jetzt aber unklar. Dann geht es um eine heftige Vorstellung. Man ist mit Freunden auf einem Festival, will feiern, Musik hören und tanzen und plötzlich stehen bewaffnete Terrorkämpfer vor einem. Das ist genau heute vor 3 Jahren passiert, beim Nova-Festival in Israel. Mehr als 360 Menschen haben Hamas-Terroristen bei ihrem Überfall da getötet. Unter anderem an sie wird heute weltweit erinnert. Und dann schauen wir auf eine gescheiterte Hinrichtung in den USA letzte Woche. Eine Frau mit Mordurteil hatte 2 Giftspritzen überlebt, die eigentlich tödlich sein sollten. Sie ist seitdem auf der Intensivstation. Ihre Anwälte sagen, dass sie jetzt wieder ansprechbar ist. Cristiano Ronaldo will sich nicht aus seiner Nationalmannschaft verabschieden. Er will weiter für Portugal spielen und macht seinem Trainer Vorwürfe. Er durfte letzte Woche beim Länderspiel gegen Norwegen nicht spielen und ist früher aus einem Trainingslager abgereist. Ronaldo sagt, Trainer Jesus habe ihn angelogen und entschuldigt sich beim Team, dass er abgehauen ist. Und das Wetter: noch zieht meistens Nebel durch, später kommt die Sonne raus und es wird nochmal warm. In Bremen bis 21 Grad, in Berlin bis 22 und in Köln bis 23 Grad. Am Abend wird es in NRW nass und dann langsam auch in Bremen und Berlin.
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4: Ich bin trotzdem ein guter Gebrauchsmusiker, glaube ich. 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

0: ganz schnell was zum Relaxen in Cosmo. Leon Bridges, Happiness Anytime, euer Cosmo Album der Woche zum Entstressen.
1: You know, this album is like, it's a reflection of just self-love.
2: Dieses Album ist eine Reflexion der Selbstliebe. Viel zu oft mache ich den Fehler, mein Leben unter einem Mikroskop zu betrachten. Dabei springen mir all meine Fehler ins Auge. Hier geht's ums Loslassen. Ich wollte, dass das Album widerspiegelt, wie schön dieses Leben ist und wie dankbar ich bin.
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0: Jetzt auf kosmoradio.de mehr reinhören in dieses Album mit ganz viel Dankbarkeit, mit ganz viel Liebe. Leon Bridges, hier ist für euch der Titeltrack, heißt genauso wie das Album, Happiness Anytime, 7:41 Uhr, guten Morgen.
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1: Beyoncé hier am Wachpowern mit Cosmo. 7.48 Uhr haben wir es. Guten Morgen. Terror, Tod und ein Schmerz, der einfach nicht aufhört. Vor 3 Jahren, die Hamas hat Israel überfallen. Kurz darauf hat die israelische Armee den Krieg in Gaza begonnen. Das ist ein Krieg, der uns alle bewegt, auch schon für viel Streit in Cosmoland gesorgt hat, in den Communities. Cosmo-Reporterin Selma Badawi hat mit euch mal drüber gesprochen, was eure Gedanken so sind.
2: Ja, viele Menschen sind erschöpft, weil sie den Konflikt schon so lange mit sich tragen. Und das hört man bei Zeynep Karaosman richtig in der Stimme.
3: Ich habe das Gefühl, dass wir als Community eigentlich nie wirklich die Zeit hatten zu trauern, weil es immer weitergeht. Auch jetzt werden trotz der sogenannten Waffenruhe Menschen in Gaza getötet. Ich merke, wie erschöpft ich selbst und wie erschöpft viele Menschen um mich herum sind.
2: Ja, keine Zeit zum Trauern, das empfinden auch jüdische Menschen in Deutschland so, weil der Konflikt so krass in der Politik ausgeschlachtet wird.
1: Für Juden in Cosmoland hat sich das Leben die letzten 3 Jahre auch sehr krass verändert. Wie sieht es heute aus?
2: Ja, unter jüdischen Menschen herrscht viel Angst vor neuen Angriffen, auch in Deutschland. Und die Folgen spürt Ron Deckel von der jüdischen Studierendenunion jeden Tag.
4: Jüdisches Leben war noch nie möglich, ohne Schutz ausgelebt zu werden. Und jetzt ist halt noch mehr Schutz da. Man schaut sich noch mehr um, wer einem gerade hinterherläuft, wenn man in der Bahn ist. Egal eigentlich, auch an der Universität.
2: Ja, und Ron Deckel meint, das hätte zumindest an manchen Orten früher so noch nicht gegeben.
1: Jetzt gucken wir mal auf die andere Seite. Wie hat sich das Leben für Menschen mit Wurzeln in Palästina verändert?
2: Viele aus der Community haben Hoffnung in dieses Land gesetzt und sich am Ende sehr im Stich gelassen gefühlt. Auch Murat Atayr aus Aachen, der sich in den letzten Jahren sehr viel für Dialog, für Versöhnung eingesetzt hat.
5: Ich spüre einfach, dass ich nicht mehr mit dem gleichen Engagement das Ganze mache. Ich glaube, dieser Konflikt und diese Haltung, die wir jetzt im Hinblick auf Gaza hatten, hat mich einfach ernüchtert und mich ein bisschen entwurzelt einfach.
2: Ja, und damit meint er Deutschland, denn er hat sich für viele deutsche Werte und europäische Werte eingesetzt.
1: Das hört sich alles sehr belastend an. Was gibt denn den Leuten Kraft, nicht aufzugeben, weiterzumachen?
2: Familie, Freunde, aber auch teilweise eigene Initiative, wie zum Beispiel bei Naomi Tamir in Berlin.
6: Um mit der Trauer und dem Schmerz umzugehen, organisieren wir als jüdische Studierendenunion wieder eine Gedenkinstallation vor dem Pariser Platz. Gerade in der jüdischen Community ist Gedenken und Erinnern ein fester Bestandteil. Das bedeutet super viel.
2: Ja, sie legen zusammen auf leeren Stühlen und Tischen für jeden der 1200 ermordeten Menschen und auch für jede der Geiseln Bilder und Biografien aus. Da entstehen wohl mit Leuten, die dann so vorbeikommen, auch wunderschöne Gespräche. Und das gibt Naomi viel Kraft.
1: Was sind eure Gedanken? Schickt uns eine Voice über WhatsApp. 0172 5678 566, Nummer zum Saven. Und wie uns sonst erreicht, das alles jetzt auf cosmoradio.de und in ARD Sounds. 3 Jahre nach dem Überfall der Hamas auf Israel und dem Krieg danach. 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
1: Um 8 Uhr mit Linda Bachmann. Es ist der 7. Oktober und damit für viele Menschen kein normaler Tag, sondern ein trauriger Jahrestag. Heute vor 3 Jahren hat die Terrororganisation Hamas Israel überfallen. Mehr von Svenja Bönisch.
2: Mehrere hundert Kämpfer von Hamas und anderen Terrororganisationen hatten die Sicherheitskräfte überrumpelt, waren morgens über die Grenze nach Israel eingedrungen und hatten vor allem Dörfer nahe der Grenze angegriffen. Sie töteten insgesamt mehr als 1200 Menschen und nahmen 251 als Geiseln. Viele Israelis überlebten die Angriffe aber auch in ihren Häusern, weil die spezielle Sicherheitsräume haben. Manche saßen da 20 Stunden oder mehr fest. Der Angriff der Hamas vor 3 Jahren löste den aktuellen Krieg zwischen Israel und der Hamas aus.
1: Bei vielen Gedenkveranstaltungen wird heute der Opfer gedacht. In Köln, Aachen und Bielefeld zum Beispiel finden Kundgebungen und Konzerte statt. Auch in Berlin sind Aktionen geplant. Dann geht es darum, wie lange es dauert, bis die Polizei da ist. In NRW sind es zwischen 3 und 9 Minuten bis zum Tatort. Das Innenministerium hat ein Ranking gemacht. Am schnellsten geht es im Kreis Olpe. In Großstädten wie Köln und Bielefeld dauert es ein bisschen länger, laut Ministerium wegen viel Verkehr. In Frankreich gehen die Proteste gegen die Lage an Schulen weiter. Gestern gab es wieder Demos in mehreren Städten, zum Beispiel in Paris.
3: Es geht um Bildung an sich. Die Regierung steckt viel mehr Geld in Krieg, während Bildung und Gesundheit vor allem in den Vorstädten, den Banlieues, kaputt gehen. Wir müssen zeigen, dass wir damit nicht einverstanden sind.
1: Insgesamt war es wohl eher friedlich. Zuletzt gab es ja teilweise heftige Gewalt rund um die Proteste in Frankreich. Und auch in Belgien laufen welche. Heute ist eine Großkundgebung in Brüssel geplant. In Oelde in NRW ist das Gesundheitsamt alarmiert. Da hatten plötzlich mehrere Leute Magen-Darm. Eine Regionalzeitung schreibt, dass sich 15 gemeldet haben, nachdem sie in einem Imbiss gegessen haben. Da wurden jetzt Proben genommen, die zum Untersuchen nach Münster ins Labor gegangen sind. Fußballstar Lionel Messi stand heute Nacht das letzte Mal für die argentinische Nationalmannschaft auf dem Platz. Im ausverkauften Stadion von Buenos Aires hat er eine Rede gehalten.
4: Das ist ein sehr schwieriger Moment für mich. Ich hatte das große Glück, hier und überall auf der Welt zu spielen und eure Liebe von Anfang bis zum Ende zu spüren. Ich bin so dankbar für alles, was ich erleben durfte.
1: 3:0 stand es am Ende für Argentinien gegen Benin, auch durch ein Abschiedstor von Messi. Und dann schauen wir noch aufs Wetter. Gerade ist es fast überall noch neblig. Später kommt aber viel Sonne und erst am Abend wird es in NRW nass. Und es wird nochmal warm. In Bremen bis 21 Grad, in Berlin 22 und in Dortmund 23 Grad. Morgen wird es dann ungemütlicher, ein bisschen kälter und mit mehr Regen.
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5: Guten Morgen, Kosmoland. Cozy Season geht heute los, ne? Wird kälter, gerade gehört. Wir sind in Stimmung für unser kleines Mini-Festival in Kreuzberg.

0: 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Wir haben ein sehr geiles Line-Up für euch klar gemacht. 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Kommt gut in den Mittwoch mit uns.
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1: Puls mal so richtig nach oben geballert mit Edis und Senebastik. 8:07 jetzt, hi.
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1: Ist ein sehr krasser Streit, geht schon ein paar Jahre. Es geht um sexuelle Nötigung und Körperverletzung. FKA Twix streitet sich mit ihrem Ex Shia LaBeouf. Update zu diesem Streit jetzt für euch von Lukas Tomaszewski aus dem Cosmo Musikteam. Nach einem neuen Urteil ist FKA Twix jetzt einen Schritt weiter.
3: FKA Twix war knapp ein Jahr lang mit Schauspieler Shia LaBeouf zusammen. 2018 bis 2019 war das, und in dieser Zeit muss sie wirklich schlimme Dinge erlebt haben. Ihre Vorwürfe gegen ihn reichen von sexueller Gewalt bis zu psychischer Einschüchterung. Aber sie durfte zuletzt über dieses Erlebte gar nicht sprechen. Das war ihr nämlich gerichtlich verboten worden. Jetzt wurde dieses Redeverbot, juristisch heißt das Verschwiegenheitsklausel, aufgehoben.
1: Jetzt habt ihr bestimmt einen Knoten im Kopf, ich auch. Aber wir haben ja Lukas, der mal Schritt für Schritt jetzt diese Vorgeschichte für uns alle erklärt.
3: Also, Schritt für Schritt. FKA Twix und Shia LaBeouf, die hatten sich im vergangenen Jahr außergerichtlich geeinigt. Also eigentlich ihren ursprünglichen Rechtsstreit beigelegt. Solch ein Vergleich hat aber Regeln. Dazu gehörte eben eine Verschwiegenheitsklausel. Vor circa einem Jahr hat dann die Sängerin einem US-Magazin ein Interview über ihre Erfahrungen gegeben, und daraufhin hat Shia LaBeouf gesagt, seine Ex-Frau, die verstoße gegen diese Verschwiegenheitsklausel und forderte einen sehr hohen Geldbetrag von ihr. Sängerin FKA Twix, die ließ sich davon aber nicht einschüchtern und klagte wiederum gegen Shia LaBeouf.
1: Also das jetzt die Vorgeschichte. Stand jetzt?
3: Jetzt hat Sängerin FKA Twix ihre Klage gegen ihren Ex zurückgezogen, und der hat wiederum zugestimmt, diese Verschwiegenheitsklausel aufzuheben. Bedeutet im Ergebnis, FKA Twix darf wieder darüber sprechen, was sie in der Beziehung erlebt hat.
1: So, das große Ganze jetzt noch für euch. Es geht ja nicht nur um die Sängerin.
3: Ganz wichtig zu wissen, es geht hier nicht darum, diese Erfahrung mit Medien zu teilen. Sie möchte ihre Erfahrung einfach mit Opfergruppen teilen, die sich gegen häusliche Gewalt stark machen. Ihr Anwalt sagt Folgendes, ich zitiere, Twix hat für etwas Größeres als für sich selbst gekämpft, für weibliche Überlebende sexuellen Missbrauchs. Dieser Sieg gibt ihr die Freiheit, über ihre Erfahrung zu sprechen, für Frauen einzutreten, die vielleicht weniger privilegiert sind als sie. Zitat Ende.
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0: Der allerbeste Tupac der Welt in Cosmo. 8.16 Uhr jetzt. 7. Oktober. Vor 3 Jahren hat dieser Tag die Welt verändert. Ihr habt es gehört, den ganzen Morgen schon in den Cosmo-Nachrichten. Die Hamas hat Israel damals überfallen, die israelische Armee daraufhin den Gazastreifen. Das geht uns auch im Cosmoland was an. Super viele Antisemitismus-Debatten laufen gerade. Am Ende heißt dann immer, niemand hasst Juden, aber alle sind zerstritten. Meinung dazu jetzt in Cosmo von unserer Kollegin, die selbst Jüdin ist.
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2: Antisemitismus funktioniert hier wie ein Feueralarm. Sobald jemand Antisemitismus ruft, rennen alle los. Allerdings nicht zum eigentlichen Feuer, sondern zu demjenigen, der den Alarm ausgelöst hat. Wie kannst du es wagen? Es ist eine Diffamierung, eine Beleidigung, eine Kampagne. Man schreit sich nur an, zeigt mit dem Finger auf andere und 5 Minuten später sind alle Beteiligten Nazis. Aber warum ist ein Antisemitismusvorwurf in Deutschland schlimmer als Antisemitismus selbst? Den darf man nie auf sich sitzen lassen. Man muss ihn abwehren. Ich habe das Gefühl, dass einige was in der Schule falsch verstanden haben. Und deswegen ist Antisemitismus gleich Holocaust und Antisemit gleich Nazi. Sorry, da muss ich sagen, da ist die Messlatte für Antisemitismus etwas zu hoch gesetzt. Ich bin ja in der Sowjetunion aufgewachsen, im real existierenden Antisemitismus und weiß, dass alle irgendwie irgendwo irgendwann antisemitisch sind. Sogar die Juden selbst. Bei uns sagten viele ganz ehrlich, ich mag keine Juden. Das war scheiße. Aber wenigstens wusste man als Jude, woran man war. Wenn man einen Job nicht bekommen hat oder einen auf die Fresse, war das nicht persönlich gemeint. Und zumindest konnte man darüber reden und vielleicht erklären, warum es doof ist, Juden zu hassen. Was ich damit sagen will, vielleicht müssen wir genau da ein bisschen weniger hysterisch werden. Nicht beim Antisemitismus selbst, bei der Debatte darüber. Wenn jemand sagt, das finde ich antisemitisch, könnte man etwas völlig Verrücktes ausprobieren. Nicht abwehren oder den anderen zum Nazi erklären, sondern fragen, warum findest du das antisemitisch? Und dann zuhören.

0: Ganz fresh, Lost Frequencies in Cosmo. 8.24 Uhr. Good morning. Leute, was eine Nacht.
1: Ole, ole, ole, ole. Messi, Messi.
0: Danke, Goat. Messi hat heute Nacht zum letzten Mal für Argentinien gespielt. Nach 208 Länderspielen für seine Heimat. Nach gefühlt 5000 Titeln und Toren. Kinder, die nach ihm benannt worden sind. Gestern Nacht. Das letzte Spiel von Messi gegen Benin. Habt ihr gehört in den Cosmo-Nachrichten, heute Morgen 3-0 gewonnen. Natürlich hat Messi auch ein Tor reingemacht und danach Feuerwerk. Richtig krass, Gänsehaut ist es gewesen. Nicht nur in Argentinien vor dem Stadion in Buenos Aires, wirklich überall auf der Welt. Leute ergriffen gewesen. Aber vor allem wirklich die Fans im Stadion und vor dem Stadion auch. Da sind auch Zehntausende gewesen, alle überwältigt.
2: Er ist ein Grund für uns, stolz zu sein. Er hat unsere Farben in der ganzen Welt vertreten. Er war immer ein Gentleman in jeder Hinsicht. Und er hinterlässt eine Botschaft, die weit über das Spielfeld hinausreicht.
3: Es ist ein Traum, ein Lebenstraum. Jetzt kann ich in Frieden sterben. Das ist das Allerbeste. Ich kann vor lauter Tränen gar nicht mehr aufhören zu weinen.
0: Stolz und Dankbarkeit bei den Fans, nachdem Idol Ciao gesagt hat zur argentinischen Nationalmannschaft. Messi hat fertig, Krone abgelegt, Legende für immer.
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1: 8:30, ich bin Linda Bachmann. Los geht's mit Frankreich. Die Proteste von Schülerinnen und Schülern da haben einen neuen Höhepunkt erreicht. Gestern sind wohl mehrere hunderttausend Leute auf der Straße gewesen. Mehr von Svenja Bönisch.
2: Sie wollen, dass sich die Bedingungen an Schulen verbessern. Zum Beispiel, dass es mehr Lehrerinnen und Lehrer gibt, die Gebäude renoviert werden. Aber auch, dass der Unterricht früher zu Ende ist. An manchen Schulen geht der bis 19 Uhr. Begonnen hatte die Protestwelle Mitte September an einer Berufsschule im Norden von Paris, in einem ärmeren Viertel. Mittlerweile wird in ganz Frankreich demonstriert. Weil die Proteste mittlerweile so massiv sind und es an einigen Tagen auch heftige Gewalt gab, wird jetzt in Frankreich auch die Regierung aktiv. Präsident Macron hat am Abend mit mehreren Ministern in einer Krisensitzung über die Lage beraten. Was bei dem Treffen rausgekommen ist, ist nicht bekannt.
1: Dann hören wir Rita aus Israel. Für sie ist der 7. Oktober und die Erinnerung an den Angriff von Hamas-Terroristen vor 3 Jahren nichts aus den Nachrichten, sondern ihre Erinnerung. Sie war beim Nova-Festival, hat gerade getanzt, als der DJ plötzlich die Musik ausgemacht und Terroralarm gegeben hat.
3: The music stops and the DJ screams at the mic, red alert, red alert.
1: Beim Terrorüberfall wurden 1200 Menschen getötet. Er ist der Auslöser des Gazakriegs. Viele Flüsse in NRW haben gerade zu wenig Wasser. Da gab es schon einige Meldungen darüber, weil viele Schiffe nicht mehr richtig fahren können. Und jetzt bekommen auch Fische Probleme, weil das Wasser sehr warm und weniger Sauerstoff drin ist. Die Flüsse fließen auch langsamer. Der Rheinische Fischereiverband sagt, das bringt Fische durcheinander und es kann weniger Nachwuchs geben. Cristiano Ronaldo will sich aus seiner Nationalmannschaft nicht verabschieden. Er will weiter für Portugal spielen und macht seinem Trainer Vorwürfe. Er durfte letzte Woche beim Länderspiel gegen Norwegen nicht spielen und ist früher aus einem Trainingslager abgereist. Ronaldo sagt, Trainer Jesus habe ihn angelogen und entschuldigt sich beim Team, dass er abgehauen ist. Dann schauen wir aufs Wetter. Noch zieht meistens Nebel durch, später kommt die Sonne raus und es wird nochmal warm. In Bremen 21 Grad, in Berlin 22 und in Aachen 23. Am Abend wird es in NRW nass und langsam dann auch in Bremen und Berlin.
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4: Guten Morgen, happy Mittwoch. Hälfte der Woche habt ihr gleich durch. Gehen wir auch ganz gechillt an den Morgen mit einem Hit. Den feiert ihr alle.

0: J. Blige und Cosmo, ihr größter Hit. Family Affair, 8.40 Uhr gleich. Hello zusammen. Horror heute, vor genau 3 Jahren, der Überfall der Hamas auf Israel. Über 1200 Menschen sind dabei gestorben. Daraufhin hat die israelische Armee Gaza angegriffen. Über 70.000 Menschen sind dabei schon gestorben. Ein Ende ist immer noch nicht in Sicht. Eure Gedanken dazu hat Cosmo-Reporterin Selma Badawi gecheckt. Selma hat sowohl mit euch in der jüdischen als auch in der palästinensischen Community darüber gesprochen, wie ihr heute auf diesen Krieg guckt.
1: Gemischt, würde ich sagen. In der palästinensischen Community habe ich mit Bassem Said gesprochen. Er ist Aktivist, seit kurzem bei der Linken in Berlin und er nimmt die Stimmung so wahr.
2: Es gibt mehr Bewusstsein, aber auch mehr Polarisierung. Ich erlebe viel Solidarität gleichzeitig, aber enorme Härte gegenüber palästinensischen Stimmen. Palästinensische Rechte zu verteidigen darf nicht mit Antisemitismus gleichgesetzt werden.
1: So sieht es Bassem von einem Sozialarbeiter aus Aachen, der auch palästinensische Roots hat. Habe ich auch gehört, dass der Konflikt immer wieder ein Tabuthema sei. Er meint, weil wir als Gesellschaft immer noch nach einem Umgang damit suchen.
0: Eure Meinung in Cosmo, wie sieht das die jüdische Community?
1: Auch jüdische Menschen machen sich Gedanken, vor allem um die Antisemitismusdebatte. Ron Deckel, der Vorsitzende von der Jüdischen Studierendenunion, findet, es werde kaum über Antisemitismus in den Medien gesprochen. Aber wichtig ist ihm vor allem das.
3: Es geht vor allem darum, eben nicht nur über Antisemitismus zu sprechen, sondern darüber, dass jüdisches Leben in Deutschland wieder existiert und dass es gefeiert wird und dass es lebendig ist und darauf eben ein Augenmerk zu richten.
1: Ja, und das betrifft natürlich auch uns Medien.
0: In den Nachrichten hören wir gefühlt weniger mittlerweile aus dem Nahen Osten. Für die Communities, da geht es aber um viel, viel mehr als nur eine Meldung.
1: Ja, die Nachrichtenlage verändert sich ständig. Für die Betroffenen enden der Konflikt und das Leid aber nicht, wenn die Kameras weiterziehen. Joanna Hassoun hat palästinensische Wurzeln und sie spürt das Leid noch täglich.
4: Der Tod ist weiterhin Alltag, genauso wie Hunger, Krankheit und Verlust. Aber in unserer Wahrnehmung ist dieser Tod fast zur Randnotiz geworden. Diese Gewöhnung an menschlichen Leid macht mir sehr große Sorgen.
1: Ja, und auch die jüdische Community meint, dass Nachrichten sehr unsensibel sein können und Diskussionen sehr schmerzhaft sein können.
0: Ja, das hört sich nach dem Wunsch an, nach mehr Verständnis.
1: Ja, yes. Wobei die Jüdin Naomi Tamir auch immer wieder Empathie begegnet, aber Awareness, das sei so ein Problem.
5: Irgendwie wird die jüdische Perspektive nicht immer so dargestellt, wie sie wichtig wäre für uns dargestellt zu werden. Was natürlich super schwierig ist, weil das Gedenken an die Opfer unserer Meinung nach unpolitisch sein sollte und unabhängig.
1: Auch die palästinensische Community wünscht sich Awareness und Empathie und beide Communities wünschen sich vor allem, dass sie nicht gegeneinander ausgespielt werden.
0: Cosmo ist für euch alle da, heute am Jahrestag vom 7. Oktober, morgen das ganze Jahr. Cosmoradio.de checken, ARD Sounds, meldet euch rein, was euch bewegt.

0: Der Typ reißt alles nieder mit seiner geilen Stimme. Hello Black and Cosmo, 8.51 Uhr, Rue de Moria. Außer Frikandel und Pommes Spezial. Hier ist noch ein holländisches Wort für euch.
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2: Hi, ich bin Ilias, ich habe Wurzeln in Marokko, ich lebe hier in Dortmund und mein Lieblingswort ist das Wort Amate. Stammt aus dem holländischen, quasi aus dem holländischen Raum. Habe ich kennengelernt durch Social Media, durch einen Rapper. Das heißt sowas wie Bruder oder Kollege. Und das benutze ich seitdem so quasi umgangssprachlich, um Leute anzusprechen. Das hört sich besser an, als wenn ich so sage, ey, yo, Digga oder yo, Bruder. Finde ich besser einfach. Das ist so eine kleine Abwechslung dazu im Wortschatz. Ich spreche meine Freunde damit am meisten an. Ich sag nicht Schatz, sondern ich sag Amate. Liebe Grüße an euch alle, ihr Amates. Amate ist bestes Wort.

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1: 9 Uhr ist es. Ich bin Linda Bachmann. Es ist der 7. Oktober und damit für viele Menschen kein normaler Tag, sondern ein trauriger Jahrestag. Heute, vor 3 Jahren, hat die Terrororganisation Hamas Israel überfallen. Mehr von Svenja Bönisch.
2: Mehrere hundert Kämpfer von Hamas und anderen Terrororganisationen hatten die Sicherheitskräfte überrumpelt, waren morgens über die Grenze nach Israel eingedrungen und hatten vor allem Dörfer nahe der Grenze angegriffen. Sie töteten insgesamt mehr als 1200 Menschen und nahmen 251 als Geiseln. Viele Israelis überlebten die Angriffe aber auch in ihren Häusern, weil die spezielle Sicherheitsräume haben. Manche saßen da 20 Stunden oder mehr fest. Der Angriff der Hamas vor 3 Jahren löste den aktuellen Krieg zwischen Israel und der Hamas aus.
1: Bei vielen Gedenkveranstaltungen wird heute der Opfer gedacht. In Köln, Aachen und Bielefeld zum Beispiel finden Kundgebungen und Konzerte statt. Auch in Berlin sind Aktionen geplant. Russland hat die Ukraine wieder heftig angegriffen. Der Bürgermeister der Hauptstadt Kiew spricht von mindestens 2 Toten. Sie wurden aus Trümmern geborgen. Im Norden der Ukraine sind Raketen in einem Wohnblock eingeschlagen. Auch dort soll es Tote und Verletzte geben. Russland behauptet, es hat Gebäude angegriffen, in denen Rüstung produziert wird. Und zu einem ungewöhnlichen Politiker-Video. SPD-Verteidigungsminister Pistorius steht in Berlin auf der Straße und singt die Nationalhymne. Er ist gestern mit seiner Partei losgezogen, aus Empörung über das, was in Sachsen-Anhalt passiert ist.
3: Das ist ein Desaster für einen Teil der demokratischen Mitte. Ich hätte mir das nicht vorstellen können und bin entsprechend entsetzt.
1: Zum ersten Mal ist jemand, der zu einer dort rechtsextremen Partei gehört, Landtagspräsident geworden. Dafür brauchte die AfD auch Stimmen anderer Parteien. In Frankreich gehen weiter Schülerinnen und Schüler auf die Straße, um gegen kaputte Schulgebäude und Lehrermangel zu protestieren. In den letzten Tagen hatte es bei den Demos teils auch Gewalt gegeben. Und auch in Belgien finden Schulproteste statt. In Lüttich zum Beispiel wurden in den letzten Tagen mehrere Demonstrierende festgenommen. Da hatte es Straßenblockaden gegeben und eine Bushaltestelle wurde angezündet. Wer ab Bremen wohin fliegt, hat bald weniger Auswahl bei den Airlines. Ryanair hat angekündigt, ab April nicht mehr von dort zu starten. Radio Bremen berichtet, dass Ryanair Vergünstigungen vom Flughafen haben wollte. Das ist für den aber wohl zu teuer. Die deutsche U21-Fußballnationalmannschaft hat ihr Ticket für die Europameisterschaft im nächsten Sommer gelöst. Das Team hat gestern 2:0 gegen Georgien gewonnen. Und dann schauen wir noch aufs Wetter. Gerade ist es fast überall noch neblig. Später kommt aber viel Sonne. Erst am Abend wird es in NRW nass. Und es wird nochmal warm in Bremen. 21 Grad, Berlin kommt auf 22 und Mülheim an der Ruhr auf 23 Grad. Morgen wird es dann ungemütlicher, kälter mit Regen.
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4: Guten Morgen, gleich fette Einladung geht raus an euch für James Blake Live. 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Gleich kommt ihr auf die Cosmo-Gästeliste. 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

0: Der Beat, den wir alle feiern. Karol G zum Start in eurem Mittwoch, 9:08 Uhr. Hi.
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0: Dicken B drin. Seed. Um 9.15 Uhr. Hi.
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0: Leute, das ist ein Konzert, das zieht euch komplett den Boden weg.
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0: Cosmo holt euch James Blake nach Köln. Nächste Woche Sonntag. Wer kommt auf die Cosmo-Gästeliste? Laura aus Rade vom Wald will hin. Einen wunderschönen guten Morgen dir, Laura.
3: Guten Morgen.
0: Du bist total aufgeregt. Und damit wir beide sprechen können, lässt du sogar deinen Chef gleich hängen, ne?
3: Ja, und bitte nicht so laut sagen. Das ist mir jetzt schon unangenehm, aber das muss hier sein.
0: Trotzdem, nimm uns mal alle mit. Was ist da los? Warum lässt du deinen Chef gerade hängen? Ganz kurz, grob, ohne irgendwie zu viele Details zu verraten.
3: James Blake, oh mein Gott, ich hab, also seit der rausgekommen ist, ich bin absoluter Fan, ich bin so verliebt in diesen Menschen und in seine Musik und ich dachte, ey, jetzt probier's einfach und ich hätte nie gedacht, dass das klappt.
0: Ja, und egal, ob du einen Termin mit dem Chef hast oder nicht, dann fährt man mal ganz kurz ran für Cosmo und kommt 5 Minuten später zur Arbeit, weil James Blake geht auf jeden Fall vor.
3: Ja, das ist eine absolute Ausnahmesituation.
0: Pass auf, dann erstmal, ey, Chef von Laura, ich nehme alles auf meine Kappe, ja? Das ist so ey, Seed, 3 Minuten mussten wir ja irgendwie ausspielen lassen. Wir hätten auch eher telefonieren können. Aber wenn Seed so lange machen, okay, halten wir aus. Du willst unbedingt zu James Blake, können wir auch nichts gegen machen.
3: Ja.
0: Wir gucken, dass alle irgendwie heute Morgen happy rauskommen mit Cosmo. Und deshalb, lieber Chef von Laura, hab Verständnis. Sie ist eine gute Person und sie hat es aus einem guten Zweck gemacht, weil du bist dabei. Herzlichen Glückwunsch!
3: Ich freue mich so, ja.
0: Es wird großartig. James Black live nächste Woche Sonntag erleben mit Cosmo. Laura, du stehst auf der Cosmo-Gästeliste. Noch so eine Minute ganz laut im Auto freuen und danach weiterfahren und bestell liebe Grüße deinem Chef von mir. Ich schreibe auch den Entschuldigungszettel für dich, okay?
3: Das ist total lieb von dir. Ich danke dir.
0: Ganz viel Spaß. Ciao.
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0: Gell, in Cosmo, 9.23 Uhr, good morning, bevor es arschkalt wird und Cosmoland im Herbst-Mode ist. Heute nochmal was draußen essen gehen mit euren Friends beim Italiener, check. Und jetzt stellt euch mal vor, auf der Karte im Restaurant, da stehen auf einmal zwei Preise drauf für die Margarita. Einmal 8 Euro und einmal 12 Euro. In Kroatien kann euch das genau bald passieren. Cosmo-Reporterin Luisa Meng verrät euch, was da genau los ist und ob ihr euch den billigen Preis dann aussuchen dürft.
1: Nee, leider kann man sich den Preis, den man zahlt, trotzdem nicht aussuchen. Die zwei Preise sind einmal ein alter Preis, zum Beispiel von vor einem Jahr, und eben der aktuelle, den man zahlt. Das Ganze soll mehr Transparenz schaffen für die Verbraucher, so für die Preisentwicklung. Diese sogenannten Ankerpreise sollen dann ab November Pflicht werden, auch in Gastronomien. Für Lebensmittel, Kosmetika und Haushaltswaren gilt das nämlich schon in Kroatien seit letztem Jahr. Also ich finde den Gedanken ganz cool, da es ja immer teurer wird, man das so nachvollziehen kann. Aber das kann die Laune, wenn man dann so rausgeht, natürlich halt auch senken.
2: Also ich finde es schon an sich eine gute Sache, aber man muss ja trotzdem den neuen Preis bezahlen. Deswegen würde mich das dann eher frustrieren.
3: Also du guckst halt, denkst dir so, okay, ist das jetzt berechtigt, dass die Pizza jetzt zum Beispiel 5 Euro teurer ist als letztes Jahr? Ist immer noch die gleiche Pizza? Also von daher würde ich sogar eigentlich sagen, dass ich das gut finde.
4: Wenn ich Durst habe, trinke ich trotzdem einen guten Drink. Aber ich glaube, wenn man den direkten Vergleich sieht, hat man schon manchmal so ein extra Hindernis. Denkst du, oh Gott, kann ich mir besser selbst machen für das Geld?
1: Sagen Leute im Cosmoland.
0: Wie finden das denn die Leute, die ein Restaurant haben? Wahrscheinlich auch nicht so geil, oder?
1: Nee, die Kroatischen sind da gar nicht happy. Restaurantbesitzer hassen diesen Trick, weil die eben genau das befürchten, dass Kunden dann wegbleiben oder einfach weiterziehen, wenn sie die Preise sehen. Psychologischer Mechanismus, dies, das. Und auch im Cosmoland haben mir viele Restaurantbesitzer, mit denen ich gesprochen habe, erzählt, wie dumm sie die Idee finden. Eine Eisdielenbesitzerin aus Köln, mit der habe ich gesprochen, und die sieht das aber anders.
5: Weil so können meine Gäste wissen, dass alles teurer werden. Ich stelle das auf Qualität. Was ich benutze, ist teurer geworden und ich muss auch teurer werden.
0: I guess, damit dürfte sie fast allein mit dastehen.
1: Ja, also zumindest in Kroatien haben die Gastronomen dagegen protestiert. So krass, dass das Gesetz zur Preistransparenz jetzt auch viel später als geplant kommt. Das sollte nämlich eigentlich zum 1. Oktober schon jetzt umgesetzt werden. Jetzt kommt es aber eben erst Mitte November. Und ab da soll es ohnehin auf fast alle anderen Dienstleistungen auch ausgeweitet werden. Also auch wenn du den Mietwagen oder so holen willst, ja, steht da halt ein Vergleichspreis. Und bei Gastros soll es dann eben auf alle Speisen- und Getränkekarte kommen, physisch und auch online. Da gibt es dann zwei Preise. Leon aus Köln wird das aber trotzdem nicht abschrecken.
3: Die sagen, ich kenne den Laden und der ist jetzt teurer geworden. Jeder muss ja sein Geld verdienen. Dann wird mich das auf gar keinen Fall davon abhalten, da trotzdem essen zu gehen.
1: Der Stammdönerladen oder die beste Pizzeria in Town werden dann also safe auch weiterhin angesteuert, egal wie groß oder krass der Unterschied zum alten Preis ist.
0: Dann hast du ja auch doppelte Preise in Kroatien, demnächst bei KFC oder bei Burger King. Volle Verwirrung. Am Ende, ich sehe mich schon alles verchecken. Ich zahle einfach beide Preise, lass mich in Ruhe.
1: Nimm mein Geld und gib mir Essen.
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1: 8:30 ist es. Ich bin Linda Bachmann. Als erstes hören wir Rita aus Israel. Für sie ist der 7. Oktober und die Erinnerung an den Angriff von Hamas-Terroristen vor 3 Jahren nichts aus den Nachrichten, sondern ihre Erinnerung. Sie war beim Nova-Festival, hat gerade getanzt, als der DJ plötzlich die Musik ausgemacht und Terroralarm gegeben hat.
2: The music stops and the DJ screams at the mic, Red Alert! Red Alert!
1: Beim Terrorüberfall wurden 1200 Menschen getötet. Er ist der Auslöser des Gaza-Kriegs. Heute wird der Opfer gedacht. Bei uns werden ja immer noch Bomben aus dem Zweiten Weltkrieg entdeckt. Zum Beispiel, wenn bei Bauarbeiten was aufgebaggert wird. In Griechenland gab es jetzt einen ziemlich großen Fund im Hafen von Thessaloniki. Da wurden hunderte Granaten, Bomben und andere Geschosse im Meeresboden entdeckt. Gecheckt wurde das, weil der Hafen ausgebaut werden soll. Es gibt wenige Fußballer, die weltweit bekannt sind und deren Namen auch Nicht-Fußballfans kennen. Lionel Messi ist einer von ihnen. Messi hat am Abend zum letzten Mal für Argentinien gespielt. Mehr von Svenja Bönisch.
3: Und er ist, na klar, extrem gefeiert worden. Das Stadion in der Hauptstadt Buenos Aires war ausverkauft. Es gab viel Jubel und laute Gesänge. Viele Fans waren den Tränen nah. 21 Jahre lang hat Messi für die argentinische Nationalmannschaft gespielt und geht als absoluter Rekordspieler. 207 Mal stand er für die Nationalmannschaft auf dem Platz. Dabei hat er 125 Tore geschossen. Vor 10 Jahren hatte Messi übrigens schon mal sein Aus bei der Nationalmannschaft verkündet, kurz darauf aber dann auch den Rücktritt vom Rücktritt. Diesmal ist es aber wohl endgültig. Im Vereinsfußball spielt Messi weiter bei Inter Miami in den USA.
1: Wenn euch die Sonne gut tut, am besten heute noch mal raus und genießen. Ab morgen wird es nämlich um einiges herbstlicher. Die Temperaturen gehen runter und es wird nasser. Der ADAC empfiehlt jetzt im Oktober auf Winterreifen zu wechseln. Und dann schauen wir auch noch aufs Wetter. Heute genauer, die letzten Nebelschwaden verziehen sich gerade und dann kommt die Sonne raus. Dazu wird es heute noch mal richtig warm. In Bremen 21 Grad, in Berlin 22 und in Essen 23 Grad. Am Abend kann es in NRW dann erste Regenschauer geben und später dann auch in Bremen und Berlin.
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4: Ich bin trotzdem ein guter Gebrauchsmusiker, glaube ich. Ich kann von A bis Z so ziemlich alles spielen. Von der Begattung bis zur Bestattung spielen wir alles.
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1: Cosmo super cozy unterwegs mit Janet Jackson. 9.41 Uhr gleich, guten Morgen. Ein Land ist glücklich und traurig, weint und lacht und das alles gleichzeitig. Messi hat sein letztes Spiel für Argentinien gemacht. Heute Nacht, ihr habt es gehört in den Cosmo-Nachrichten, 85.000 Zuschauer allein in Buenos Aires haben wahrscheinlich immer noch ein paar Tränen in den Augen.
2: Es sind viele Gefühle. Ich bin sehr glücklich, hier zu sein, ihn sehen zu können. Wir müssen diesen Moment genießen.
1: Messi, der GOAT in Sachen Fußball, in Sachen Träume werden wahr werden lassen. Diese Message von Messi, ey, glaub an dich, das hat die Leute gepackt in Argentinien.
3: Es ist eine Ehre, ihn sehen zu können, zu sehen, wie er es wieder und wieder versucht hat, nie aufgab. Dieser Typ hat uns beigebracht, dass nicht derjenige ein Versager ist, der scheitert, sondern der, der es nicht weiter versucht.
1: Ja, wir haben mal ein paar Messages zusammengefasst, geguckt, wie die Reactions auf das letzte Länderspiel für Argentinien von Messi aussehen. Tor hat er natürlich auch noch geschossen, ging richtig ab und Messi selbst durfte zum Ende auch noch ein paar Worte sagen.
3: Das ist ein sehr schwieriger Moment für mich. Ich hatte das Glück, hier und überall auf der Welt zu spielen und eure Liebe von Anfang bis zum Ende zu spüren. Ich bin so dankbar für alles, was ich erleben durfte.
1: Messi zurückgetreten vom argentinischen Nationalteam und das ganze Land feiert ihn, dass er so viel geleistet hat.
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0: Boom, boom, girl. Jetzt haben wir auch den letzten wach bekommen mit Cosmo. Daddy Yankee, 9.52 Uhr. Hello zusammen. Terror, Tod und ein Schmerz, der nie aufhört. Vor 3 Jahren. Die Hamas hat Israel überfallen. Kurz darauf hat die israelische Armee den Krieg in Gaza begonnen. Ihr hört das alles auch mal den ganzen Morgen heute in den Cosmo-Nachrichten. Das ist auch ein Krieg, der uns alle bewegt. Schon für viel Streit auch gesorgt hat in Cosmoland, in den Communities. Cosmo-Reporterin Selma Badawi hat mit euch drüber gesprochen und vorhin erzählt hier, was eure Gedanken sind.
1: Ja, viele Menschen sind erschöpft, weil sie den Konflikt schon so lange mit sich tragen und das hört man bei Zeynep Karaosman richtig in der Stimme.
2: Ich habe das Gefühl, dass wir als Community eigentlich nie wirklich die Zeit hatten zu trauern, weil es immer weitergeht. Auch jetzt werden trotz der sogenannten Waffenruhe Menschen in Gaza getötet. Ich merke, wie erschöpft ich selbst und wie erschöpft viele Menschen um mich herum sind.
1: Ja, keine Zeit zum Trauern, das empfinden auch jüdische Menschen in Deutschland so, weil der Konflikt so krass in der Politik ausgeschlachtet wird.
0: Für Juden in Cosmoland hat sich das Leben die letzten 3 Jahre auch sehr krass verändert. Wie sieht es heute aus?
1: Ja, unter jüdischen Menschen herrscht viel Angst vor neuen Angriffen, auch in Deutschland. Und die Folgen spürt Ron Deckel von der jüdischen Studierendenunion jeden Tag.
3: Jüdisches Leben war noch nie möglich, ohne Schutz ausgelebt zu werden. Und jetzt ist halt noch mehr Schutz da. Man schaut sich noch mehr um, wer einem gerade hinterherläuft, wenn man in der Bahn ist, egal eigentlich, auch an der Universität.
1: Ja, und Ron Deckel meint, das hätte zumindest an manchen Orten früher so noch nicht gegeben.
0: Jetzt gucken wir mal auf die andere Seite. Wie hat sich das Leben für Menschen mit Wurzeln in Palästina verändert?
1: Viele aus der Community haben Hoffnung in dieses Land gesetzt und sich am Ende sehr im Stich gelassen gefühlt. Auch Murat Atayr aus Aachen, der sich in den letzten Jahren sehr viel für Dialog, für Versöhnung eingesetzt hat.
4: Ich spüre einfach, dass ich nicht mehr mit dem gleichen Engagement das Ganze mache. Ich glaube, dieser Konflikt und diese Haltung, die wir jetzt im Hinblick auf Gaza hatten, hat mich einfach ernüchtert und mich ein bisschen entwurzelt einfach.
1: Ja, und damit meint er Deutschland, denn er hat sich für viele deutsche Werte und europäische Werte eingesetzt.
0: Das hört sich alles sehr belastend an. Was gibt denn den Leuten Kraft, nicht aufzugeben, weiterzumachen?
1: Familie, Freunde, aber auch teilweise eigene Initiative, wie zum Beispiel bei Naomi Tamir in Berlin.
5: Um mit der Trauer und dem Schmerz umzugehen, organisieren wir als jüdische Studierendenunion wieder eine Gedenkinstallation vor dem Pariser Platz. Gerade in der jüdischen Community ist Gedenken und Erinnern ein fester Bestandteil. Das bedeutet super viel.
1: Ja, sie legen zusammen auf leeren Stühlen und Tischen für jeden der 1200 ermordeten Menschen und auch für jede der Geiseln Bilder und Biografien aus. Da entstehen wohl mit Leuten, die dann so vorbeikommen, auch wunderschöne Gespräche und das gibt Naomi viel Kraft.
0: Was sind eure Gedanken? Schickt uns eine Voice über WhatsApp 0172 5678 566, Nummer zum Saven. Und wie ihr uns sonst erreicht, das alles jetzt auf cosmoradio.de und in ARD Sounds. 3 Jahre nach dem Überfall der Hamas auf Israel und dem Krieg danach. Cosmo spricht mit euch, hört euch zu, ist für alle da. Wir kümmern uns.
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1: 10 Uhr ist es. Ich bin Linda Bachmann. Jetzt geht's um Probleme beim Jugendfußball. Ab heute gibt es eine Doku über sexuellen Missbrauch in den Vereinen. Manche Täter nutzen demnach den Wunsch von Kindern und Jugendlichen aus, Profifußballer zu werden. Mehr von Svenja Bönisch.
2: In der Doku geht es zum Beispiel um einen Fußballtrainer aus dem Ruhrgebiet. Der soll Kinder über Jahre misshandelt und gedemütigt haben. Erst nach Jahren traute sich ein Betroffener, zur Polizei zu gehen. Ein anderes Beispiel ist ein Jugendtrainer eines Bundesligisten. Der schmeichelte seinen Spielern, stellte ihnen wohl eine Karriere als Profifußballer in Aussicht und nutzte das Vertrauen dann wohl aus für sexuelle Übergriffe. In der ZDF-Doku Tatort Jugendfußball erzählen viele Betroffene, wie sie die Taten erlebt haben. Und es geht um die Frage, was sich ändern muss, damit sexueller Missbrauch im Jugendfußball nicht mehr passieren kann.
1: Dann geht's um eine heftige Vorstellung. Man ist mit Freunden auf einem Festival, will feiern, Musik hören und tanzen und plötzlich stehen bewaffnete Terrorkämpfer vor einem. Das ist genau heute vor 3 Jahren passiert, beim Nova Festival in Israel. Mehr als 360 Menschen haben Hamas-Terroristen bei ihrem Überfall da getötet. Unter anderem an sie wird heute weltweit erinnert. Sie hat 2 Giftspritzen bekommen. Jetzt ist sie wieder ansprechbar. Krista Pike war in den USA zum Tode verurteilt worden, weil sie eine Frau brutal ermordet hat. Vor einer Woche sollte sie hingerichtet werden. Das hat aber nicht funktioniert. Pike liegt stattdessen auf der Intensivstation. Ihre Anwälte sagen jetzt aber, dass sie sich erholt hat und wieder bei Bewusstsein ist. In Frankreich gehen die Proteste gegen die Lage an Schulen weiter. Gestern gab es wieder Demos in mehreren Städten, zum Beispiel in Paris.
3: Es geht um Bildung an sich. Die Regierung steckt viel mehr Geld in Krieg, während Bildung und Gesundheit vor allem in den Vorstädten, den Banlieues, kaputt gehen. Wir müssen zeigen, dass wir damit nicht einverstanden sind.
1: Insgesamt war es wohl eher friedlich. Zuletzt gab es ja teilweise heftige Gewalt rund um die Proteste in Frankreich. Auch in Belgien laufen welche. Heute ist eine Großkundgebung in Brüssel geplant. Dann noch eine Info für alle, die gerade mit der Bahn an Velbert vorbeifahren. Da ist ein Stellwerk kaputt, deshalb fallen gerade Züge aus, der RE49. Die S9 aus Hagen fährt nur bis Wuppertal-Vohwinkel bzw. startet da und die S-Bahnen aus Recklinghausen fahren nur bis Essen. Wie lange die Probleme der Bahn da in NRW noch sind, ist noch unklar. Und das Wetter, so langsam verzieht sich der letzte Nebel und die Sonne kommt raus und es wird nochmal warm. In Bremen 21 Grad, in Berlin 22 und in Bonn 23 Grad. Abends zieht sich's in NRW zu und es wird nass. Der Regen zieht dann auch noch nach Bremen und Berlin und morgen wird's dann ungemütlich. Regen und kühlere Temperaturen um die 15 Grad.
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4: Hallo zusammen, Cozy Season geht heute los, wird kälter, ihr habt es gehört gerade. Wir kommen in Stimmung für unser kleines Mini-Festival in Kreuzberg. Da wird es ganz warm ums Herz.

0: Łukasz Tomaszewski aus dem Cosmo Musikteam. ASAP hat gedroppt, dass er für eine Person jetzt ein Stipendium bezahlen möchte an der Rock Nation School of Music.
1: 4 Jahre lang studieren, das kann schon mal teuer werden in den USA. An dieser New Yorker Uni kostet ein Jahr über $30,000. Ja, und diese Kosten will der Rapper jetzt für eine Person übernehmen. Gegenüber dem US-Magazin Billboard hat er jetzt Folgendes gesagt, ich zitiere: Ich bin fest davon überzeugt, dass man sich seinen eigenen Weg bahnen sollte und anderen auch die Möglichkeit geben sollte, dasselbe zu tun. Ja, es gäbe so viele talentierte junge Menschen da draußen mit Ideen, Ehrgeiz und etwas Wichtigem zu sagen. Und bei dem Stipendium geht es darum, einem oder einer von ihnen einfach mal zu helfen, diese Vision auch umzusetzen.
0: Cooler Move von A$AP Rocky. Was ist das genau für eine Uni?
1: Die Rock Nation School of Music, Sports and Entertainment ist ein Zweig an der Long Island University in Brooklyn. Es ist eine Partnerschaft zwischen Jay-Z's Entertainment Agentur Rock Nation und der Uni selbst. 300 Studierende lernen da 6 verschiedene Bachelor-Studiengänge. 3 davon widmen sich der Musik, angewandte Musikgesang und auch Musiktechnologie.
0: Und A$AP Rocky, das ist auch nicht der einzige Artist, der so einen Support raushaut, oder?
1: Nein, andere bekannte Musiker wie zum Beispiel der Produzent DJ Khaled, Rapperin Megan Thee Stallion oder auch Produzent Young Guru, die haben das schon vor ihm gemacht. Insgesamt bekommt ein Viertel aller Studis ein vollumfängliches Stipendium. Fast alle bekommen irgendeine Art der finanziellen Unterstützung.
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0: holländische Action für euch. Außer Frikandel und Pommes Spezial fällt euch noch ein Wort ein?
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2: Hi, ich bin Ilias, ich habe Wurzeln in Marokko, ich lebe hier in Dortmund und mein Lieblingswort ist das Wort Amate, stammt aus dem holländischen, quasi aus dem holländischen Raum, habe ich kennengelernt durch Social Media, durch den Rapper, das heißt sowas wie Bruder oder Kollege und das benutze ich seitdem so quasi umgangssprachlich, um Leute anzusprechen. Das hört sich besser an, als wenn ich so sage, ey yo Digga oder yo Bruder, finde ich besser einfach, das ist so eine kleine Abwechslung dazu im Wortschatz. Ich spreche meine Freunde damit am meisten an, ich sage nicht Schatz, sondern ich sage Amate. Liebe Grüße an euch alle, ihr Amates. Amate ist bestes Wort.

0: Gleich feiern wir noch den neuen Hit von Rema. Davor machen wir eure City mehr safe.
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1: Die Schlagzeile.
2: Eine Stadt im Münsterland macht was gegen Angstträume.
1: Die Details.
2: Manchmal ist eine Straße stockduster und liegt abseits, keine anderen Leute da, ihr seid ganz allein im Dunkeln. Dort entlang zu gehen, fällt euch vielleicht schwer. Bocholt tut etwas dagegen. Im Internet können alle in der Stadt sogenannte Angstträume melden. Über den Angstraummelder. Hier können Stellen in der Stadt markiert werden, die problematisch sind. Nicht nur Bocholt macht das, über das Portal Beteiligung NRW macht das zum Beispiel auch die Stadt Viersen. In anderen Städten, wie zum Beispiel Berlin, geht's auch per App.
1: Die Bedeutung.
2: Angstträume, so nennen Fachleute die Orte, an denen ihr euch nicht wohlfühlt. Also die dunkle Straße, die Unterführung, das Parkhaus. Und die gibt es in jeder Stadt. Wichtig, hier geht es um ein subjektives Gefühl, eine gefühlte Unsicherheit. Also Angstträume sind nicht gleich Tatorte. Darauf macht zum Beispiel die Gewerkschaft der Polizei aufmerksam. Trotzdem ist es wichtig, etwas zu tun. Denn die Angst führt dazu, dass Menschen bestimmte Orte meiden. Und so leidet unsere Lebensqualität. Besonders Frauen sind betroffen. Sie meiden häufiger als Männer zum Beispiel bestimmte Straßen oder Parks. Das sagt eine Studie des Bundeskriminalamts. Die Stadt Bocholt will mit dem Angstraummelder genau schauen, was sie in Zukunft besser machen kann. Zum Beispiel mehr Ordnungskräfte auf Streife schicken oder auch mehr Straßenlaternen aufstellen.
1: 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Aus Nigeria.

0: Cosmo auf der Arbeit bei euch. Ja, Sieg in der Playlist. Es geht auch genauso entspannt weiter hier. I wish I knew the point in all of this. 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Couldn't tell you where the chorus is. Kofi Stone. So ein Geschichtenerzähler aus England. Ganz leise und ehrlich rappt er über das, was ihn so bewegt. The Last Flower to Bloom heißt sein neues Album. Die letzte Blume, die blüht. Kevin Fräser aus dem Cosmo Musikteam. Was will uns dieser philosophische Name des Albums sagen?
1: Ja, Kofi Stone, der scheint ein Faible für Blumenmetaphern entwickelt zu haben. Sein Vorgängeralbum, das hieß All the Flowers Have Bloomed, alle Blumen haben geblüht, das klingt erstmal nach jemandem, der sich angekommen fühlt. Mit The Last Flower to Bloom stellt Kofi dieses Ankommen jetzt in Frage und deutet an, dass er wahrscheinlich nie ganz ankommt, sondern immer weiter wächst.
2: A man that looks at the world when he is 70 the same way he did when he is 20.
3: Wenn du mit 70 die Welt noch genauso siehst wie mit 20, dann hast du 50 Jahre verschwendet. Mit dem Alter verändert sich bestenfalls deine Perspektive. Du wirst reifer, offener und lernst anderen mehr Nachsicht und Verständnis entgegenzubringen.
2: Have an open mind and to give grace to people.
1: Ja, Nachsicht und Verständnis hat Kofi inzwischen auch sich selbst gegenüber. Das Gefühl, mit seiner Karriere später dran zu sein als andere, das war lange belastend für ihn. Heute findet er seinen Frieden darin, dass er genau dort ist, wo er sein soll, hat er mir erzählt.
0: Wie hört sich denn jetzt The Last Flower to Bloom an?
1: Ja, das ist recht schnörkellos. Einflüsse aus Soul, R&B und Jazz harmonieren mit Lo-Fi, Hip-Hop-Beats. So entstehen luftige, unaufgeregte Songs, voll von Verletzlichkeit und Selbstermächtigung. Kofi mit Gardener Flow ist das. Ein doppeldeutiger Titel. Zum einen steht er für persönliches Wachstum, also Kofi als Gärtner, der seine Blumen hegt und pflegt. Zum anderen ist da seine Vorliebe für schnellere Flows. Der Rapper kann aber auch anders.

Ja, hier im Song Ghost Flower singt Kofi den Refrain. Es geht um ein Date, das aus seiner Sicht ganz gut läuft. Die Stimmung ist locker, flirty und trotzdem ghostet ihn sein Crush danach.

0: Um im Blumensprech zu bleiben, nicht aus jeder Knospe wird eine Blüte.
1: Ja, da können wir alle relate mit. Also jetzt das neue Album für alle, die gerne im Gartencenter unterwegs sind. Die freuen sich. Ansonsten, für wen ist es noch was?
0: Ja, vor allem für Fans, ne, von reduzierten Beats und Conscious Rap. Mit The Last Flower to Bloom blickt Kofi zurück auf das, was er erreicht hat und ist gespannt, wie es weitergeht.
1: The Last Flower to Bloom, Kofi Stone, daraus jetzt für euch.

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1: Um 11 Uhr mit Linda Bachmann. Eindrucksvolle Bilder von der SPD gibt es gerade in vielen Feeds. Bundespolitiker haben gestern spontan einen Protestmarsch durch Berlin gemacht. Verteidigungsminister Pistorius hat dann noch die Nationalhymne angestimmt.
2: Einigkeit und Recht und Freiheit für das deutsche Vaterland.
1: Warum die SPD durch Berlin gezogen ist, dazu mehr von Svenja Bönisch.
3: Hintergrund ist, dass in Sachsen-Anhalt ein Politiker der da als rechtsextrem eingestuften AfD zum Landtagspräsidenten gewählt wurde. Und das macht auch sonst gerade vielen Sorgen. Sie befürchten, dass die AfD das Leben von vielen Menschen deutlich verschlechtern wird. Das Leben von Frauen, von queeren Menschen, von Menschen, die sich für die Demokratie einsetzen, vor allem aber für Menschen mit Migrationsgeschichte. Der Landesverfassungsschutz sagt zum Beispiel, die AfD in Sachsen-Anhalt ist geprägt von muslimfeindlichen, rassistischen und judenfeindlichen Aussagen und verstößt so gegen das Prinzip der Menschenwürde. Außerdem will sie laut Verfassungsschutz die parlamentarische Demokratie abschaffen.
1: Dann geht es um eine ZDF-Doku, die man ab heute streamen kann. Thema sexuelle Gewalt im Jugendfußball. Mehr als 2 Millionen Kinder und Jugendliche spielen in Deutschland. In der Doku geht es unter anderem um einen Trainer aus dem Ruhrgebiet und einen aus der Jugend von einem Bundesligaverein, der zum Beispiel eine Profikarriere in Aussicht gestellt haben soll. In Nepal wird nicht mehr offiziell nach den Menschen gesucht, die seit der heftigen Flut vor ein paar Wochen in der Himalaya-Region vermisst werden. Die Regierung hat angekündigt, sich jetzt darauf zu konzentrieren, die Region wieder aufzubauen. Bei der Flut Ende August in Nepal kamen über 1450 Menschen ums Leben. Fast 5300 werden noch vermisst. Fast jede zweite Frau in Deutschland macht sich Sorgen, ob sie in Zukunft genügend Geld hat. Ein Problem laut einer Umfrage: Es bleibt zu wenig übrig, um zu sparen oder Geld anzulegen. Jede vierte Frau sagt, dafür hat sie am Ende des Monats höchstens 50 Euro zur Verfügung oder auch gar nichts. Viele Flüsse in NRW haben gerade zu wenig Wasser. Da gab es schon einige Meldungen darüber, weil viele Schiffe nicht mehr richtig fahren können. Und jetzt bekommen auch Fische Probleme, weil das Wasser sehr warm und weniger Sauerstoff drin ist. Die Flüsse fließen auch langsamer. Der Rheinische Fischereiverband sagt, das bringt Fische durcheinander und es kann dadurch weniger Nachwuchs geben. Und dann schauen wir noch aufs Wetter. So langsam verzieht sich auch wirklich der letzte Nebel. Die Sonne kommt immer mehr raus und es wird noch mal warm heute. In Bremen 21 Grad, Berlin kommt auf 22 und Münster auf 23 Grad. Abends zieht sich es in NRW dann zu und es wird nass. Der Regen zieht dann auch nach Bremen und Berlin weiter. Und morgen wird es dann ungemütlich, mehr Regen und kühlere Temperaturen um die 15 Grad.
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4: Noch zusammen. Ja, nicht ins Bett gehen. Ja, doch, da kann man auch Fernsehen gucken. Also ich wenigstens. Hallo!
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0: Coachella in Cosmo. Ganz easy fliegen wir in Richtung Mittagspause. Hallo zusammen. Horror, genau vor 3 Jahren. Heute ist es passiert, der Überfall der Hamas auf Israel. Über 1200 Menschen sind dabei gestorben. Daraufhin hat die israelische Armee Gaza angegriffen. Über 70.000 Menschen sind in diesem Krieg jetzt auch schon gestorben. Ein Ende ist immer noch nicht in Sicht. Ihr hört es auch den ganzen Morgen in den Cosmo-Nachrichten. Eure Gedanken dazu hat Cosmo-Reporterin Selma Badawi vorhin mal gecheckt. Selma hat sowohl mit euch in der jüdischen als auch in der palästinensischen Community darüber gesprochen, wie ihr heute auf den Krieg guckt.
1: Gemischt, würde ich sagen. In der palästinensischen Community habe ich mit Bassem Said gesprochen. Er ist Aktivist, seit kurzem bei der Linken in Berlin und er nimmt die Stimmung so wahr.
2: Es gibt mehr Bewusstsein, aber auch mehr Polarisierung. Ich erlebe viel Solidarität gleichzeitig, aber enorme Härte gegenüber palästinensischen Stimmen. Palästinensische Rechte zu verteidigen darf nicht mit Antisemitismus gleichgesetzt werden.
1: So sieht es Bassem von einem Sozialarbeiter aus Aachen, der auch palästinensische Roots hat. Habe ich auch gehört, dass der Konflikt immer wieder ein Tabuthema sei. Er meint, weil wir als Gesellschaft immer noch nach einem Umgang damit suchen.
0: Eure Meinung in Cosmo, wie sieht das die jüdische Community?
1: Auch jüdische Menschen machen sich Gedanken, vor allem um die Antisemitismusdebatte. Ron Deckel, der Vorsitzende von der Jüdischen Studierendenunion, findet, es werde kaum über Antisemitismus in den Medien gesprochen. Aber wichtig ist ihm vor allem das.
3: Es geht vor allem darum, eben nicht nur über Antisemitismus zu sprechen, sondern darüber, dass jüdisches Leben in Deutschland wieder existiert und dass es gefeiert wird und dass es lebendig ist und darauf eben ein Augenmerk zu richten.
1: Ja, und das betrifft natürlich auch uns Medien.
0: In den Nachrichten hören wir gefühlt weniger mittlerweile aus dem Nahen Osten. Für die Communities, da geht es aber um viel, viel mehr als nur eine Meldung.
1: Ja, die Nachrichtenlage verändert sich ständig. Für die Betroffenen enden der Konflikt und das Leid aber nicht, wenn die Kameras weiterziehen. Joanna Hassoun hat palästinensische Wurzeln und sie spürt das Leid noch täglich.
4: Der Tod ist weiterhin Alltag, genauso wie Hunger, Krankheit und Verlust. Aber in unserer Wahrnehmung ist dieser Tod fast zur Randnotiz geworden. Diese Gewöhnung an menschlichen Leid macht mir sehr große Sorgen.
1: Ja, und auch die jüdische Community meint, dass Nachrichten sehr unsensibel sein können und Diskussionen sehr schmerzhaft sein können.
0: Ja, das hört sich nach dem Wunsch an, nach mehr Verständnis.
1: Ja, yes. Wobei die Jüdin Naomi Tamir auch immer wieder Empathie begegnet, aber Awareness, das sei so ein Problem.
5: Irgendwie wird die jüdische Perspektive nicht immer so dargestellt, wie sie wichtig wäre für uns dargestellt zu werden. Was natürlich super schwierig ist, weil das Gedenken an die Opfer unserer Meinung nach unpolitisch sein sollte und unabhängig.
1: Auch die palästinensische Community wünscht sich Awareness und Empathie und beide Communities wünschen sich vor allem, dass sie nicht gegeneinander ausgespielt werden.
0: Cosmo ist für euch alle da, heute am Jahrestag vom 7. Oktober, morgen, das ganze Jahr. Cosmoradio.de checken, ARD Sounds, meldet euch rein, was euch bewegt. Wir hören euch zu.
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0: DJ Snake in Cosmo, gleich noch Sia Jonda Paul für euch auf der Arbeit unterwegs. Hello zusammen. Der 7. Oktober vor 3 Jahren, dieser Tag hat die Welt verändert. Ihr hört es den ganzen Tag in den Cosmo-Nachrichten. Damals, die Hamas hat Israel überfallen, die israelische Armee daraufhin den Gazastreifen. Geht uns auch in Cosmoland was an? Super viele Antisemitismus-Debatten laufen gerade. Am Ende heißt immer, niemand hasst Juden, aber alle sind irgendwie zerstritten. Jetzt Meinung dazu in Cosmo von unserer Kollegin, die selbst Jüdin ist.
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2: Antisemitismus funktioniert hier wie ein Feueralarm. Sobald jemand Antisemitismus ruft, rennen alle los. Allerdings nicht zum eigentlichen Feuer, sondern zu demjenigen, der den Alarm ausgelöst hat. Wie kannst du es wagen? Es ist eine Diffamierung, eine Beleidigung, eine Kampagne. Man schreit sich nur an, zeigt mit dem Finger auf andere und 5 Minuten später sind alle Beteiligten Nazis. Aber warum ist ein Antisemitismusvorwurf in Deutschland schlimmer als Antisemitismus selbst? Den darf man nie auf sich sitzen lassen. Man muss ihn abwehren. Ich habe das Gefühl, dass einige was in der Schule falsch verstanden haben. Und deswegen ist Antisemitismus gleich Holocaust und Antisemit gleich Nazi. Sorry, da muss ich sagen, da ist die Messlatte für Antisemitismus etwas zu hoch gesetzt. Ich bin ja in der Sowjetunion aufgewachsen, im real existierenden Antisemitismus und weiß, dass alle irgendwie irgendwo irgendwann antisemitisch sind. Sogar die Juden selbst. Bei uns sagten viele ganz ehrlich, ich mag keine Juden. Das war scheiße, aber wenigstens wusste man als Jude, woran man war. Wenn man einen Job nicht bekommen hat oder einen auf die Fresse, war das nicht persönlich gemeint. Und zumindest konnte man darüber reden und vielleicht erklären, warum es doof ist, Juden zu hassen. Was ich damit sagen will, vielleicht müssen wir genau da ein bisschen weniger hysterisch werden. Nicht beim Antisemitismus selbst, bei der Debatte darüber. Wenn jemand sagt, das finde ich antisemitisch, könnte man etwas völlig Verrücktes ausprobieren. Nicht abwehren oder den anderen zum Nazi erklären, sondern fragen, warum findest du das antisemitisch? Und dann zuhören.

0: Tut so gut. Ben Lonkle Soul in Cosmo. Gleich. Mittagspause in Cosmoland. Ihr so beim Italiener mit euren Lieblingskollegas. Und jetzt stellt euch mal vor, auf der Karte im Restaurant, da stehen auf einmal zwei Preise drauf. Für die Margarita einmal 8 Euro und dann einmal 12 Euro. In Kroatien könnte euch genau das bald passieren. Cosmo-Reporterin Luisa Meng hat euch vorhin mal verraten, was da los ist und ob wir uns dann auch den billigen Preis aussuchen dürfen.
1: Nee, leider kann man sich den Preis, den man zahlt, trotzdem nicht aussuchen. Die zwei Preise sind einmal ein alter Preis, zum Beispiel von vor einem Jahr, und eben der aktuelle, den man zahlt. Das Ganze soll mehr Transparenz schaffen für die Verbraucher, so für die Preisentwicklung. Diese sogenannten Ankerpreise sollen dann ab November Pflicht werden, auch in Gastronomie. Für Lebensmittel, Kosmetika und Haushaltswaren gilt das nämlich schon in Kroatien seit letztem Jahr. Also ich finde den Gedanken ganz cool, da es ja immer teurer wird, man das so nachvollziehen kann. Aber das kann die Laune, wenn man dann so rausgeht, natürlich halt auch senken.
2: Also ich finde es schon an sich eine gute Sache, aber man muss ja trotzdem den neuen Preis bezahlen. Deswegen würde mich das dann eher frustrieren.
3: Also du guckst halt, denkst dir, okay, ist das jetzt berechtigt, dass die Pizza jetzt zum Beispiel 5 Euro teurer ist als letztes Jahr? Ist immer noch die gleiche Pizza? Also von daher würde ich sogar eigentlich sagen, dass ich das gut finde.
4: Wenn ich Durst habe, trinke ich trotzdem einen guten Drink. Aber ich glaube, wenn man den direkten Vergleich sieht, hat man schon manchmal so ein extra Hindernis. Denkt so, Gott, kann ich mir besser selbst machen für das Geld?
1: Sagen Leute im Cosmoland.
0: Wie finden das denn die Leute, die ein Restaurant haben? Wahrscheinlich auch nicht so geil, oder?
1: Nee, die Kroatischen sind da gar nicht happy. Restaurantbesitzer hassen diesen Trick, weil die eben genau das befürchten, dass Kunden dann wegbleiben oder einfach weiterziehen, wenn sie die Preise sehen. Psychologischer Mechanismus, dies, das. Und auch im Cosmoland haben mir viele Restaurantbesitzer, mit denen ich gesprochen habe, erzählt, wie dumm sie die Idee finden. Eine Eisdielenbesitzerin aus Köln, mit der habe ich gesprochen, und die sieht das aber anders.
5: Weil so können meine Gäste wissen, dass alles teurer werden. Ich stelle das auf Qualität. Was ich benutze, ist teurer geworden und ich muss auch teurer werden.
0: I guess, damit dürfte sie fast allein mit dastehen.
1: Ja, also zumindest in Kroatien haben die Gastronomen dagegen protestiert. So krass, dass das Gesetz zur Preistransparenz jetzt auch viel später als geplant kommt. Das sollte nämlich eigentlich zum 1. Oktober schon jetzt umgesetzt werden. Jetzt kommt es aber eben erst Mitte November. Und ab da soll es ohnehin auf fast alle anderen Dienstleistungen auch ausgeweitet werden. Also auch wenn du den Mietwagen oder so holen willst, ja, steht da halt ein Vergleichspreis. Und bei Gastros soll es dann eben auf alle Speisen- und Getränkekarte kommen, physisch und auch online. Da gibt es dann zwei Preise. Leon aus Köln wird das aber trotzdem nicht abschrecken.
3: Sie sagen, ich kenne den Laden und der ist jetzt teurer geworden. Jeder muss ja sein Geld verdienen. Dann wird mich das auf gar keinen Fall davon abhalten, da trotzdem essen zu gehen.
1: Der Stammdönerladen oder die beste Pizzeria in Town werden dann also safe auch weiterhin angesteuert, egal wie groß oder krass der Unterschied zum alten Preis ist.
0: Dann hast du ja auch doppelte Preise in Kroatien, demnächst bei KFC oder bei Burger King. Volle Verwirrung. Am Ende, ich sehe mich schon alles verchecken. Ich zahle einfach beide Preise, lass mich in Ruhe.
1: Nimm mein Geld und gib mir Essen.
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1: Wo sind die Singles in Kosmoland? Nur für euch backen wir heute einen Zauberkuchen. Costa hat den entdeckt in Griechenland bei Dina. Kuchen ist vegan und soll magische Fähigkeiten haben.
2: Es gibt Geburtstagskuchen, Neujahrskuchen, Weihnachtskuchen, Osterkuchen. Aber die Griechen haben noch einen Kuchen drauf. Und den hast du, Dina, heute mir zubereitet.
3: Das ist ein Offenbarungskuchen. Der heißt auf Griechisch Phaneuropita. Der wird Ende August gebacken, wird aber auch gerne auch außerhalb diesen Monats gebacken.
2: Und warum?
3: Warum er gebacken wird? Ja, er nennt sich Offenbarungskuchen, weil man kann, also für Frauen, die unverheiratet sind, die können dann in ihrem Traum ihren Zukünftigen sehen. Oder hast du, weiß ich, deine Brille verloren, dein Ehering, dann wirst du ihn in den nächsten paar Monaten finden. Oder du hast Fragen offen. Das wird sich dann alles offenbaren im Laufe der Zeit und im besten Fall in ein paar Monaten.
2: Und was hast du verloren, beziehungsweise wonach suchst du?
3: Also ich habe den Kuchen gebacken, weil ich vor einem Jahr von meinem Partner, also er hat sich von mir getrennt und hast... Seitdem ghostet er mich, ich weiß den Grund nicht, ich weiß gar nichts und ich wollte mir eine Antwort geben und ich habe mir gewünscht, dass ich ihn sehe.
2: Und, hast du den getroffen?
3: Tatsächlich habe ich ihn nach einem Jahr und drei Monaten wieder getroffen.
2: Hat das was gebracht, dass ihr euch gesehen habt?
3: Ja, ich habe meine Antworten bekommen.
2: Der Kuchen ist auf jeden Fall sehr lecker. Du hast den auch relativ schnell zubereitet, oder?
3: Genau, es ist ein ganz einfacher Cake, also Rührkuchen, mit 7 Zutaten nur.
2: Warum 7? Hat das eine Bedeutung?
3: Ja, du weißt ja, in Griechenland hat fast ja alles eine religiöse Bedeutung. Und vor allem unseren ganzen Kuchen. Wir machen oft vegane Kuchen, weil wir oft fasten, Weihnachten und so weiter. Ja, die 7 steht für die Taufe, Heirat, Beichte, heilige Ölung, Abendmahl und Konfirmation.
2: Warum kennst du alles auswendig?
3: Weil ich gläubig bin und ich mag Traditionen und ich finde immer, es hat immer alles auch einen Sinn dahinter. 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

Das geht richtig tief. Frank Ocean in Cosmo. Leute, jetzt ein paar coole Drinks, coole Location und dazu genauso entspannter Global Pop auf Französisch. Hört sich das nicht super flowig an? Ganz entspannt die Sonne wegfliegen. Sound der Welt von Clair Vincent. Cosmo holt zu euch aus Paris nach Berlin-Friedrichshain übernächste Woche. Clair Vincent spielt live für euch in der Kantine am Berghain. Mit Cosmo kommt ihr rein for free. Danny Sade setzt euch heute Nachmittag auf die Cosmo-Gästeliste um 16:30. Leute, habt noch einen wunderschönen Mittwoch mit uns. Wir hören uns morgen.

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1: Um 12 Uhr mit Mathis Trapp. Die Polizei Nordrhein-Westfalen ist oft schnell am Tatort, wenn es dringend ist. Das Innenministerium hat die Zahlen auswerten lassen und sagt jetzt, an vielen Orten in NRW dauert es weniger als 4 Minuten. Mehr dazu von Svenja Bönisch.
2: Ganz weit vorne in der Statistik ist der Kreis Olpe im Sauerland. Da sind die Polizistinnen und Polizisten im Extremfall in gut 3 Minuten am Tatort. Also dann, wenn es wirklich sein muss, weil zum Beispiel der Täter noch da ist. Dass es im Kreis Olpe so schnell geht, liegt wohl nur zum Teil an einer guten Personalplanung. Ein Sprecher sagt, dass auch viel Glück dabei ist, nämlich dann, wenn es wenig Einsätze in Randgebieten gibt. Auch in Krefeld und im Oberbergischen Kreis geht es sehr schnell, bis Polizistinnen und Polizisten da sind. Etwas länger dauert es in Großstädten wie Köln mit etwas mehr als 4 Minuten oder Bielefeld mit 5 Minuten. Grund da ist wohl der starke Verkehr. Am längsten dauert es aber auch wieder in einer ländlichen Region im Kreis Höxter, ganz im Osten von NRW.
1: Und dann zu einem ungewöhnlichen Politiker-Video. SPD-Verteidigungsminister Pistorius steht in Berlin auf der Straße und singt die Nationalhymne. Er ist gestern mit seiner Partei los, aus Empörung über das, was in Sachsen-Anhalt passiert ist.
3: Das ist ein Desaster für einen Teil der demokratischen Mitte. Ich hätte mir das nicht vorstellen können und bin entsprechend entsetzt.
1: Zum ersten Mal ist jemand, der zu einer dort als rechtsextrem eingestuften Partei gehört, Landtagspräsident geworden. Dafür brauchte die AfD auch Stimmen anderer Parteien. In Frankreich laufen große Proteste von Schülerinnen und Schülern. Manche Jugendliche sind dabei schwer verletzt worden, weil die Polizei bestimmte Granaten eingesetzt hat. Es steht im Raum, dass ein 15-Jähriger durch solche eine Granate seine Hand verloren hat. Medien berichten, die Polizei hat den Einsatz davon erstmal gestoppt und ermittelt in rund 20 Fällen. An der Tankstelle geht es für viele nicht nur ums Tanken. Eine Tankstellenkette hat seine Umfrage gemacht und da sagen 6 von 10, wenn ich da bin, kaufe ich mir auch mal einen Kaffee oder ein kaltes Getränk dazu. Beim Essen sind die meisten mit den typischen Sachen zufrieden und wünschen sich zum Beispiel Pizza, Hotdogs oder einfach eine Tüte Pommes. Wer ab Bremen wohin fliegen will, hat bald weniger Auswahl bei den Airlines. Ryanair hat nämlich angekündigt, ab April nicht mehr von dort zu starten. Radio Bremen berichtet, dass Ryanair Vergünstigungen vom Flughafen haben wollte. Das ist für den aber wohl zu teuer. Dann zum Wetter. Es gibt noch mal viel Sonne heute und nur ein paar Wolken. Dazu warm in Bremen bis 21, in Berlin 22 und in Aachen bis 24 Grad. Abends zieht es sich in NRW zu. Es wird nass, teils sind auch Gewitter dabei. Der Regen zieht dann in der Nacht nach Bremen und Berlin weiter. Morgen wird es ungemütlich mit Regen und nur noch 15 bis 17 Grad maximal. Und bis zum Wochenende bleibt es so.
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1: 13 Uhr, ich bin Mathis Trapp. Gewalt online soll in Zukunft so behandelt werden wie Gewalt offline. Die Bundesregierung hat ein Gesetz auf den Weg gebracht. Justizministerin Hubich sagt, digitale Gewalt war für Täter noch nie so einfach wie heute. Und sie trifft vor allem Frauen.
2: Es sind vor allem Frauen, von denen voyeuristische Bildaufnahmen kursieren. Es sind vor allem Frauen, die durch pornografische Deepfakes herabgewürdigt werden. Und es sind vor allem Frauen, die vergewaltigt werden und deren Leid sich dann auf einem Video wiederfindet.
1: Deshalb werden einige Dinge in Zukunft eine Straftat sein, zum Beispiel wenn jemand Porno-Deepfakes erstellt, ohne dass die abgebildete Person ihr Okay gibt. Der wichtigste Wissenschaftspreis in der Chemie geht in diesem Jahr an einen französischen und einen japanischen Forscher. Henri Cagon und Kenzo Sohai bekommen den Nobelpreis, weil sie ein jahrzehntealtes Rätsel gelöst haben. Sie fanden raus, warum es in Lebewesen chemische Bausteine gibt, die zwar gleich aussehen, aber nicht ganz gleich sind, sondern wie ein Spiegelbild funktionieren. Russland hat die Ukraine wieder heftig angegriffen. Nach Angaben der ukrainischen Polizei sind mindestens 15 Menschen getötet worden. Vor allem die Hauptstadt Kiew wurde beschossen und der Norden der Ukraine. Da sind Raketen in einen Wohnblock eingeschlagen. Russland behauptet, es hat Gebäude angegriffen, in denen Rüstung produziert wird. Wenn jemand Wichtiges gestorben ist, lenken sich Jüngere häufiger von ihrer Trauer ab als Ältere. Das ist bei einer Umfrage für 1Live rausgekommen. Und auch das ist bei Leuten unter 35 dann öfters ein Thema: Drogen. So war es bei Creator Niklas auch. Er hat seine Mama verloren.
3: Ich war jedes Wochenende feiern. Ich habe nachgeholfen mit Substanzen. Ich habe alles gemacht, was irgendwie betäubt hat zu der Zeit. Und dann kommt der Boomerang und dann muss man merken, ah ja, okay, da war ja noch die Trauer, die unter dem Ganzen dann bedeckt lag.
1: Er sagt, dass sie sich dann viel Zeit genommen hat und dass das geholfen hat. Mehr als jeder und jede dritte Studierende in Deutschland ist armutsgefährdet, steht in einer Untersuchung, die unter anderem das Studierendenwerk gemacht hat. Besonders betroffen sind Leute, die alleine wohnen wegen der hohen Kosten. Die Hälfte von ihnen hat weniger als 900 Euro im Monat für alles. Wenn euch Sonne gut tut, am besten heute noch mal raus und genießen. Ab morgen wird es nämlich um einiges herbstlicher. Die Temperaturen gehen runter und es wird nasser. Der ADAC empfiehlt, jetzt im Oktober auf Winterreifen zu wechseln. Und damit zum Wetter. Gerade ja gehört, es gibt noch mal viel Sonne heute und nur ein paar Wolken. Dazu noch mal warm in Bremen 21 Grad, in Berlin 22 und in Hamm bis 23 Grad. Am Abend zieht es sich in NRW zu und es wird nass, teils sind Gewitter dabei. Der Regen zieht dann in der Nacht nach Bremen und Berlin. Morgen wird es ungemütlich, Regen und nur noch 15 bis 17 Grad höchstens. Und bis zum Wochenende bleibt es so.
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1: 14 Uhr, hier ist Mathis Trapp. Die Bundesregierung will mit einem neuen Gesetz Menschen besser schützen davor, dass ungewollt Bilder und Videos von ihnen mit sexuellem Inhalt ins Internet gestellt werden. Justizministerin Hubich sagt, dass dafür das Strafrecht geändert werden soll.
2: Mit unserem Gesetzentwurf setzen wir der rasant wachsenden digitalen Gewalt etwas entgegen. Wir machen es einfacher für die Betroffenen, gegen digitale Gewalt vorzugehen.
1: Worum es dabei genau geht, erklärt Cosmo-Reporter Mario Kubina.
3: Das betrifft zum Beispiel sexualisierte Deepfakes. Außerdem soll digitaler Voyeurismus unter Strafe gestellt werden. Beispiele dafür sind Handyaufnahmen nackter Frauen in einer Sauna oder am Strand. Und auch wer Vergewaltigungsvideos im Netz verbreitet oder sich solche Videos privat anschaut, macht sich den Plänen zufolge in Zukunft strafbar. Digitale Gewalt betrifft laut Bundesregierung Millionen von Menschen, vor allem Frauen.
1: Für manche, die eine Ausbildung machen, gibt's bald mehr Geld. Azubis müssen ab Januar im ersten Lehrjahr mindestens 764 Euro bekommen. Das sind gut 40 Euro mehr als bisher. Die weiteren Lehrjahre liegen höher. Die meisten Azubis verdienen mehr als diese Mindestvergütung. Sie greift aber, wenn es keine Tarifverträge gibt. Dann geht es darum, wie lange es dauert, bis die Polizei da ist, wenn es eilig ist. In Nordrhein-Westfalen sind es zwischen 3 und 9 Minuten bis zum Tatort. Das Innenministerium hat ein Ranking gemacht. Am schnellsten geht es im Kreis Olpe im Sauerland. In Großstädten wie Köln und Bielefeld dauert es ein bisschen länger, laut Ministerium wegen zu viel Verkehr. In Nepal wird nicht mehr offiziell nach den Menschen gesucht, die seit der heftigen Flut vor ein paar Wochen in der Himalaya-Region vermisst werden. Die Regierung hat angekündigt, sich jetzt darauf zu konzentrieren, die Region wieder aufzubauen. Bei der Flut Ende August in Nepal kamen über 1450 Menschen ums Leben. Fast 5300 werden noch vermisst. Fußballfans von Zweitligist VfL Bochum müssen sich an eine neue Regel halten. Wer im Heimstadion auf der Osttribüne steht, darf nicht mehr springen. Ausnahme: Bochum macht ein Tor. Das Verbot kommt von einem neuen Gutachten. Da steht drin, die Tribüne ist sicher, aber schwingt zu sehr. Fans könnte dadurch schlecht werden. Das Verbot gibt es bis übernächstes Jahr. Bis dann wird das Bochum-Stadion saniert. Und nochmal Fußball, jetzt in der Türkei. Der Nationaltrainer Montella soll wohl gehen, schreiben Medien. Die Türkei war bei der WM in der Vorrunde rausgeflogen und hat in der Nations League auch bisher alle Spiele verloren. Das Wetter, heute gibt es nochmal viel Sonne und nur ein paar Wolken. Und dazu ist es warm, in Bremen bis 21, in Berlin 22 und in Krefeld bis 23 Grad. Abends zieht es sich in NRW zu, es wird nass, teils sind auch Gewitter dabei. Und der Regen zieht dann in der Nacht weiter nach Bremen und Berlin. Morgen wird es dann ungemütlich, Regen und nur noch 15 bis 17 Grad maximal. Und bis zum Wochenende bleibt es herbstlich kühl.
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4: Ey, I guess ihr wisst alle, was ein Ehevertrag ist. Wisst ihr auch, was ein GTA 6 Vertrag ist?
5: What? All hugs, kisses, conversation. Can you help me with this real quick request? Must wait.
6: Yeah. Those are my days.
4: Those are my days, sagt er. Ich glaube, er hat davon ganz bald ganz viele. 10 Tage lang darf seine Freundin nicht, ich zähle mal auf, durchs Bild laufen, wenn eine Mission läuft. Nicht sagen, ist doch nur ein Spiel. Körperkontakt, Abwasch und Gespräche sind auf Freeze, bis er abgespeichert hat. Okay, that's one way to kill Romans. Egal, braucht keiner, wenn wir Lady Leisure haben mit gottlos guten Bangern wie Bar with Lash. Ach ja, und hi.

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1: So, jeden Tag Reggaeton für einen Monat. Wie klingt das für euch? Falls ihr in New York seid im Oktober, falls ihr da einen Trip geplant habt, have fun. Lukas Tomaszewski aus dem Cosmo Musikteam. Zwei Stadträte in New York haben die Idee, ein Reggaeton Heritage Month einzuführen. Und das haben sie jetzt auch beantragt. Ich liebe Reggaeton, so I get it, aber warum direkt ein ganzer Monat?
2: Ja, in den USA gibt es tatsächlich eine lange Tradition, dem Kulturerbe von Communities einen Monat zu widmen, damit diese einfach in der Geschichtsschreibung gewürdigt werden. Prominentestes Beispiel ist wahrscheinlich der Black History Month, der ja sogar weit über New York hinaus gefeiert wird. Und Reggaeton ist weltweit ja mit Vertretern wie, wir gerade hören, Bad Bunny aus Puerto Rico oder auch Karol G aus Kolumbien, gerade eins der beliebtesten Musikgenres weltweit. Und New York als Stadt galt ja auch für viele und auch für die beiden als Verstärker ihrer Karriere. Und darum liegt jetzt einfach dieser neue Vorschlag im New Yorker Stadtrat vor. Die Idee ist, die Geschichte des Reggaeton anzuerkennen und die Musik auch zu feiern.
1: Geil. Warte, hol uns noch mal ganz kurz rein. Wer genau hat diese Idee jetzt auf den Tisch gelegt?
2: Es ist ein Antrag der beiden Stadträte Farrah Lewis und Justin Sanchez. Ihnen ist es wichtig, dass die afro-karibischen Wurzeln des Genres sichtbar gemacht werden. Denn diese gehen bei Stars wie Bad Bunny und Karol G so ein bisschen unter. Mhm. Und der Vorschlag, der würde ich ausdrücklich die Bedeutung Panamas, des Landes in Mittelamerika, Ende der 70er Jahre, Geburtsstätte des Reggaeton, als spanischsprachige Interpretation des Reggae.
1: Wie kommen jetzt New York und Reggaeton zusammen? Was hat das miteinander zu tun?
2: Ja, in New York hat zum Beispiel Karol G Musik studiert und hier lebt auch eine riesengroße puerto-ricanische Community. Hier hat sich das Genre so richtig entwickelt, ist international groß geworden, als eine Art Durchlauferhitzer, könnte man sagen. Aber der vorliegende Vorschlag, der will auch ganz ausdrücklich die Frühgeschichte dieses Genres würdigen. Und hier ist ganz besonders ein Musiker wichtig, nämlich

0: Reggaeton gilt, der wird in der Resolution nämlich namentlich erwähnt. Schon 1985 ist er von Panama nach Brooklyn gezogen und hat sich in der karibischen Musikszene in New York engagiert, sich einen Namen gemacht, hat seinen Sound mit den lokalen Einflüssen weiterentwickelt, mit Dancehall, mit Hip-Hop. Ja, und diese Entwicklung, die führte eben zu Welthits wie denen, die wir gerade hören, Tu Pum Pum, Rica y Prerita oder auch Te Ves Buena. Ja, und der Vorschlag zu dieser Resolution liegt jetzt im Ausschuss für Kultur und internationale Beziehungen des New Yorker Stadtrates vor. Sollte er tatsächlich angenommen werden, dann würde er ein einmonatiges Reggaeton-Festival in New York vorsehen und auch Panama als Herkunftsland des Reggaeton so richtig würdigen.
1: Ja, ich würde sagen, das klingt für mich maximal nach einem Kosmo-Monat in New York, ne?
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0: 240 Menschen auf einem Haufen. Eigentlich eher ungeil, würde ich sagen. Aber so, wenn die für Bücher kommen, doch irgendwie sympathisch, oder? Die Frankfurter Buchmesse, die startet heute. Ulrich Noller, unser Mensch für Bücher. Was geht denn da ab?
1: Naja, 240 hast du gesagt. Insgesamt kommen ungefähr 240.000 Besucherinnen und Besucher.
0: Das war natürlich einkalkuliert, damit
1: klar,
0: du das nach oben korrigieren
1: danke,
0: kannst.
1: Danke, dass du mir das gegeben
0: sehr,
1: hast.
0: Sehr, sehr gern.
1: Ja, also ne, die Hälfte ist so vom Fach, also Verleger, ÜbersetzerInnen, Schriftsteller und Schriftstellerinnen, Buchhändlerinnen und so weiter. Da sind ungefähr 4.300 Aussteller mit am Start.
0: Krass.
1: Das Gastland ist dieses Jahr Tschechien. 75 Autoren und Autorinnen werden da erwartet. Es gibt mehr als 100 Neuübersetzungen. Das ist eine sehr spannende, finde ich, vielfältige Literaturwirtschaft.
0: Mhm.
1: Wirtschaft, Landschaft, habe ich dir gegeben.
0: Zurück ist er.
1: Wird da sichtbar. Auch mit vielen jungen Stimmen übrigens. Außerdem wie immer hunderte Lesungen und Veranstaltungen auf den Messern in der ganzen Stadt. Ne?
0: Ja, mega. Gibt es denn so Themen, wo du selber jetzt schon sagen kannst, das ist so das Thema von der Messe?
1: Also das eine Thema gibt es diesmal nicht, aber es wird insgesamt, glaube ich, sehr politisch werden. Heute ist ja auch der 7. Oktober, ne? Also der Jahrestag von dem Hamas-Massaker in Israel. Darum wird es gehen. Und um den Krieg in Gaza natürlich auch und seine Folgen, auch um die Kriegsverbrechen und gleichzeitig um den krassen Antisemitismus, den man gerade überall beobachten muss, leider. Zum anderen wird es auch sicher viel um den Osten, die AfD, Umfragewerte gehen und was das bedeutet, wie man damit umgehen sollte, aktuelle Politik in Deutschland, aber auch sicher internationale Politik. Es kommen ja auch Besucher und Besucherinnen aus der ganzen Welt, ne?
0: Voll. Und ich meine, Buchmesse heißt auch immer irgendwie Preise, Preise, Preise.
1: Mhm.
0: Und der wichtigste deutsche Literaturpreis, der ist ja jetzt schon vergeben worden, und zwar am Montag an Sheida Basyort für ihren Roman Die Lücken. Und die ist ja eigentlich schon auch so Cosmo-OG, ne?
1: Ja, ja, dicke Zustimmung, muss ich erstmal sagen. Große Freude. Wir haben ihre ganze Karriere bis jetzt verfolgt, auch mit Lesungen. Die Lücken ist ihr dritter Roman und ich finde ihn auch herausragend, wie die anderen beiden auch. Also eine gute alte Bekannte, wenn man so will, von uns hier.
0: Voll. Eine alte Bekannte, die den guten alten deutschen Buchpreis abgestaubt hat. Schon auch eine große Sache. Worum es in die Lücke geht, das hört ihr dann gleich.
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0: Ein ganzes Buch über das, was nicht da ist.
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0: Wir hören es einfach nochmal.
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0: Weil es so schön war.
2: Das ist lieb von dir, danke.
0: Sehr gerne.
2: Jetzt weiß ich wieder, wer ich bin.
0: Alles für dich, Ulrich. Wir haben ein ganzes Buch über das, was nicht da ist. Und damit hat Sheila Basiat gerade den Deutschen Buchpreis gewonnen. Die Lücken heißt der Roman. Ulrich, welche Lücken meint sie?
2: Also der Roman erzählt die Geschichte von einer fiktiven Kleinstadt. Die heißt Heimesbach, ist im Hunsrück auf den ersten Blick so ein Vorzeigestädtchen. Mhm. Aber wenn man genauer hinschaut oder auch hineinfühlt in diese Stadt, wie die Erzählerin das macht, dann fehlt was. Bauwerke zum Beispiel an dem Platz, wo mal eine Synagoge stand, und Menschen, die verschwunden sind. Mhm. Also das meint vor allem die jüdische Bevölkerung, die während der Nazizeit verschleppt, vertrieben und ermordet wurde. Auch damals war Heimesbach eine Vorzeigestadt. In dem Sinne, dass sie die erste Stadt in Deutschland ohne Juden war.
0: Auch irgendwie krasse Grundidee, so vom Fehlenden her zu erzählen. Mhm. Aber so insgesamt, die Perspektive in dem Buch ist ja auch eine eher ungewöhnliche. Ne?
2: Ja, also es gibt so einen Rahmen, zwei iranischstämmige Schwestern, die waren auch 2,5 Jahre in Heimesbach, aber dann ist der Asylantrag abgelehnt worden, die Familie ist in die Vereinigten Staaten gegangen. Da wiederum ist die eine Schwester bei einem Verkehrsunfall gestorben und jetzt erzählt sie als Geist sozusagen ihrer anderen Schwester die Geschichte von Heimesbach, inklusive der eigenen Familie und der Lücken natürlich. Und in dem Rahmen gibt es dann in den einzelnen Kapiteln, geht es ganz wild durcheinander in verschiedene Zeiten in der Stadt mit Blick auf verschiedenste Charaktere. Das sind meistens Frauen von den 1920er Jahren bis in die Gegenwart und so entsteht nach und nach ein ganzes Bild in sehr vielen faszinierenden Lebensgeschichten. Und die Lücken, die werden mit diesen Geschichten gefüllt.
0: Also, ja, macht Sinn.
2: Ne? Und Sheila Basiat erzählt das sehr genau und sehr eindringlich. Sie hat immer ein Ereignis oder eine Person als Anknüpfungspunkt und dann nimmt sie sich sehr viel Zeit und Raum, um das Drumherum dieses Lebens zu erzählen.
0: Wenn wir jetzt dieses ganze Drumherum nehmen, die ganzen Geschichten zusammennehmen, was ist so, würdest du sagen, die große Frage, die über diesem Roman schwant?
2: Also das Thema, das, denke ich, hinter und über allem steht, ist die Frage, was ist Heimat? Und auf welcher Grundlage, auf welcher Basis entsteht Heimat? Und dann nochmal speziell, welche Rolle spielen dabei die Lücken, die vielen ja gar nicht so bekannt sind? Und welche Rolle spielt die Migration? Der Ort ist fiktiv, aber er ist angelehnt an die Stadt Hermeskeil, in der Scheider 1988 geboren und auch da aufgewachsen ist, als Tochter iranischer Geflüchtete. Also da steckt auch Autobiografisches drin, mhm, als Teil des Ganzen. Der andere Teil ist eine jahrelange Recherche, die sie am Ende des Buches auch dokumentiert über das, was während der Nazizeit mit dem jüdischen Teil der Bevölkerung passiert ist. Und zwar tatsächlich in Hermeskeil, nicht im fiktiven Heimesbach. Es geht um Heimat, wie gesagt, aber Die Lücken ist kein Heimatroman, wie so viele schreiben und sagen jetzt nach dem Buchpreis. Also sie betont das, weil das Thema viel zu gravierend sei für so eine Bezeichnung. Jedenfalls, es ist ein echt großartig konzipierter, gearbeiteter und toll geschriebener Roman, der für mich völlig zu Recht den Deutschen Buchpreis bekommen hat.
0: Also das klingt nach einer extrem eindeutigen Empfehlung von Ulrich Noller, mhm, an der Stelle. Ist ja aber auch immer schön, wenn man mehr als ein Buch auf dem Nachttisch liegen hat, glaube ich. There is more to come, Leute. Ulrich brennt schon darauf, euch ein schickes Surprise-Package zusammenzustellen mit ein paar Büchern, die die Lücken vor und nach der Sheila Basiat-Lektüre füllen können. Klingelt also durch unter der 0800 567 888.

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1: Leute, der Deutsche Buchpreis wurde sehr ehrenvoll abgestaubt von Sheida Bazior für ihren Roman über eine deutsche Kleinstadt und darüber, wer eigentlich mitbestimmt, was wir Heimat nennen und an welchen Geschichten wir uns aufhängen, woran wir uns erinnern. I guess deswegen heißt ihr Roman auch Die Lücken. Ulrich, Nolla, du sitzt hier bei mir und bist Fan, supportest das Buch auch sehr an der Stelle. Lass uns doch mal hören, wie Sarah das sieht, die aus Köln kommt und angerufen hat. Sarah, du hast gerade erzählt, du hast die Buchempfehlung zu dem Buch schon gehört. Wie stehst du dazu? Hast du Bock?
2: Ja, total. Ich habe es gestern schon gehört. Da hat sie gerade den Preis gewonnen und es wurde ganz laut applaudiert. Und sie hat gesagt, sie freut sich gar nicht so richtig, weil das Buch so dass den Blick auf eigentlich eine schlimme Geschichte wirft. Deswegen kann sie sich gar nicht so freuen, dass sie den Preis hat. Und da dachte ich, ich muss mir das Buch kaufen. Hab's aber bis heute schon wieder vergessen und als es jetzt gerade wieder kam, dachte ich, oh, jetzt muss ich sofort anrufen. Das ist das erste Mal, dass ich im Radio anrufe tatsächlich.
1: Hast du blendend
2: weil ich
1: gemacht.
2: Das Buch ja, so gerne lesen möchte.
3: Find ich auch. Das ist halt auch so typisch Shader, ne? Wir haben ja schon mehrfach Lesungen mit ihr gehabt und hatten sie auch hier schon in der Sendung zu Gast. Die ist so ganz ernsthaft und unprätentiös, ne? Und eine sehr, sehr intelligente Schriftstellerin, eine junge Schriftstellerin. Das ist wirklich faszinierend, dass sie genau darauf verweist. Das hat sie auch in der Dankesrede gesagt, dass es ihr sowohl um den grassierenden Antisemitismus geht, wie auch um den grassierenden Rassismus und die politischen Verhältnisse gerade in Deutschland, wenn sie das sagt.
2: Ja.
3: Und ich finde, das Buch hat auch so an sich so einen Symbolcharakter, denn sie ist ja eine Tochter einer Familie, die aus dem Iran eingewandert ist nach Deutschland, hier aufgewachsen. Und sie beschäftigt sich halt mit der jüdischen Geschichte der Stadt, in der sie aufgewachsen ist und mit dem, was unter der nationalsozialistischen Zeit da angerichtet wurde. Ne? Also das hat was sehr Großes, ja. Verbindendes auch, was sie macht. Und sie legt die Finger in die Wunde und zwar richtig.
1: Klingt auf jeden Fall extrem mächtig.
2: Ja.
1: Sarah, du kriegst das bestimmt noch zu lesen. Was liest du ansonsten so?
2: Ich lese sehr, sehr viel. Familiengeschichten, historische Geschichten, Krimis. Jetzt gerade lese ich Den Stich der Biene von Paul Murray.
1: Nice.
2: Oder von T.C. Boyle habe ich Blue Sky davor gelesen.
1: Okay, krasser Mix, Ulrich. Was sagst du?
2: Gerne Bücher zum Nachdenken.
3: Ich schaue, dass ich dir was zusammenstelle. Ich bin ganz sicher, ich werde was finden, was
1: klingt
3: interessant
1: machbar.
3: Ist für dich. Ja.
1: Mega cool.
3: Klingt nach einem guten Lesegeschmack, finde ich.
1: Ja, sehr stark. Dann, Sarah,
2: oh, ich freue mich.
1: Ganz viel Spaß dir beim Blättern, ja?
2: Oh, cool. Vielen, vielen Dank. Ja.
1: Sehr gerne.
2: Sehr, sehr,
1: bye.
2: Sehr, sehr, sehr schön.
3: Tschüss.
2: Danke. Tschüss.

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1: Um 15 Uhr mit Mathis Trapp. Für viele Menschen ist der 7. Oktober heute kein normaler Tag, sondern ein trauriger Jahrestag. Vor 3 Jahren hat die Terrororganisation Hamas Israel überfallen. Svenja Bönisch hat mehr dazu.
2: Mehrere hundert Kämpfer von Hamas und anderen Terrororganisationen hatten die Sicherheitskräfte überrumpelt, waren morgens über die Grenze nach Israel eingedrungen und hatten vor allem Dörfer nahe der Grenze angegriffen. Sie töteten insgesamt mehr als 1200 Menschen und nahmen 251 als Geiseln. Viele Israelis überlebten die Angriffe aber auch in ihren Häusern, weil die spezielle Sicherheitsräume haben. Manche saßen da 20 Stunden oder mehr fest. Der Angriff der Hamas vor 3 Jahren löste den aktuellen Krieg zwischen Israel und der Hamas aus.
1: Bei vielen Gedenkveranstaltungen wird heute der Opfer gedacht. In Köln, Aachen und Bielefeld zum Beispiel finden Kundgebungen und Konzerte statt. Auch in Berlin sind Aktionen geplant. Gewalt online soll in Zukunft so behandelt werden wie Gewalt offline. Die Bundesregierung hat ein Gesetz auf den Weg gebracht. Justizministerin Hubig sagt, digitale Gewalt war für Täter noch nie so einfach wie heute. Und sie trifft vor allem Frauen.
3: Es sind vor allem Frauen, von denen voyeuristische Bildaufnahmen kursieren. Es sind vor allem Frauen, die durch pornografische Deepfakes herabgewürdigt werden. Und es sind vor allem Frauen, die vergewaltigt werden und deren Leid sich dann auf einem Video wiederfindet.
1: Deshalb werden einige Dinge in Zukunft wohl eine Straftat sein, zum Beispiel wenn jemand Porno-Deepfakes erstellt, ohne dass die abgebildete Person ihr Okay gibt. In Social Media ist das hier immer wieder Thema, Abnehmmedikamente und Spritzen. Die Weltgesundheitsorganisation sagt jetzt aber, für Jüngere unter 19 sollte das quasi die letzte Wahl sein. Viel wichtiger für weniger Gewicht seien Ernährung und Bewegung. In den USA zum Beispiel boomen Abnehmmedikamente unter Teenies. Die Polizei ist in mehreren Bundesländern und in den Niederlanden gegen mutmaßliche Goldschmuggler vorgegangen. Durchsucht wurden unter anderem Juweliergeschäfte in mehreren NRW-Städten. 3 Verdächtige wurden festgenommen. Die Ermittler vermuten, dass sie mit Geld aus Drogengeschäften Gold bei den Juwelieren gekauft und in die Türkei geschmuggelt haben. Der Wert bis zu 210 Millionen Euro. Zum Schluss noch eine Suche rund um den Flughafen in München. Könnte eine Raubkatze rumlaufen, ein Puma. Das Landratsamt sagt, wer das Tier sieht, soll Bescheid geben und vorsichtig sein. Außerdem sollen Hunde nicht frei rumlaufen. Woher der Puma kommen könnte, ist noch unklar. Das Wetter mit viel Sonne und ein paar Wolken heute Nachmittag. Dazu warm in Bremen 21, in Berlin 22 und in Leverkusen bis 24 Grad. Heute Abend zieht es sich in NRW zu. Es wird nass, teils sind Gewitter dabei. Der Regen zieht dann in der Nacht weiter nach Bremen und Berlin. Morgen ungemütlich mit Regen und nur noch 15 bis 17 Grad maximal. Bis zum Wochenende bleibt es dann kühl, nass und windig.
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4: Wisst ihr, was mir so den fettesten Ick gibt? Wenn so jemand nach so paar Dates von unserem Song spricht. Also generell alles, was so ein bisschen zu schnell dieses Wir hat, ist so. Ich weiß nicht warum. Ich weiß, ihr wollt mich jetzt judgen, aber hold on. Am Ick wird gerade geforscht und da gibt's ganz frisch die Theorie, dass das wie so eine Art Notbremse bei uns zieht, wenn zu viel Nähe entsteht und wir denken, hey, das könnte irgendwie blöd enden. Andere Theorie ist, unser Gehirn erkennt was wieder, was das vorher schon mal Kacke gefunden hat. Zum Beispiel, wenn eure jetzige Flamme den Kellner Chef nennt, was schon bei eurem Ex irgendwie hella weird war, sowas. Aber wisst ihr, was weird ist? Wenn ich mit euch so Musik höre, spreche ich extrem gerne von unserem Song. Und ich sag, das ist As We Get High von Bees and Honey, Omalay und Beam.

0: von Missy Elliott. Und es gibt so Menschen, die nehmen einen Jutebeutel, dann irgendwie ein Bandana, da noch ein Gürtel, ziehen sich das an und es sieht einfach krass aus. Dieses Fit lebt bei denen. Ich kann das jetzt nicht von mir sagen, aber unsere Cosmo-Autorin Amanda kann das von Mary Brenda Akinyemi sagen. Vintage Fits, Bantu Knots, Kamera immer dabei, ein eigener Vintage-Shop. Gestartet hat Mary Brenda den Weg in Richtung Fashion, aber in Lagos in Nigeria.
1: I was born in Nigeria and I lived in Nigeria till I was 8.
2: Ich bin in Nigeria geboren. Dort habe ich, bis ich 8 Jahre alt war, gelebt. Dann sind wir, mein Papa und meine Mama und meine Schwester, für den Job meines Vaters in die Niederlande ausgewandert. Mit 22 habe ich die Niederlande verlassen und bin nach London gezogen, um meinen Master in Modejournalismus zu starten. Nach fast 9 Jahren Freelancing in London bin ich dann für ein Jobangebot nach Deutschland. Erst bin ich für eine Luxusmarke nach München, danach bin ich nach Köln gezogen, um für Birkenstock zu arbeiten.
0: Mit 44 hat sie also extrem viel schon erlebt, unterschiedliche Sachen gearbeitet. Antrieb bekommt sie aber bis heute von ihrer Liebe der Fashion.
2: Ich habe Mode schon immer geliebt. Ich war schon immer total begeistert davon, mich zu kleiden und mich über Kleidung auszudrücken. Meine Mutter ist mit uns immer in Secondhand-Läden und auf Flohmärkte gegangen, weil sie meinte, ihr Kinder wächst doch sowieso aus allem wieder raus. Deshalb habe ich eigentlich nur selten neue Sachen gekauft.
0: War also einfach normal für Mary Brenda schon immer gewesen, dass Mode aus zweiter oder dritter Hand kommt und einfach dann noch immer lebt.
2: Wenn ich an Vintage denke, gibt es eigentlich zwei Dinge. Erstens, ich mag originelle Kleidung. Wenn ich in einen normalen Laden gehe, weiß ich ehrlich gesagt gar nicht, wie ich shoppen soll. Das ist alles gleich. Ich mag Kleidung von früher. Kleidung, bei der ich weiß, die wurde schon mal getragen. Die hat eine Geschichte. Ich finde das cool. Du weißt nie, was du findest. Außerdem, die Qualität von früher ist halt auch eine ganz andere. Mehr Handwerk, weniger Polyester und vor allem weniger Fast Fashion. Und dann ist da noch das Thema Nachhaltigkeit. Ich finde, es geht auch darum, dass wir irgendwie eine Verantwortung für unseren Planeten haben. So sehe ich das zumindest. Aber es macht auch so viel mehr Spaß. Ich liebe es, stundenlang zu suchen.
0: Und aus dieser Liebe zu Vintage ist dann irgendwann auch ein ganzes Business geworden. Vor 8 Jahren hat Mary Brenda nämlich ihren eigenen Online-Shop, Vintage-Online-Shop, geöffnet. Fashion Fables heißt der. Und wie romantisch das in Reality ist, dieses ich mache einfach meine Leidenschaft zum Beruf, darum geht's dann gleich.

0: Den Spruch habt ihr safe schon mal bekommen. Mach deine Leidenschaft zum Beruf und du arbeitest keinen Tag mehr. Weiß ich jetzt nicht, ob das so klappt, aber gehen wir das Ganze mal zusammen am Beispiel von Mary Brenda durch. Vor 8 Jahren hat sie bei Birkenstock gearbeitet und nebenher so ihren eigenen Vintage-Shop hochgezogen, Fashion Fables.
1: So I wanted to create something that was of my own because
2: ich wollte was Eigenes machen, weil ich selbst entscheiden wollte, wie das Ergebnis am Ende aussehen soll. Also habe ich meinen eigenen Vintage-Online-Shop Fashion and Fables gestartet. Damals noch nebenbei zu meinem Job bei Birkenstock. Ich hätte nicht gedacht, dass das klappen könnte. Es war eigentlich nie als Geschäftsidee gedacht. Heute ist es ein Business, aber angefangen hat es als kreatives Ventil.
0: Soweit, so gut. Damit ist sie erstmal raus aus der Arbeit für andere und so rein in ihre eigene Selbstständigkeit. Und das bedeutet für sie aber auch nonstop arbeiten, 24/7 hustlen und verantwortlich sein, dass das eigene Business dann ja auch irgendwie läuft.
2: Mein Tag beginnt schon am Abend davor. Dann plane ich, welche Outfits ich für meine Webseite fotografieren will. Ich starte so früh wie möglich, wenn das Licht am besten ist. Dann gehe ich los mit meiner großen Tasche, den Klamotten und meiner Kamera und shoote den ganzen Tag. Abends bearbeite ich meine Fotos, lade sie in den Shop, beantworte Fragen von Kundinnen und versende Pakete, immer mit einem kleinen selbstgeschriebenen Gedicht. Und dann gehe ich ins Bett und plane wieder für den nächsten Tag.
0: Der High-Point in ihrem Alltag ist, wenn sie so über den Flohmarkt schlendert und nach neuen Schätzen sucht. Und sie hat auf jeden Fall auch einen davon unter ihrem Bett versteckt.
1: Oh, I have a pair of Celine Boots underneath my bed.
2: Ich habe ein paar Celine Boots unter meinem Bett. Ich darf gar nicht verraten, was ich gezahlt habe dafür. Als ich sie gesehen habe, dachte ich nur, oh mein Gott, das ist Celine. Weiß die Person überhaupt, was sie da verkauft? Die sind normalerweise echt teuer. Das Ding ist nur, sie passen mir nicht. Das ist richtig blöd. Also schaue ich sie mir nur an. Also, wenn sie unter meinem Bett liegen.
0: Guckt sie einfach an, die Stiefel. Aber gut, sie hat Celine Boots unterm Bett, einen eigenen Vintage-Shop. Jetzt könnte man denken, dass es bei ihr einfach krass läuft. Trotzdem hat sie sich überlegt, dass sie nach 13 Jahren in Deutschland gehen will. Sie will einfach die Flocke machen. Und warum sie das machen will, das hören wir gleich.

0: Mary Brenda ist eine Person, die hat so viel Drip, so krasse Fits, dass unsere Cosmo-Autorin Amanda Umutesi sie auf der Straße gesehen hat und dann einfach angelabert hat. Und es hat sich rausgestellt, Fashion ist auch Business bei ihr. Sie hat nämlich einen eigenen Vintage-Store. Also eigentlich hat ziemlich vieles für Mary Brenda geklappt, so als Selbstständige. Trotzdem will sie raus aus Deutschland.
1: Hier ist es so schwer, dass ich oft denke, hör einfach auf und such dir einen 9-to-5-Job. Es wird einem so schwer gemacht. Die Bürokratie, die Kosten, der Verwaltungsaufwand. Vor allem jetzt mit dem neuen EU-Verpackungsgesetz. Diese Dinge erledige ich dann abends, aber es ist wirklich so viel Arbeit. Vor allem, wenn man ein Solo-Unternehmen ist und kein multinationales.
0: Ihre Verkäufe sind krass eingebrochen, eben wegen diesem EU-Verpackungsgesetz, aber auch seit Trumps Zöllen für Pakete, seitdem er die halt in den USA erhöht hat. Und jetzt will sie weg. Raus aus Deutschland nach 13 Jahren, wegen dieser vielen Hürden und Kosten, aber auch, weil sie in Deutschland als schwarze Frau nie so richtig angekommen ist.
2: It's kind of like a really difficult country also for me to live in.
1: Es ist für mich ehrlich gesagt auch ein ziemlich schwieriges Land, um hier zu leben. Ich habe schon in verschiedenen Ländern gelebt und ich finde, die Leute hier sind einfach nicht so offen. Und ich meine, ich sitze gerade im deutschen Radio und sage das, aber es ist wirklich nicht leicht, hier Freunde zu finden. Die meisten haben ihre Freunde schon seit der Kindheit und brauchen keine neuen. Es ist kompliziert und eher eine persönliche Entscheidung, weil das Leben hier für mich einfach schwierig ist. Vor allem, wenn es darum geht, eine Community zu haben, Beziehungen aufzubauen, die mir auch dabei helfen, mein Business voranzubringen.
0: Also will Mary eben zurück in die USA. Ihre Family lebt nämlich auch da. Also eigentlich will sie vor allem mehr Community und Möglichkeiten und ein bisschen weniger Einsamkeit. Und es geht jetzt auch eigentlich schon direkt los bei ihr mit Planen und Packen und allem.
1: Ich persönlich hänge gar nicht an so vielen Dingen. Ich werde einen Teppich mitnehmen, den ich in Marokko gekauft habe. Den liebe ich. Alles andere ist eigentlich nicht so wichtig und möchte ich verkaufen. Ich versuche, alles andere per Container rüber zu schiffen. Das dauert dann ungefähr 6 Wochen und ist viel, viel günstiger als per Flugzeug. Ich habe echt noch viel Winter in meinem Lager, in meiner Wohnung. Das muss alles mit, damit mich die Leute online auch wiederfinden. Das Gute ist, in den Staaten ist Vintage aus Europa sehr beliebt.
0: Ist also eigentlich ein kompletter Neuanfang für sie in den USA, wobei Neuanfang bei Mary Brenda vielleicht auch ein bisschen anders funktioniert als bei anderen. Nigeria, Niederlande, London, Deutschland, jetzt geht sie in die USA, sind extrem viele Stationen und da kommt natürlich die Frage auf, was davon ist ihr Zuhause?
1: Ich glaube, darauf hätte ich keine Antwort. Das Thema hatte ich letztens mit meinem Nachbarn, dass ich irgendwie kein typisches Gefühl von Heimat habe, wie die meisten Menschen. Ich mag die Vorstellung, dass ich mir überall, wo ich hinkomme, ein Zuhause schaffen kann.
0: Irgendwie eine sehr smarte Art, über Zuhause nachzudenken, macht einen natürlich auch ein bisschen unabhängiger. Mary Brenda Akinyemi zieht Ende des Jahres weiter in die USA, wird bestimmt auch nicht weniger erfolgreich als die vorigen Stationen bei ihr. Und kleine Notiz, die ich mit reingeben will, Leute mit krassen Fits anquatschen, hat für mich immer gut funktioniert. Das sind die allersüßesten Kontakte, Leute. Deswegen kommt, sucht euch heute jemanden, jemand Schickes, macht mal wie Levels die Bash

0: Ich habe so zwei, drei Ecken in Essen, da wo ich eigentlich herkomme. Da sagt mein Kopf nachts einfach, scheiß auf den 20 fürs Taxi, I wanna live. So viel zu dunkel, viel zu creepy, kann ich nicht. Solche Ecken kann man zumindest im Bocholt jetzt einfach online markieren mit einem Angstraummelder.
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2: Eine Stadt im Münsterland macht was gegen Angsträume.
1: Die Details.
2: Manchmal ist eine Straße stockduster und liegt abseits, keine anderen Leute da, ihr seid ganz allein im Dunkeln. Dort entlang zu gehen, fällt euch vielleicht schwer. Bocholt tut etwas dagegen. Im Internet können alle in der Stadt sogenannte Angsträume melden. Über den Angstraummelder. Hier können Stellen in der Stadt markiert werden, die problematisch sind. Nicht nur Bocholt macht das, über das Portal Beteiligung NRW macht das zum Beispiel auch die Stadt Viersen. In anderen Städten, wie zum Beispiel Berlin, geht's auch per App.
1: Die Bedeutung.
2: Angsträume, so nennen Fachleute die Orte, an denen ihr euch nicht wohlfühlt. Also die dunkle Straße, die Unterführung, das Parkhaus. Und die gibt es in jeder Stadt. Wichtig, hier geht es um ein subjektives Gefühl, eine gefühlte Unsicherheit. Also Angstträume sind nicht gleich Tatorte. Darauf macht zum Beispiel die Gewerkschaft der Polizei aufmerksam. Trotzdem ist es wichtig, etwas zu tun. Denn die Angst führt dazu, dass Menschen bestimmte Orte meiden. Und so leidet unsere Lebensqualität. Besonders Frauen sind betroffen. Sie meiden häufiger als Männer zum Beispiel bestimmte Straßen oder Parks. Das sagt eine Studie des Bundeskriminalamts. Die Stadt Bocholt will mit dem Angstraummelder genau schauen, was sie in Zukunft besser machen kann. Zum Beispiel mehr Ordnungskräfte auf Streife schicken oder auch mehr Straßenlaternen aufstellen.
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1: 16 Uhr, ich bin Mathis Trapp. Seit Monaten laufen in Nordrhein-Westfalen Ermittlungen gegen die russische Hackergruppe Chilin. Jetzt wurde zum ersten Mal ein Mitglied in Japan festgenommen und nach Deutschland ausgeliefert. NRW-Innenminister Reul sagt, dass Chilin eines der aggressivsten Hackernetzwerke weltweit ist.
2: Das ist ein historischer Ermittlungserfolg für das LKA Nordrhein-Westfalen und für den Kampf gegen Cyberkriminalität in ganz Deutschland.
1: Ermittler aus NRW hatten sich in die russische Hackergruppe eingeschleust und sie monatelang beobachtet. Die Bundesregierung will mit einem neuen Gesetz Menschen besser schützen davor, dass ungewollt Bilder und Videos von ihnen mit sexuellem Inhalt ins Internet gestellt werden. Justizministerin Hubig sagt, dass dafür das Strafrecht geändert werden soll.
3: Mit unserem Gesetzentwurf setzen wir der rasant wachsenden digitalen Gewalt etwas entgegen. Wir machen es einfacher für die Betroffenen, gegen digitale Gewalt vorzugehen.
1: Worum es dabei genau geht, erklärt Cosmo-Reporter Mario Kubina.
4: Das betrifft zum Beispiel sexualisierte Deepfakes. Außerdem soll digitaler Voyeurismus unter Strafe gestellt werden. Beispiele dafür sind Handyaufnahmen nackter Frauen in einer Sauna oder am Strand. Und auch wer Vergewaltigungsvideos im Netz verbreitet oder sich solche Videos privat anschaut, macht sich den Plänen zufolge in Zukunft strafbar. Digitale Gewalt betrifft laut Bundesregierung Millionen von Menschen, vor allem Frauen.
1: Gegen eine Medizininfluencerin gibt es mehrere Vorwürfe. Doc Alina soll sich als Ärztin ausgegeben haben, obwohl sie gar keine fertige Ärztin ist. Mehrere Medien berichten, dass deshalb jetzt gegen sie ermittelt wird. Seit dem Sommer postet sie kaum noch. Da gab es noch andere Vorwürfe gegen sie. Sie soll für ein Produkt Werbung gemacht haben, das es überhaupt nicht gibt. In mehreren Städten wird heute an die Opfer des Terrorangriffs der Hamas auf Israel erinnert. Bei dem Überfall am 7. Oktober 2023 waren 1200 Menschen getötet worden. In Köln findet am Abend eine Kundgebung statt. Auch in Aachen, Düsseldorf, Wuppertal, Bielefeld und in Berlin sind Gedenkveranstaltungen, Kundgebungen und Konzerte geplant. Deutschlands älteste Fußballnationalspieler wollen ihren WM-Titel verteidigen. Sie fliegen heute zur Ü75 Fußball-WM nach Australien. Die startet nächste Woche Montag und ist auch schon nach 5 Tagen wieder vorbei. Geld vom DFB bekommen die Senioren übrigens nicht, nur Trikots und Trainingsanzüge. Damit zum Wetter. Bis zum Abend wird es in Bremen und auch in NRW wolkiger. Meistens bleibt es aber trocken. 15 bis 21 Grad dazu noch. Morgen wird es dann ungemütlich, oft mit gewitterigen Schauern, Wind und ab und zu Auflockerungen. In Solingen höchstens 14 Grad nur noch, in Bremen 16 und in Berlin bis 18 Grad. Bis zum Wochenende bleibt es dann herbstlich kühl, nass und windig.
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5: Man weiß immer nicht so ganz, wie man das Thema anpacken soll, aber so das Thema Tod ist da und es ist wichtig und deswegen erzähle ich euch jetzt. Ich schaue mir ab und zu die alte Facebook-Seite von meinem Onkel an. Der ist vor 8 Jahren gestorben, aber dieses alte Facebook-Profilbild mit so einer schiefen Cap, die hat er da auf. Und genau so habe ich den halt in Erinnerung und ich glaube, damit bin ich auch nicht allein. Für Leonie zum Beispiel ist Social Media auch eine Erinnerungshilfe, wenn es zum Beispiel um ihre Mom geht.
6: Manchmal habe ich trotzdem irgendwie das Gefühl, dass ich mich nicht mehr so richtig an sie erinnere. Gerade irgendwie diese eine Sache wieder vergessen, wie sie nochmal guckt oder wie sie nochmal lacht. Und dann kann ich mir das halt eben auf Social Media halt ganz einfach angucken.
5: Und wie diese digitalen Erinnerungen auf Social Media beim Trauern helfen können, darum geht's hier gleich.

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so ein Leon Bridges kennt ihr wahrscheinlich eher so. Augen zu, Herz gebrochen. Ist ein sehr schöner Mann, der über sehr traurige Sachen singt. Sein letztes Album Leon war auch genauso, also langsam, persönlich, viele Balladen. Und jetzt sagt er aber, war wichtig, aber...

0: Das ist Talk It Over von seinem neuen Album Happiness Anytime. Und da schließt sich für ihn so ein bisschen der Kreis, weil bevor Leon Musiker geworden ist, war Tanzen ultra sein Ding. Also als Kind hat er schon so Michael Jackson und Usher-Videos nachgetanzt, später am College dann Hip-Hop, Ballett und Jazz-Dance gemacht. Und genau dahin wollte er mit diesem neuen Album Happiness Anytime jetzt auch wieder hin.
1: Leon was such a slow album and I think I write a lot of slow songs, you know, a lot of ballads.
2: Mein Vorgängeralbum Leon war so langsam mit vielen Balladen. Jetzt wollte ich ein komplettes Album mit funky und groovy Songs machen, die die Leute zum Tanzen bringen. Auf Happiness Anytime habe ich mein altes Selbst wieder entdeckt. Das Tanzen war meine erste Liebe, insofern schließt sich der Kreis. Ich wollte wieder mehr Bewegung auf der Bühne. Meine Shows sollen elektrisch werden und das ganze Publikum soll diesen Vibe spüren und mittanzen.
1: The whole crowd just vibing and dancing to the music.
0: Ja, dann verkosten wir das gute Stück doch mal in voller Länge. Happiness Anytime ist unser Cosmo-Album der Woche und daraus jetzt Talk It Over von Leon Bridges.

0: Was passiert eigentlich mit dem Social Media Profil von Menschen, wenn sie sterben, also nach ihrem Tod? Werden die automatisch gelöscht oder muss man das einstellen? Cosmo-Reporterin Yusha Khalafi, was ist denn, wenn ich gar nicht will, dass mein Profil verschwindet? I mean, das wäre ja ein bisschen wie so ein digitaler Rückblick ins Leben dieser Menschen.
1: Ja, und mit dem Gefühl ist man auf jeden Fall nicht allein. Laut einer Bitkom-Umfrage sagt fast jeder Dritte, dass das eigene Social-Media-Profil nach dem Tod weiter bestehen soll. Und was so ein Profil für die Menschen bedeuten kann, die zurückbleiben, hat mir auch Leonie erzählt. Ihre Mutter ist vor 2 Jahren sehr plötzlich gestorben und ihr Instagram-Profil ist noch da.
2: Manchmal habe ich trotzdem irgendwie das Gefühl, dass ich mich nicht mehr so richtig an sie erinnere. Gerade irgendwie diese eine Sache wieder vergessen, wie sie nochmal guckt oder wie sie nochmal lacht. Und dann kann ich mir das halt eben auf Social Media halt ganz einfach angucken.
1: Ja, und wenn so ein Profil bleibt, bleibt ja auch ein Stück davon, wie dieser Mensch selbst auf sein Leben geguckt hat.
0: Voll.
1: Und dazu kommen heute ja auch noch Videos, Nachrichten und Sprachnachrichten aus Chatverläufen.
0: Schon auch crazy, das hatte man früher alles gar nicht.
1: Ja, voll. Und was das für einen Unterschied macht, hat mir Trauerbegleiterin Dagmar erzählt. Sie hat ihren Vater selbst früh verloren.
3: Das Einzige, was ich von meinem Vater habe, ist ein Foto. Was mich bis heute traurig macht, ich kann meiner Tochter die Stimme von meinem Vater nicht vorspielen.
0: Ich frage mich da so ein bisschen, wie sehr es der Trauer eigentlich hilft, sich diese Sachen immer wieder anzugucken.
1: Boah, das kann total unterschiedlich sein. Bei Leonie war es zum Beispiel gerade am Anfang ziemlich intensiv.
2: Am Anfang, klar, ich wurde dadurch trauriger und habe mehr geweint, als wenn ich es mir nicht angeguckt habe. Aber da habe ich das schon irgendwie auch gebraucht, um in die Trauer irgendwie reinzukommen.
1: Also Social Media kann auch Menschen helfen und verbinden, die gerade Ähnliches erleben.
0: Ja, checke. Aber gibt es da auch Grenzen irgendwie?
1: Ja, es geht ja auch zum Beispiel, also es geht ja auch um verstorbene Personen und deshalb gibt es auch ganz offizielle rechtliche Regelungen. Zum Beispiel, wenn ich Fotos von einer verstorbenen Person auf Social Media teilen will.
0: Ah krass, was genau gilt da?
1: Bis 10 Jahre nach dem Tod brauchst du dafür die Erlaubnis der Angehörigen. Also wenn es jetzt deine Mama ist, darfst du es natürlich, aber bei Freunden müsstest du nachfragen. Und auch unabhängig vom Recht gibt es natürlich immer persönliche Grenzen. Trauerbegleiterin Dagmar empfiehlt dir auf jeden Fall deutlich zu trennen.
3: Alles, was mich betrifft und meine Trauer um die Person, die verstorben ist, dafür brauche ich niemanden, um Erlaubnis zu fragen. Das ist meine eigene Verantwortung und das poste ich so, wie ich das möchte. Alles, was die Person betrifft, ist was, was ich abstimmen muss und was ich nicht einfach veröffentlichen kann.
1: Also bei persönlichen Sachen wie Fotos, Chats oder Sprachnachrichten lieber nochmal mit den Angehörigen sprechen.
0: Ja, voll. Also ich meine, es gibt obviously nicht die richtige Art, online zu trauern, aber wenn andere dann irgendwie Teil davon werden, ist es bestimmt nicht schlecht, deren Grenzen auch mitzudenken.

0: Pools. Und wenn sich euer Leben gerade ein bisschen zu wenig nach französischer Indie-Film anfühlt, können wir da, glaube ich, zumindest für so einen Abend nachhelfen.
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0: Ich denke da ganz konkret an Claire Vincent. Französischer Pop mit ordentlich 80er drin, bisschen verspielt, bisschen dreamy und vor allem so eine Musik, bei der man so nachts einfach durch Paris wandern will. Oder halt vielleicht auch Berlin, Berlin reicht auch. Da spielt sie nämlich am Freitag, am 23. Oktober in der Kantine am Berghain. Ganz offensichtlich erzähle ich euch das, weil wir einen Gästelistenplatz für euch warm gehalten haben. Und wenn ihr dahin wollt, wenn da euer Name stehen soll, klingelt durch unter der 0800 567 4x8. Ich sag's nochmal, 0800 567 4x8. Freitag, der 23. Oktober, Kantine am Berghain in Berlin. Einlass ist um 20 Uhr.

0: Eine Prise Paris für euren Nachmittag? Machen wir. Das ist Claire Vincent, macht so französischen Pop, bisschen so 80er, bisschen dreamy. Und Amir aus Berlin hat gerade angerufen und gesagt, da sehe ich mich komplett, ist komplett mein Ding. Amir, erklär mal bitte, was catcht dich so an ihr?
1: Also der ganze Musikstil ist einfach super mein Ding. Also es, man bekommt so coole Moods damit und es gefällt uns einfach.
0: Checke, hast du einen Lieblingssong?
1: Oh, leider nicht. Ich höre es ja immer so bei euch rauf und runter. Insofern speziell nein. Ich finde viele Lieder gut.
0: Verstehe, gar kein Ding. Willst du uns denn sagen, was du sonst so für Mucke hörst?
1: Also bei mir ist es relativ, also ich mag Indie-Pop auch sehr gerne. Also ich bin auch sehr hauslastig, Vocal House, Disco House, so eine Sachen auch.
0: Ach,
1: oder elektronische Musik, aber nicht so hart.
0: Aber französische also Mucke hörst du aber auch?
1: Französische sowieso. Wir sind auch immer regelmäßig in Frankreich. Zweimal im Jahr, also das dafür ist kein Weg dann vorbei. Ja.
0: Hast du denn, wer ist wir? Hast du jemanden, den du mitnehmen würdest?
1: Ja, ich würde mit meiner Frau fahren.
0: Frau. Ja, mega sweet. Ich glaube, at this point macht es nur Sinn, wenn du da auch wirklich hingehst. Ich würde sagen, ab mit dir am Freitag, den 23. Oktober um 8 Uhr, kannst du tatsächlich losziehen.
1: Super.
0: Ja, nicht durch Paris, sondern eher Richtung Kantine am Bergheim in Berlin. Viel Spaß euch beiden.
1: Hammer, vielen lieben Dank. Ich freue mich wirklich sehr.
0: Vielen Dank. Bye. Und wir ziehen weiter Richtung Texas mit Beyoncé.

0: 2026.
1: Wollt ihr nicht verpassen? Happiness from Agony, also aus Qualen was Schönes, Glückliches machen, so heißt auch ihr Album. Da sind so nachdenkliche und seelenvolle Tracks, aber auch extrem tanzbare Banger drauf. Ich bin mir ziemlich sicher, dass das live anders reinknallt. Pick up in Berlin am letzten Samstag im November, 28.11. ist das. Auch dabei Lady Leisure, David Walters oder Gunner und of course Jay, I Had a Dream.
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1: Yes, wir können auch nicht erwarten, dich zu sehen. Jetzt noch ein Track von ihr. Dive Not Dip.

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1: Um 17 Uhr mit Mathis Trapp. Das klingt wie aus einem Agentenfilm. Ermittler aus Nordrhein-Westfalen haben sich in eine russische Hackergruppe gehackt und konnten den Leuten dort wohl monatelang live bei der Arbeit zugucken. Jetzt haben sie einen der möglichen Bosse gefasst. Mehr dazu von Julian Cooper.
2: Der 28-Jährige soll zur Gruppe Chilin gehören. Deren Methode? Sie legt die Systeme von großen Firmen, Krankenhäusern und Verkehrsbetrieben lahm. Die Hacker erpressen dann Geld dafür, dass die Unternehmen wieder an ihre Daten kommen. Die Ermittler haben monatelang digitale Spuren verfolgt und irgendwann rausgefunden, wer hinter dem Hackernamen Snake steckt. Und sie konnten sehen, dass er mit seiner Freundin eine Reise nach Japan plant. Dort wartete dann die Polizei auf ihn und schickte ihn nach Deutschland. Chilin soll in den letzten Jahren weltweit fast 4000 Firmen angegriffen haben, 30 davon in NRW. Insgesamt soll die Gruppe fast 3 Milliarden Dollar Lösegeld gefordert haben. Mehr als 140 Millionen wurden wirklich bezahlt.
1: Für manche, die eine Ausbildung machen, gibt es bald mehr Geld. Azubis müssen ab Januar im ersten Lehrjahr mindestens 764 Euro bekommen. Das sind gut 40 Euro mehr als bisher. Die weiteren Lehrjahre liegen höher. Die meisten Azubis verdienen mehr als diese Mindestvergütung. Sie greift aber, wenn es keine Tarifverträge gibt. Der wichtigste Wissenschaftspreis in der Chemie geht in diesem Jahr an einen französischen und einen japanischen Forscher. Henri Cargon und Kenzo Sohai bekommen den Nobelpreis, weil sie ein jahrzehntealtes Rätsel gelöst haben. Sie fanden raus, warum es in Lebewesen chemische Bausteine gibt, die zwar gleich aussehen, aber nicht ganz gleich sind, sondern wie ein Spiegelbild funktionieren. An manchen Tankstellen ist in den letzten Tagen der Sprit knapp geworden, vor allem in NRW. Der Tankstelleninteressenverband sagt, das liegt am Tankrabatt. Offenbar haben viele mit dem Tanken bis Oktober gewartet, um den Rabatt zu nutzen. Engpässe gibt es vor allem in ländlichen Regionen. Ende der Woche sollte sich die Situation wieder normalisieren. Auf der Autobahn 2 bei Oelde in Westfalen war heute ein Pferd unterwegs. Es ist da mehrere Kilometer weit gelaufen. Die Polizei konnte es aber unverletzt einfangen. Die Polizei sagt, es war großes Glück, dass nicht mehr passiert ist. Ein LKW-Fahrer hatte seinen Laster quergestellt, so konnte das Pferd nicht in den entgegenkommenden Verkehr laufen. Und dann noch Fußball. In der Türkei soll Nationaltrainer Montella wohl gehen, schreiben Medien. Die Türkei war bei der WM in der Vorrunde rausgeflogen und hat in der Nations League auch bisher alle Spiele verloren. Dann zum Wetter. Bis zum Abend wird es in Bremen und NRW bewölkter. Meistens bleibt es aber trocken. 15 bis 21 Grad dazu noch. Morgen wird es dann ziemlich ungemütlich. Oft sind Gewitter und Schauer dabei, Wind auch. Ab und zu gibt es aber auch Auflockerungen. Dazu in Paderborn morgen bis 15 Grad, in Bremen 16 und in Berlin bis 18 Grad. Bis zum Wochenende bleibt es herbstlich kühl, nass und auch windig.
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3: Wisst ihr, ich liebe Menschen, die beim Bescheißen so komplett committed sind. Aus der Sparte hätten wir zum Beispiel eine Fitness-Influencerin aus China, die ist beim Berlin-Marathon mitgelaufen, hat da auch ihre persönliche Bestzeit abgefeiert, sich selbst auf Social Media abgefeiert. Und dann sind Fotos aufgetaucht, die zeigen, wie sie sich ab Kilometer 38 auf einen Gepäckträger gesetzt hat und den Rest gefahren. Ist natürlich nicht ganz bis ins Ziel, aber ihr checkt. Ja, und dann kam das raus und erst meinte sie, ihr ging's schlecht, sie hat den Veranstalter gesucht. Well, und war dann so, als es nicht weiter ging, sorry guys, war eine Lüge. Ich meine, ich muss ehrlich sagen, nach Kilometer 38 hätte ich vielleicht auch angefangen, Verkehrsmittel in Betracht zu ziehen. Aber ich bin auch keine Fitness-Influencerin, sondern die, die euch sagt, welcher Banger als nächstes kommt. Und zwar La Vie d'une mit Daju, Taik und Eritage. Daju ist übrigens der kleine Bro von Gims. Ich die kleine Schwester von Cosmo. Hi Leute.

0: Was meint ihr, wie viele Schritte sind das, wenn ihr einmal um die Erde wandert? Ich kann sagen, es sind auf jeden Fall 50.000 Kilometer. Und ich kann euch auch sagen, wie lange ihr brauchen könntet. Also so circa, es sind 28 Jahre. So lange hat auf jeden Fall der Brite Karl Bushby gebraucht. Der läuft einfach länger, als ich lebe. Und er schwimmt auch länger. Also Schwimmen und Laufen waren drin, mehr nicht.
1: It's just an incredible challenge, an incredible lifestyle, an incredible adventure.
0: Ja, krasser Lifestyle auf jeden Fall. Wie viel der so gesehen hat, der ist 1998 in Chile losgelaufen durch Städte, Dschungel, Wüsten und das war auch ein bisschen gefährlich.
1: I mean, you've been at gunpoint a couple of times.
2: Mir ist ein paar Mal eine Waffe vorgehalten worden, aber manchmal fühlt sich auch die Umwelt so an, als wollte sie dich umbringen. Alaska war wahrscheinlich am gefährlichsten. Da gab es ein paar Momente, in denen ich dachte, ich würde sterben.
0: Auch das hat ihn nicht aufgehalten. Eigentlich wollte er nur so 14 Jahre machen, also es sollte auch nur 14 Jahre dauern, aber er musste seine Strecke immer wieder pausieren. Er hatte Visa-Probleme, Finanzkrise 2008, Corona und jetzt hat er aber das letzte Stück geschafft. Und den Ärmelkanal ist er zurück in seine, also durch den Ärmelkanal ist er zurück in seine Heimat geschwommen, Großbritannien, und wurde empfangen von Family und Friends und übrigens auch Werner Herzog, der Regisseur, der dreht nämlich einen Film über Karl Bushby, wird bestimmt ein krasser Abenteuerfilm und ich schwöre, wenn ich mir den angucken soll, dann gehe ich zu Fuß ins

0: Doshi mit Anxiety. Und wenn ihr euch auch gerade welche schiebt, Cosmo hat euren Rücken am Nachmittag. Hier geht's nämlich eher entspannt weiter, würde ich sagen. I wish I knew the point in all of this. Fans told me they need more of this. One said that he's recording this. Couldn't tell you where the chorus is. Kofi Stone ist so ein Geschichtenerzähler aus England, kann man sagen. Ganz leise und ehrlich rappt er so über das, was ihn so bewegt. The Last Flower to Bloom heißt sein neues Album. Die letzte Blume, die blüht. Auch ein bisschen dramatisch, muss man sagen. Aber genau davon, also von diesem Albumtitel, erzählt Kevin Frese aus dem Cosmo Musikteam.
1: Kofi Stone, der scheint ein Faible für Blumenmetaphern entwickelt zu haben. Sein Vorgängeralbum, das hieß All the Flowers Have Bloomed, alle Blumen haben geblüht, das klingt erstmal nach jemandem, der sich angekommen fühlt. Mit The Last Flower to Bloom stellt Kofi dieses Ankommen jetzt in Frage und deutet an, dass er wahrscheinlich nie ganz ankommt, sondern immer weiter wächst.
2: A man that looks at the world when he is 70 the same way he did when he is 20.
3: Wenn du mit 70 die Welt noch genauso siehst wie mit 20, dann hast du 50 Jahre verschwendet. Mit dem Alter verändert sich bestenfalls deine Perspektive. Du wirst reifer, offener und lernst anderen mehr Nachsicht und Verständnis entgegenzubringen.
1: Ja, Nachsicht und Verständnis hat Kofi inzwischen auch sich selbst gegenüber. Das Gefühl, mit seiner Karriere später dran zu sein als andere, das war lange belastend für ihn. Heute findet er seinen Frieden darin, dass er genau dort ist, wo er sein soll, hat er mir erzählt.
0: Und genau danach hört sich dieses Album eigentlich auch an, findet Kevin.
1: Ja, das ist recht schnörkellos. Einflüsse aus Soul, R&B und Jazz harmonieren mit Lo-Fi, Hip-Hop-Beats. So entstehen luftige, unaufgeregte Songs, voll von Verletzlichkeit und Selbstermächtigung. Kofi mit Gardener Flow ist das. Ein doppeldeutiger Titel. Zum einen steht er für persönliches Wachstum, also Kofi als Gärtner, der seine Blumen hegt und pflegt. Zum anderen ist da seine Vorliebe für schnellere Flows. Der Rapper

0: Ja, hier im Song Ghost Flower singt Kofi den Refrain. Es geht um ein Date, das aus seiner Sicht ganz gut läuft. Die Stimmung ist locker, flirty und trotzdem ghostet ihn sein Crush danach. Um im Blumensprech zu bleiben, nicht aus jeder Knospe wird eine Blüte.
1: Ja, die Knospen, die kenne ich auch, ihr vielleicht auch. Kevin hat für euch auch geschaut, für wen dieses Album eigentlich so das beste Match ist.
0: Ja, vor allem für Fans, ne, von reduzierten Beats und Conscious Rap. Mit The Last Flower to Bloom blickt Kofi zurück auf das, was er erreicht hat und ist gespannt, wie es weitergeht.
1: The Last Flower to Bloom von Kofi Stone, daraus jetzt für euch No Way.

0: Sound, der sagt ja auch. Ich setz da jetzt mal kurz an. Wir verzaubern euch jetzt mal ein bisschen.
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0: Nar, sucht ihr gerade was? AirPods verlegt, Schlüssel verlegt. Es gibt eine Lösung in Kuchenform. Den sogenannten Offenbarungskuchen, den hat die griechische Diener für unseren Vorkoster gebacken.
2: Es gibt Geburtstagskuchen, Neujahrskuchen, Weihnachtskuchen, Osterkuchen, aber die Griechen haben noch einen Kuchen drauf und den hast du, Dina, heute mir zubereitet.
3: Das ist ein Offenbarungskuchen, der heißt auf Griechisch Phaneuropita. Der wird Ende August gebacken, wird aber auch gerne auch außerhalb diesen Monats gebacken.
2: Und warum?
3: Warum er gebacken wird? Ja, er nennt sich Offenbarungskuchen, weil man kann, also für Frauen, die unverheiratet sind, die können dann in ihrem Traum ihren Zukünftigen sehen oder hast du, weiß ich, deine Brille verloren, dein Ehering, dann wirst du ihn in den nächsten paar Monaten finden. Oder du hast Fragen offen. Das wird sich dann alles offenbaren im Laufe der Zeit und im besten Fall in ein paar Monaten.
2: Und was hast du verloren, beziehungsweise wonach suchst du?
3: Also ich habe den Kuchen gebacken, weil ich vor einem Jahr von meinem Partner, also er hat sich von mir getrennt und hast... Seitdem ghostet er mich. Ich weiß den Grund nicht. Ich weiß gar nichts. Und ich wollte mir eine Antwort geben. Und ich habe mir gewünscht, dass ich ihn sehe.
2: Und, hast du den getroffen?
3: Tatsächlich habe ich ihn nach einem Jahr und drei Monaten wieder getroffen.
2: Hat das was gebracht, dass ihr euch gesehen habt?
3: Ja, ich habe meine Antworten bekommen.
2: Der Kuchen ist auf jeden Fall sehr lecker. Du hast den auch relativ schnell zubereitet, oder?
3: Genau, es ist ein ganz einfacher Cake, also Rührkuchen, mit 7 Zutaten nur.
2: Warum 7? Hat das eine Bedeutung?
3: Ja, du weißt ja, in Griechenland hat fast ja alles eine religiöse Bedeutung. Und vor allem unseren ganzen Kuchen. Wir machen oft vegane Kuchen, weil wir oft fasten, Weihnachten und so weiter. Ja, die 7 steht für die Taufe, Heirat, Beichte, heilige Ölung, Abendmahl und... Konfirmation.
2: Warum kennst du alles auswendig?
3: Weil ich gläubig bin und ich mag Traditionen und ich finde immer, es hat immer alles auch einen Sinn dahinter. Und deshalb interessiert mich das immer alles.
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0: Ey, es gibt so Menschen, die nehmen so einen Jutebeutel hier, Bandana da, irgendwie einen lilanen Gürtel, ziehen das an und sieht einfach krass aus. Deren Fit lebt, man weiß nicht, wie das funktioniert. Kann ich jetzt nicht von mir behaupten, aber unsere Cosmo-Autorin Amanda Umutesi kann das von Mary Brenda Akinyemi behaupten. Vintage-Fits, Bantu-Nots, Kamera immer dabei, ein eigener Vintage-Shop. Und gestartet hat Mary wegen, also Fashion, aber dieser Weg hat begonnen in Lagos in Nigeria.
1: I was born in Nigeria and I lived in Nigeria till I was 8.
2: Ich bin in Nigeria geboren. Dort habe ich, bis ich 8 Jahre alt war, gelebt. Dann sind wir, mein Papa und meine Mama und meine Schwester, für den Job meines Vaters in die Niederlande ausgewandert. Mit 22 habe ich die Niederlande verlassen und bin nach London gezogen, um meinen Master in Modejournalismus zu starten. Nach fast 9 Jahren Freelancing in London bin ich dann für ein Jobangebot nach Deutschland. Erst bin ich für eine Luxusmarke nach München, danach bin ich nach Köln gezogen, um für Birkenstock zu arbeiten.
0: Extrem viele Stationen, mit 44 abgeklappert, unterschiedliches gearbeitet, aber der Antrieb, der kommt bis heute von ihrer Liebe zu Fashion.
2: Ich habe Mode schon immer geliebt. Ich war schon immer total begeistert davon, mich zu kleiden und mich über Kleidung auszudrücken. Meine Mutter ist mit uns immer in Second-Hand-Läden und auf Flohmärkte gegangen, weil sie meinte, ihr Kinder wächst doch sowieso aus allem wieder raus. Deshalb habe ich eigentlich nur selten neue Sachen gekauft.
0: Also es ist einfach extrem normal für Mary Brenda schon immer gewesen, dass Mode aus zweiter Hand kommt, aus dritter Hand kommt. Und dass sie einfach was erlebt hat, also die Kleidung.
2: Wenn ich an Vintage denke, gibt es eigentlich zwei Dinge. Erstens, ich mag originelle Kleidung. Wenn ich in einen normalen Laden gehe, weiß ich ehrlich gesagt gar nicht, wie ich shoppen soll. Das ist alles gleich. Ich mag Kleidung von früher. Kleidung, bei der ich weiß, die wurde schon mal getragen. Die hat eine Geschichte. Ich finde das cool. Du weißt nie, was du findest. Außerdem, die Qualität von früher ist halt auch eine ganz andere. Mehr Handwerk, weniger Polyester. Und vor allem weniger Fast Fashion. Und dann ist da noch das Thema Nachhaltigkeit. Ich finde, es geht auch darum, dass wir irgendwie eine Verantwortung für unseren Planeten haben. So sehe ich das zumindest. Aber es macht auch so viel mehr Spaß. Ich liebe es, stundenlang zu suchen.
0: Und bei ihr ist dann auch sehr viel Liebe zu Vintage irgendwann auch ein Business geworden. Vor 8 Jahren hat Mary Brenda nämlich ihren eigenen Online-Shop namens Fashion and Fables gegründet. Und ich sag, Leute, manchmal fluppt es einfach. Manchmal fluppt es auch nicht. Auch das ist okay. Dann gibt es immer noch das beste Auffangnetz der Welt. Das ist die Musik. Deswegen für euch Ricky von Neto und Vega.
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1: 18 Uhr, hier ist Mathis Trapp. Doc Alina kennen viele von TikTok und Instagram. Da hat sie medizinische Fragen beantwortet und zum Beispiel erklärt, was hinter bestimmten Krankheiten steckt. Jetzt ermittelt die Staatsanwaltschaft gegen sie. Julian Cooper hat mehr dazu.
2: Da geht's auch um Vergewaltigungsvideos und um Porno-Deepfakes. Dafür könnten bis zu 2 Jahre Gefängnis oder eine Geldstrafe drohen. Und zwar auch, wenn jemand so etwas nur für sich selbst macht. Justizministerin Hubich sagt, dass ein strenges Gesetz nötig ist, weil digitale Gewalt genauso schlimme Folgen haben kann wie körperliche. Wer von sowas betroffen ist, soll sich bald direkt beim nächsten Gericht melden können, kostenlos und ohne Anwalt. Das Gericht kann dann zum Beispiel dafür sorgen, dass eine Plattform die Daten hinter einem Account rausgibt oder den Account sperrt. Als nächstes muss jetzt der Bundestag über das geplante Gesetz gegen digitale Gewalt sprechen.
1: Cyberermittlern aus NRW ist es gelungen, ein Mitglied einer russischen Hackerbande festzunehmen. Es geht um Chilin. Das ist eines der aggressivsten Hackernetzwerke weltweit. Die Ermittler konnten einen 28-jährigen Russen in Japan festnehmen. Er soll einer der Bosse der Hackergruppe sein. Mehr als jeder und jede dritte Studierende in Deutschland ist armutsgefährdet, steht in einer Untersuchung, die unter anderem das Studierendenwerk gemacht hat. Besonders betroffen sind Leute, die alleine wohnen, wegen der hohen Kosten. Die Hälfte von ihnen hat weniger als 900 € im Monat für alles. Dann gucken wir nach Polen. Da hat es einen Messerangriff an einer Berufsschule gegeben in der Nähe von Warschau. Mindestens 9 Menschen sind verletzt worden. Ein 19-Jähriger hatte sich vom Tatort entfernt und wurde dann festgenommen. Bis jetzt sind die Hintergründe noch unklar. Der mutmaßliche Täter in Polen hat sich wohl auch selbst verletzt. Fans von Fußball-Zweitligist VfL Bochum müssen sich an eine neue Regel halten. Wer im Heimstadion auf der Osttribüne steht, darf nicht mehr springen, außer Bochum macht ein Tor. Das Verbot kommt von einem neuen Gutachten. Da drin steht, die Tribüne ist sicher, aber schwingt zu sehr. Fans könnte dadurch schlecht werden. Das Verbot gibt's bis übernächstes Jahr. Bis dann wird das Bochum-Stadion saniert. In Israel ist an den Überfall der Hamas vor 3 Jahren erinnert worden. Bei dem Angriff hatte die Terrorgruppe fast 1200 Menschen getötet und mehr als 250 Menschen verschleppt. Der Überfall hat einen neuen Gaza-Krieg zwischen Israel und der Hamas ausgelöst. Seitdem sind im Gazastreifen zehntausende Menschen getötet worden. Und wie ihr über den 7. Oktober 2023 denkt, dazu mehr in dieser halben Stunde hier in Cosmo. Dann zum Wetter in Bremen und NRW zieht es sich weiter zu. Meistens bleibt es aber trocken heute Abend. 15 bis 21 Grad dazu noch. Morgen ungemütlich, oft gewittrige Schauer, Wind, ab und zu aber auch Auflockerungen. Dazu in Mönchengladbach 15, in Bremen 16 und in Berlin bis 18 Grad. Und bis zum Wochenende bleibt es herbstlich kühl, nass und auch windig.
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3: Ich bin ehrlich ein bisschen zerrissen gerade, wenn so Friends kommen und sagen, ey, lass ein bisschen feiern gehen. Es wird kalt. Ich muss extra Kohle für Garderobe bezahlen, wegen dicker Jacke und so. Und das Ganze harmoniert auch irgendwie so null mit der Coziness, die einem jetzt im Herbst irgendwie alle andrehen wollen. Aber ich habe einen Kompromiss gefunden, vielleicht. Den gibt's in Japan. Da wird mit so einer Bookrave-Reihe in Clubs so entspannte Electronic Ambient Music aufgelegt. Auf dem Boden liegen so überall Perserteppiche, also so auf dem Clubboden, so, ne? Und die Leute lesen einfach nebeneinander im Club, nachts, aber halt mit DJ. Lass das auch mal machen. Könnte auch sehr entspannt Me and You von Temps laufen. Also zumindest der Anfang von dem Song.

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2: Kennt ihr noch den Prince von Bel Air, diese Serie mit Will Smith, wo der in so ein Protzhaus zieht zu seinem Onkel, alles so mega, so Elite und so. Und damit sind die hier übrigens bekannt geworden.

0: Will Smith und DJ Jazzy Jeff, von denen ist auch der Titelsong von dieser 90s-Sitcom, den ich übrigens auch auswendig kann, aber ich habe euch das jetzt erspart, den zu sehen. Jedenfalls sind die beiden auch in Real Life richtige Bros und das wird jetzt zur Serie. Maike de Boer aus dem Cosmo Musikteam, was genau ist hier geplant?
1: Ja, das ist quasi die Origin-Story von DJ Jazzy Jeff und Will Smith, ne? Auch bekannt als Fresh Prince. Die Geschichte folgt ihnen in ihren Anfangszeiten. Das war in den 80ern, in den 90ern als Duo, ne, den schlagfertigen Teenage-Rapper und seiner anderen Hälfte, die DJ. In der Serienbeschreibung heißt es so schön, zusammen sind sie auf der Jagd nach einem Plattendeal, Geld und einem Ausweg, während die Hip-Hop-Szene in Philadelphia durchstartet. Diese Serie, die heißt dann 215, also das ist der Area Code, also die Original Vorwahl von Philly, das ist ja ihre Heimat.
0: Und das ist jetzt alles eine True Story, das ist so passiert?
1: Also sagen wir die Basics zumindest, ne? DJ Jazzy Jeff und The Fresh Prince, die waren ja, bevor sie in Der Prinz von Bel Air zu sehen waren, erst wirklich als Hip-Hop-Duo unterwegs. Ihre erste Single haben sie 1987 rausgebracht. Nevertheless, don't mean to bust your bubble, but girls of the world ain't nothing but trouble. 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Ja, Girls Ain't Nothing But Trouble heißt dieser Song, kam auf ihrem Debütalbum Rock the House raus. Da ist auch ein Song namens Guys Ain't Nothing But Trouble drauf, also nur FYI, es ist ausgeglichen. Mit ihrem zweiten Album Hieß the DJ, I'm the Rapper waren sie aber dann auch so richtig erfolgreich. DJ Jazzy Jeff mit seinen Scratching Skills, der Fresh Prince mit seinen funny Texten und 1989 haben die dann sogar einen Grammy gewonnen.
0: Krass. Ja, krasses Duo irgendwie und danach kam ja dann auch Prinz von Bel Air, die Sitcom.
1: Ja, genau, genau, ne? Für Will Smith lief das ja so richtig gut. Er hatte die Hauptrolle eben, ne, wie du auch schon meintest, als Teenie Will aus Philly, der zu seinem reichen Onkel und seiner Family nach Bel Air zieht und da eben, ne, für Trouble auch sorgt. DJ Jazzy Jeff, der hatte in der Serie eine wiederkehrende Gastrolle als Freund von Will. Und da haben die beiden ja auch ihrem musikalischen Freigeist auch mal Raum gegeben. Achtung, erinnerst du dich an die Szene? Wird jetzt rabraukig?
0: Das ist jetzt ein bisschen peinlich, weil ich gerade meinte, ich kann es auswendig mitsingen, aber to be honest...
1: Doch, du weißt das ganz genau. Guck mal, Jazzy Jeff ist am Schlagzeug, trommelt und Will Smith fängt an zu tanzen, ja? In so einem gelben Tanktop.
0: Ja,
1: und
0: ich sehe das vor mir, aber ich könnte sie jetzt nicht einordnen, Maike. I'm so sorry. Ja, aber ich sehe ihn tanzen.
1: Siehst du, siehst ihn tanzen und das ist die Hauptrolle. Das Witzige ist ja, die beiden hatten einfach so eine geile Dynamik. Es war immer lustig und ich bin gespannt, ob 215 auch jetzt so eine Comedy wird, ob das so lustig wird. Auf jeden Fall Nostalgia, aber ich bin auch gespannt, wer die beiden in ihren jungen 20er Jahren dann auch spielen werden.
0: Ja, gute,
1: ne?
0: Frage, gute Frage. Weil so, ne, junge 20er spielen, also mit Ende 50 wird das eng, das zu verkörpern. Cast und Release-Datum und Co. von 215 ist noch nicht bekannt. Aber wenn...
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0: Dann sag

0: Heute vor 3 Jahren hat die Hamas Israel überfallen und mehr als 1200 Menschen getötet. Weit über 200 Menschen wurden verschleppt und als Geiseln gehalten. Und kurz darauf hat die israelische Armee den Krieg in Gaza begonnen. Extrem viele, mindestens 70.000 PalästinenserInnen, Palästinenser wurden getötet. Die humanitäre Lage dort ist weiterhin katastrophal. Das ist ein Krieg, der uns alle bewegt, auch schon für wirklich viel Streit in Kosmoland gesorgt hat und auch in den Communities. Kosmo-Reporterin Selma Badawi hat mit euch darüber gesprochen, was eure Gedanken so sind.
1: Ja, viele Menschen sind erschöpft, weil sie den Konflikt schon so lange mit sich tragen. Und das hört man bei Zeynep Karaosman richtig in der Stimme.
2: Ich habe das Gefühl, dass wir als Community eigentlich nie wirklich die Zeit hatten zu trauern, weil es immer weitergeht. Auch jetzt werden trotz der sogenannten Waffenruhe Menschen in Gaza getötet. Ich merke, wie erschöpft ich selbst und wie erschöpft viele Menschen um mich herum sind.
1: Ja, keine Zeit zum Trauern. Das empfinden auch jüdische Menschen in Deutschland so, weil der Konflikt so krass in der Politik ausgeschlachtet wird.
0: Für Juden in Kosmoland hat sich das Leben die letzten 3 Jahre aber auch krass verändert.
1: Ja, unter jüdischen Menschen herrscht viel Angst vor neuen Angriffen, auch in Deutschland. Und die Folgen spürt Ron Deckel von der jüdischen Studierendenunion jeden Tag.
3: Jüdisches Leben war noch nie möglich, ohne Schutz ausgelebt zu werden. Und jetzt ist halt noch mehr Schutz da. Man schaut sich noch mehr um, wer einem gerade hinterherläuft, wenn man in der Bahn ist. Egal eigentlich, auch an der Universität.
1: Ja, und Ron Deckel meint, das hätte zumindest an manchen Orten früher so noch nicht gegeben.
0: Jetzt schauen wir noch in die palästinensische Community. Auch das Leben von Menschen mit Wurzeln in Palästina sieht mittlerweile sehr anders aus.
1: Viele aus der Community haben Hoffnung in dieses Land gesetzt und sich am Ende sehr im Stich gelassen gefühlt. Auch Murat Atayr aus Aachen, der sich in den letzten Jahren sehr viel für Dialog, für Versöhnung eingesetzt hat.
4: Ich spüre einfach, dass ich nicht mehr mit dem gleichen Engagement das Ganze mache. Ich glaube, dieser Konflikt und diese Haltung, die wir jetzt im Hinblick auf Gaza hatten, hat mich einfach ernüchtert und mich ein bisschen entwurzelt einfach.
1: Ja, und damit meint er Deutschland, denn er hat sich für viele deutsche Werte und europäische Werte eingesetzt.
0: Klingt alles extrem belastend und trotzdem machen die Menschen ja auch irgendwie weiter. Selma hat sie auch gefragt, was ihnen dabei Kraft gibt.
1: Familie, Freunde, aber auch teilweise eigene Initiative, wie zum Beispiel bei Naomi Tamir in Berlin.
5: Um mit der Trauer und dem Schmerz umzugehen, organisieren wir als jüdische Studierendenunion wieder eine Gedenkinstallation vor dem Pariser Platz. Gerade in der jüdischen Community ist Gedenken und Erinnern ein fester Bestandteil. Das bedeutet super viel.
1: Auch die palästinensische Community wünscht sich Awareness und Empathie und beide Communities wünschen sich vor allem, dass sie nicht gegeneinander ausgespielt werden.
0: Dieser Krieg wirkt also bis heute noch 3 Jahre nach dem 7. Oktober und sicherlich noch viel länger, auch hier in Deutschland noch nach, und verändert den Alltag beider Communities sehr.

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1: Ich sag so, 240.000 Menschen auf einem Haufen, eigentlich wahrscheinlich eher ungeil, aber wenn die für Bücher kommen, auch irgendwie sympathisch, finde ich. Die Frankfurter Buchmesse hat heute gestartet und Ulrich Noller, unser Mensch für Bücher, erzählt, was da so abgeht.
2: Na, die Hälfte ist so vom Fach, also Verleger, ÜbersetzerInnen, Schriftsteller und Schriftstellerinnen, Buchhändlerinnen und so weiter. Da sind ungefähr 4.300 Aussteller mit am Start.
1: Krass.
2: Das Gastland ist dieses Jahr Tschechien. 75 Autoren und Autorinnen werden da erwartet. Es gibt mehr als 100 Neuübersetzungen. Das ist eine sehr spannende, finde ich, vielfältige Literaturwirtschaft. Landschaft wird da sichtbar. Auch mit vielen jungen Stimmen übrigens. Außerdem wie immer hunderte Lesungen und Veranstaltungen auf den Messern in der ganzen Stadt.
1: Ne? Ja, mega. Gibt es denn so Themen, wo du selber jetzt schon sagen kannst, das ist so das Thema von der Messe?
2: Also das eine Thema gibt es diesmal nicht, aber es wird insgesamt, glaube ich, sehr politisch werden. Heute ist ja auch der 7. Oktober, ne? Also der Jahrestag von dem Hamas-Massaker in Israel. Darum wird es gehen. Und um den Krieg in Gaza natürlich auch und seine Folgen, auch um die Kriegsverbrechen. Und gleichzeitig um den krassen Antisemitismus, den man gerade überall beobachten muss, leider. Zum anderen wird es auch sicher viel um den Osten, die AfD, Umfragewerte gehen und was das bedeutet, wie man damit umgehen sollte. Aktuelle Politik in Deutschland, aber auch sicher internationale Politik. Es kommen ja auch Besucher und Besucherinnen aus der ganzen Welt, ne?
1: Voll. Und ich meine, Buchmesse heißt auch immer irgendwie Preise, Preise, Preise. Mhm. Und der wichtigste deutsche Literaturpreis, der ist ja jetzt schon vergeben worden, und zwar am Montag an Sheyda Basyar für ihren Roman Die Lücken. Und die ist ja eigentlich schon auch so Cosmo-OG, ne?
2: Ja, ja, dicke Zustimmung, muss ich erstmal sagen. Große Freude. Wir haben ihre ganze Karriere bis jetzt verfolgt, auch mit Lesungen. Die Lücken ist ihr dritter Roman und ich finde ihn auch herausragend, wie die anderen beiden auch. Also eine gute alte Bekannte, wenn man so will, von uns hier.
1: Ja, eine gute alte Bekannte von Cosmo, die den Deutschen Buchpreis abgestaubt hat. Und um was es in diesem preisgekrönten Buch geht, das hört ihr hier gleich. Aber erstmal Shakira.

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1: Ein ganzes Buch über das, was nicht da ist. Damit hat Shahida Basiyar gerade den Deutschen Buchpreis abgestaubt. Die Lücken heißt der Roman. Und Ulrich hat heute erzählt, welche Lücken sie damit überhaupt meint.
2: Also der Roman erzählt die Geschichte von einer fiktiven Kleinstadt. Die heißt Heimesbach, ist im Hunsrück auf den ersten Blick so ein Vorzeigestädtchen. Mhm. Aber wenn man genauer hinschaut oder auch hineinfühlt in diese Stadt, wie die Erzählerin das macht, dann fehlt was. Bauwerke zum Beispiel an dem Platz, wo mal eine Synagoge stand. Und Menschen, die verschwunden sind. Mhm. Also das meint vor allem die jüdische Bevölkerung, die während der Nazizeit verschleppt, vertrieben und ermordet wurde. Auch damals war Heimesbach eine Vorzeigestadt. In dem Sinne, dass sie die erste Stadt in Deutschland ohne Juden war.
1: Auch irgendwie krasse Grundidee, so vom Fehlenden her zu erzählen. Mhm. Aber so insgesamt die Perspektive in dem Buch ist ja auch eine eher ungewöhnliche.
2: Ne? Ja, also es gibt so einen Rahmen, zwei iranischstämmige Schwestern, die waren auch 2,5 Jahre in Heimesbach, aber dann ist der Asylantrag abgelehnt worden, die Familie ist in die Vereinigten Staaten gegangen. Da wiederum ist die eine Schwester bei einem Verkehrsunfall gestorben und jetzt erzählt sie als Geist sozusagen ihrer anderen Schwester die Geschichte von Heimesbach, inklusive der eigenen Familie und der Lücken natürlich. Und in dem Rahmen gibt es dann in den einzelnen Kapiteln, geht es ganz wild durcheinander in verschiedene Zeiten in der Stadt mit Blick auf verschiedenste Charaktere, das sind meistens Frauen, von den 1920er Jahren bis in die Gegenwart und so entsteht nach und nach ein ganzes Bild in sehr vielen faszinierenden Lebensgeschichten. Und die Lücken, die werden mit diesen Geschichten gefüllt.
1: Also, ja, macht Sinn.
2: Ne? Und Shahida Basiyar erzählt das sehr genau und sehr eindringlich. Sie hat immer ein Ereignis oder eine Person als Anknüpfungspunkt. Und dann nimmt sie sich sehr viel Zeit und Raum, um das Drumherum dieses Lebens zu erzählen.
1: Wenn wir jetzt dieses ganze Drumherum nehmen, die ganzen Geschichten zusammennehmen, was ist so, würdest du sagen, die große Frage, die über diesem Roman schwant?
2: Also das Thema, das denke ich hinter und über allem steht, ist die Frage, was ist Heimat? Und auf welcher Grundlage, auf welcher Basis entsteht Heimat? Und dann nochmal speziell, welche Rolle spielen dabei die Lücken, die vielen ja gar nicht so bekannt sind? Und welche Rolle spielt die Migration? Der Ort ist fiktiv, aber er ist angelehnt an die Stadt Hermeskeil, in der Shahida 1988 geboren und auch da aufgewachsen ist, als Tochter iranischer Geflüchtete. Also da steckt auch Autobiografisches drin, mhm, als Teil des Ganzen. Der andere Teil ist eine jahrelange Recherche, die sie am Ende des Buches auch dokumentiert über das, was ja in der Nazizeit mit dem jüdischen Teil der Bevölkerung passiert ist. Und zwar tatsächlich in Hermeskeil, nicht im fiktiven Heimesbach. Es geht um Heimat, wie gesagt, aber Die Lücken ist kein Heimatroman, wie so viele schreiben und sagen jetzt nach dem Buchpreis. Also sie betont das, weil das Thema viel zu gravierend sei für so eine Bezeichnung. Jedenfalls, es ist ein echt großartig konzipierter, gearbeiteter und toll geschriebener Roman.
1: Klingt nach einer extrem eindeutigen Empfehlung von unserem Nolla an der Stelle. Ich habe auch eine ziemlich deutliche Empfehlung für euch an dieser Stelle. Victor Nie mit Slick. Gerade actually mein Lieblingssong. Viel

0: Na, braucht ihr ein bisschen Vitamin C? So Ass in mehr? Ich hab welches für euch. Also indirekt.
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2: Hi, ich bin Fatma und ich habe türkische und iranische Wurzeln und mein Lieblingswort ist Dennis und das bedeutet mehr. Genau, das ist aber auch ein Vorname für Männer und für Frauen. Also ein sehr schöner Name und auch ein sehr schönes Wort. Es gibt ja auch Dennis im Deutschen als Vornamen. Finde ich persönlich nicht so schön, weil es die Verbindung zu mehr nicht gibt. Ich glaube, wenn das deutsche Wort für mehr auch Dennis wäre, dann wäre es wahrscheinlich anders. Aber so habe ich diese positive Assoziation einfach mal mit dem türkischen Wort. Ich finde auch die Schreibweise nicht so schön. Im Türkischen ist das D-E-N-I-Z. Und im Deutschen gibt es ja 1 Million Schreibweisen mit einem N, mit 2 N. Dann Denise. Das finde ich irgendwie nicht so schön, glaube ich. Ich denke, das ist ein Wort, wo ich sage, da finde ich die Verbindung zum Meer schön.
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0: Ja, ich finde die Verbindung zum Meer auch echt schön, muss ich sagen. Das ist nämlich mein Name. Dennis. Also Danny, aber eigentlich Dennis, also das Meer. Wisst ihr, was der krasseste Fact daran ist? Meine Schwester heißt auf Türkisch so viel wie Mond. Was sind wir also zusammen? Wer weiß es? Mond und Meer? Wir sind die Gezeiten, wir sind Ebbe und Flut einfach. Wie mächtig ist es bitte? Wisst ihr, was noch ein klein bisschen mächtiger vielleicht ist? Wenn ihr euch morgen wieder zu mir setzt, ein Nachmittagsdate mit dem Meer oder vielmehr so am Meer mit dem Meer, keine Ahnung, als ob ihr da Nein sagt. Ciao, Leute. Und ach ja, wait, hier kommt noch Tropical Soul von David Walters. Warum sage ich euch das noch auf den letzten Metern? Weil der bei Cosmo Big Up dabei ist, in Gretchen in Berlin am 28. November. Und ich ganz entspannt in den Raum stellen will, dass der live an das Seele bringt.

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1: 19 Uhr, ich bin Sarah Batkowski. Wenn jemand in der Sauna heimlich Nacktbilder macht oder eine andere Person heimlich per GPS-Tracker verfolgt, soll das bald klar strafbar sein. Die Bundesregierung hat ein neues Gesetz gegen digitale Gewalt beschlossen. Mehr von Julian Cooper.
2: Da geht es auch um Vergewaltigungsvideos und um Porno-Deepfakes. Dafür könnten bis zu 2 Jahre Gefängnis oder eine Geldstrafe drohen. Und zwar auch, wenn jemand so etwas nur für sich selbst macht. Justizministerin Hubich sagt, dass ein strenges Gesetz nötig ist, weil digitale Gewalt genauso schlimme Folgen haben kann wie körperliche. Wer von sowas betroffen ist, soll sich bald direkt beim nächsten Gericht melden können, kostenlos und ohne Anwalt. Das Gericht kann dann zum Beispiel dafür sorgen, dass eine Plattform die Daten hinter einem Account rausgibt oder den Account sperrt.
1: Als nächstes muss jetzt der Bundestag über das geplante Gesetz gegen digitale Gewalt sprechen. Dass in Sachsen-Anhalt ein AfD-Politiker einen der wichtigsten Posten bekommen hat, sorgt weiter für Diskussionen. Es geht um den Landtagspräsidenten. Das ist der Chef des Parlaments. NRW-Ministerpräsident Wüst hat Sorge.
3: Das Parlament ist die Herzkammer unserer Demokratie. Und dass Sie in Sachsen-Anhalt nun von einem Mitglied einer gesichert rechtsextremistischen Partei geführt wird, zeigt, dass in unserem Land etwas ins Rutschen gekommen ist.
1: Wüst meint, es darf nicht normal werden, dass es extremistisches Denken in Parlamenten gibt. An der Tankstelle geht es für viele nicht nur ums Tanken. Eine Tankstellenkette hat eine Umfrage gemacht und da sagen 6 von 10, wenn ich da bin, kaufe ich mir auch mal einen Kaffee oder ein kaltes Getränk dazu. Beim Essen sind die meisten mit den typischen Sachen zufrieden und wünschen sich zum Beispiel Pizza, Hotdogs oder einfach eine Tüte Pommes. Fußballfans vom VfL Bochum müssen sich an eine neue Regel halten. Wer im Heimstadion auf der Osttribüne steht, darf da nicht mehr springen. Ausnahme, Bochum macht ein Tor. Das Verbot kommt von einem neuen Gutachten. Da steht drin, die Tribüne ist sicher, aber sie schwingt zu sehr. Fans könnten dadurch schlecht werden. Das Verbot gibt's bis übernächstes Jahr. Bis dann wird das Bochum-Stadion saniert.
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4: Mit Sarah Geißler, guten Abend. In Bremen und Nordrhein-Westfalen wird es jetzt immer wolkiger, noch ist es aber meistens trocken. In Berlin geht der Tag aufgelockert zu Ende. Das alles bei aktuell immer noch 15 bis 21 Grad. In der Nacht breitet sich dann in Bremen und NRW teils kräftiger, langanhaltender oder auch gewittriger Regen aus. Bei Tiefstwerten von 14 bis 7 Grad wird es windiger. In Berlin kommt der Regen erst morgen früh an. Hier bleibt es morgen dann auch den ganzen Tag lang regnerisch. In Bremen und Nordrhein-Westfalen lockert es morgen im Tagesverlauf auch mal auf und die Sonne kommt raus. Es ziehen aber auch weiter teils gewittrige Schauer durch und es gibt viel Wind. Dazu in Arnsberg morgen höchstens noch 14 Grad, in Bremen 16 und in Berlin 18.
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1: Hey, herzlich willkommen. Es ist ja fast, was ist da im Busch? Wir sind hier nicht Pammel und Tränki. Wir sind es doch, die guten alten Podcast-Hosts von Too Many Tabs, Caro Worps und Miguel Robitzky, wie ihr es gewohnt seid, hier bei Too Many Tabs.
2: Das war jetzt ein unverständliches Easter Egg für alle, die natürlich die ZMR vor Ort Spin-Off zu Was ist da am Busch noch nicht gesehen haben. Und dann seid ihr selber
1: es
2: schuld.
1: Haben alle gesehen.
2: Da müsst ihr es halt
1: es
2: jetzt
1: haben
2: angucken.
1: Alle gesehen.
2: Da könnt ihr auch mitsingen.
1: Ja, da müsst ihr, genau, dann könnt ihr gerne mitsingen. Aber wir starten heute bei ARD Sounds mit unserer Cozy Season, würde ich sagen. Wir haben die erste Herbstwoche, aber ihr wisst ja, was wir hier immer machen. Ganz cozy einmuggeln mit Kuscheldecke und dabei werden wir unsere Tabs schließen, Browserverläufe entrümpeln und so weiter und so fort. Ihr wisst, das Game. Und heute machen wir das gemeinsam mit einem absoluten Traumgast.
2: Juhu.
1: Denn sie hat sich selbst qualifiziert, indem sie sich vorbildlich mit einem Tab in unseren DMs beworben hat. Sie hat direkt gesagt, sie hat etwas, worüber sie hier unbedingt sprechen möchte. Dazu später mehr. Ihr kennt sie von Instagram als Raver-Resi. Sie ist Journalistin. Sie ist Moderatorin. Sie hat ein Fable für alles, was Musik und Pop betrifft. Und nachher wirklich einen ganz fantastischen Tab für uns. Für die volle Ladung Österreich Power ist sie uns nun zugeschaltet. Theresa Ziegler, herzlich willkommen.
3: Wow, okay, das war jetzt eine krasse Introduction. Wahnsinn.
2: Hey, oder? Theresa, wie schön, dass du da bist.
3: Danke für die Einladung. Ich bin wirklich, ich habe mich so gefreut, dass ich da sein darf. Ich bin ja auch eine ganz treue Zuhörerin. Ich höre euch wirklich tatsächlich sehr oft.
1: Wirklich?
3: Ich glaube, alles hat angefangen mit den Spezi-Kriegen. Ich glaube, die Spezi-Kriege waren meine erste Folge, die ich angehört habe von euch.
2: Ja, die üben eine dunkle Faszination aus.
3: Ja.
2: Anscheinend auch bis nach Österreich.
3: Ja, also ich meine, ich bin ja Bayerin. Das werden wir heute eh noch feststellen. Also ich bin so ein bisschen die deutsch-österreichische Freundschaft. So ein bisschen in unisono bin ich das aber, Deutschland und Österreich in beides. Ich höre auch ganz oft im Gym tatsächlich. Ihr seid so ein bisschen mein Gym-Podcast.
1: Ah, okay,
2: ja, das verstehen wir auch.
1: Ja,
2: Gym-Podcast.
1: Ja. Ja, klar, mit Too Many Tabs wird man ripped. Du bist uns zugeschaltet. Man sieht im Hintergrund so schöne Berge, die du hast. Allerdings selbst gebastelt oder gebastelt, also keine legit Berge. Ja. Von wo aus bist du uns denn zugeschaltet heute?
3: Ich bin jetzt gerade in unserem Büro in Wien, in der, ich glaube, zweitlebenswertesten Stadt der Welt. Ich lebe jetzt auch schon seit 10 Jahren hier. Man hört es ja auch. Also ich werde auch in Bayern immer sehr damit aufgezogen, dass ich so einen krassen Wiener Dialekt habe und so, dass es irgendwie einfach passiert über die Jahre. Aber ja, genau, ich bin in Wien und die Berge sind so ein Überbleibsel von einer Studioproduktion, die wir gemacht haben mal. Deswegen haben wir die noch so rumstehen.
1: Wir freuen uns auf jeden Fall sehr, dass du heute da bist. Es ist unsere erste Gästefolge in dieser Staffel und ich habe den Eindruck, du musst ein bisschen aufpassen, weil unser letzter Gast ist, nachdem er hier bei uns aufgetaucht ist, untergetaucht. Kim is in the Mood ist verschwunden,
3: Nein. Seitdem
1: sie bei uns im Podcast war. Sie macht, glaube ich, gerade irgendwie mittlerweile schon eine 10-wöchige, 11-wöchige Podcast-Pause und ist untergetaucht und die Leute fragen schon, wo sie ist. Und ich frage mich, ob sie sich so doll geschämt hat, bei uns gewesen zu sein.
2: Ich glaube, das waren deine Tabs zu den Miss Merkel-Romanen.
1: Ja.
2: Da hat sie seitdem sie da irgendwie...
3: Ja, ich habe die gehört. Ich fand das habe ich tatsächlich im Gym auch gehört. Da war ich gerade auf dem Laufband, die Miss Merkel-Romane. Das hat mich wahnsinnig gemacht.
1: Ja, und seitdem ist sie weg. Aber das wird hoffentlich mit dir nicht passieren. Du bleibst uns danach doch bestimmt erhalten. Ich habe jetzt gerade schon gesagt, die erste Herbstwoche liegt hinter uns. Bist du ein cozy Mensch?
3: Also ich mag eigentlich den Sommer sehr gerne. Ich finde es eigentlich schön, wenn man wenig anhaben muss, so sage ich jetzt mal. Ich mag es nicht so gern, wenn Wind ist und Regen und so. Und man muss 5 Jacken anhaben. Und es ist irgendwie so ein Commitment, vor die Tür zu gehen, dass man sich so committen muss zu Jacken, Schuhen.
1: Es ist Arbeit.
3: Es ist Arbeit.
2: Leute, ich liebe committen zu Jacken.
3: Wirklich?
2: Ich bin Herbstmaus, eine sogenannte.
3: Aber so wirklich so auch so mit so Windbreaker und so Regenschirm und es windet und so? Oder einfach so ein bisschen, der ist cozy?
2: Alles.
3: Du magst, wenn es schüttet.
2: Ja, eigentlich mag ich Spätsommer. Ich mag so goldener Herbst.
3: Das mag ich auch sehr gerne. Also so wie jetzt, durch so ein leichtes Lederjäckchen. Hab mir jetzt so ein Lederjäckchen gekauft, das vor kurzem.
1: Und dann einen schönen Pumpkin-Spice-Latte dazu.
3: Ja,
1: nach Hause,
3: natürlich.
1: Ein bisschen eine Kuscheldecke.
3: Ja, das Leben ist auch ein Fluss, muss man sagen. Panterei, es ist nicht immer alles gleich. Und nach dem Sommer kommt der Herbst. Es ist, hat alles seine Berechtigung.
1: So ist es.
2: Und so deep kann es hier werden bei uns im Podcast.
3: Es wird noch viel deeper.
2: Das werde ich mir tätowieren.
1: Nach dem Sommer kommt der Herbst.
2: Nach dem Sommer kommt der Herbst.
1: Theresa, viele kennen dich ja in erster Linie von Instagram. Da machst du ja wirklich hilarious Content. Ich habe auch mal was mitgebracht für die Leute, die dich noch nicht kennen. Vielleicht können wir mal kurz in was reingucken. Hier erklärst du, also philosophierst du darüber, wen was juckt.
4: Kannst du mir kurz sagen, wen es juckt? Ja? Wen es jetzt gerade im Präsens zu jucken hat, ja, und wen es in der Menschheitsgeschichte der Menschheitsjuckung je zu jucken gewagt gehabt hätte. Und auch interessant am Rande, wen es in Zukunft gejuckt haben wird. Was du mit deinem Leben machst, das hat nur dich zu jucken. So steht's geschrieben.
2: So steht's geschrieben. Das liebe ich.
3: Jawohl, ja. In der Prophezeiung.
2: Wie ist das mit deinem Insta-Content? Strömt das so aus dir raus oder committest du dich so richtig, so heute ist Dienstag und heute muss ich noch ein Reel mir überlegen und aufnehmen? Also setzt du dir da selber so einen Rhythmus oder ist es einfach so, ich habe eine Idee, ich habe so viele Ideen und ich lege jetzt los und da kommt was?
3: Ich tue mir da gar keinen Zwang an. Also natürlich kommt das so in Wellen, dass man dann, also ich würde jetzt auch lügen, wenn ich sage, das ist alles immer lockerflockig und ich habe da nie jetzt so Phasen, wo ich mir auch mal denke, oh Mensch, jetzt hätte ich gerne mal wieder ein virales Video oder jetzt hätte ich gerne mal wieder einen Mille-Hit so. Also das habe ich natürlich auch und dann ärgert es mich natürlich, wenn ein Video nur irgendwie 3000 Aufrufe bekommt oder so. Aber so im Großen und Ganzen, wenn man es jetzt Pi mal Daumen jetzt um den Äther schwingt, ist es eigentlich alles sehr lockerflockig. Und ich, wenn ich eine Idee habe, also auch das, kannst du mir kurz sagen, wie ins Juckt-Video, das war, tatsächlich hatte ich diese Anfangsfrage hatte ich im Kopf und habe mir gedacht, ich frage das einfach mal. Und der Rest ist dann halt irgendwie, ist mir dann halt eingefallen. Und ich mache meistens nur so ein, zwei Takes und oder drei vielleicht höchstens mal und dann eins von den drei Videos poste ich dann. Ich schneide ja auch nie was.
1: Und ich finde, das merkt man deinen Videos auch an, was du gerade beschrieben hast, dass die so besonders locker und flockig wirken, weil ich finde es so schön, dass dein Content nicht nur lustig ist, sondern auch gerade bei diesen TED-Talks, wie jetzt, was wir gerade gesehen haben mit dem Wen juckt's, dass der so Druck rausnimmt in dieser hyperdruckvollen Performance-Social-Media-Welt.
3: Ich glaube, ich habe das auch irgendwann gemerkt, ich glaube, ich bin ein Mensch, ich kann auch gut jetzt, wenn du mir jetzt den Satz gibst und ich musste so, da werden sie geholfen mäßig für eine Werbung. Und ich musste jetzt 10-mal sagen, könnte ich ihn auch 10-mal sagen und auch 10-mal gut sagen und so, dass, dann kann sich dann Jung von Matt dann irgendwie den besten Take aussuchen oder so. Aber es macht mir eigentlich nicht so Spaß, ehrlich gesagt. Um was geht's im Leben, wenn nicht um Spaß? Mir macht es auf jeden Fall mehr Spaß, wenn ich einfach im Bett liege und mir denke, ich habe jetzt was zu sagen und ich sage das dann. So wie es mir halt einfällt. Jede andere Art von Content wird sich für mich sehr gezwungen und wie Arbeit anfühlen. So, und es ist meine Arbeit natürlich. Das möchte ich jetzt auch nicht. Bin auch nicht jetzt von dieser Fraktion. If you love what you're doing, you never work a day in your life. Oder wie dieses Hustle Culture Sprichwort da geht. Bin ich jetzt auch nicht Anhänger von dieser Religion. Ich will in erster Linie Spaß haben mit dem, womit ich meine Tagesfreizeit verbringe. Ja.
1: Und ich merke das auch jetzt schon in unserem Gespräch, du hast eine total zuversichtliche Aura. Also ich finde das auch jetzt schon beruhigend, mit dir zu sprechen.
2: Total.
1: Und nach dem Sommer kommt der Herbst und so ist es auch hier heute. Also kann man gerne mal reinfolgen bei Ravaresi ist dein Insta-Handle.
3: Jawohl.
1: Ja, dann würde ich sagen, wir sind schön warm gelabert. Wollen wir direkt mal anfangen mit unseren Tabs. Theresa, möchtest du anfangen heute?
3: Sehr gerne, wenn ich darf.
1: Gerne.
2: Los geht's.
3: Ich habe euch mitgebracht die Prophezeiungen des Mühlhirsl. Und es ist, allein der Name, habe ich gemerkt, schon was, wo sich Leute fragen, was zum Höllerich soll das sein?
1: Mühlhirsl heißt.
3: Mühlhirsl. Genau. Und es war ja so, Miguel, du hast es ja am Anfang schon erwähnt, dass ich ja tatsächlich euch, oder dir, Miguel, eigentlich in die DMs geslidet bin, als treue Too Many Tabs-Hörerin, mit schon dieser Idee, ich könnte euch doch, oder ich habe dich einfach nur gefragt, kennst du den Mühlhirsl? Und du warst so, nein, bitte erzähl uns das in einer Folge. Und das hat den Grund, weil ihr hattet ja schon öfters mal auch so, ich sage jetzt mal so bayerischen Lore. Es gab ja auch schon mal den Kaspar Hauser und diese Resi, die halt irgendwie so
2: Resi von Konnersreuth.
3: Ja, genau. Das habe ich auch im Gym gehört, die Folge. Und die so dann so Sigmata bekommen hat. Und so.
1: Ist ja spannend. Warum immer wieder Bayern, frage ich mich an der Stelle.
2: Bayern ist eine mystischere Region einfach.
3: Ja. Und ich glaube, gerade jetzt in Bezug auf den Mühlhirsel, wir sind ja hier im Bayerischen Wald. Das war zu der Zeit, wo wir da sind, also 1700, 1800 sowas, war der Bayerische Wald ja auch ein extrem abgelegener Ort. Also ich glaube, wenn du dann halt überhaupt keinen Bezug zur Außenwelt hast und halt total so einsiedlermäßig wohnst, dann kann sich halt so eine mystische Erzählung sehr, sehr schnell entfalten, glaube ich. Aber ja, also der Mühlhirsel war immer was, worüber meine Oma viel geredet hat. Also das ist so ein bisschen einfach so eine niederbayerische Figur. Ich komme ja aus Straubing. Meine Oma hat immer wieder mal so erzählt, so, ah, das hat der Mühlhirsel schon gesagt, das hat der Mühlhirsel schon prophezeit.
1: Einfach so random.
3: Klimawandel zum Beispiel. Klimawandel hat der Mühlhirsel vorausgesehen.
2: Und du hast dann nach so 20 Jahren mal gefragt, Oma, wer ist eigentlich der Mühlhirsel?
3: Ja, ich habe ganz lang nicht gefragt, weil ich mir gedacht habe, es wird schon seine Richtigkeit haben. Der Mühlhirsel, auch genannt der Waldprophet, ist jemand, der gelebt hat, man weiß nicht wann genau. Also ich möchte noch kurz davor vorausschicken, das ist alles absoluter Blödsinn, was ich jetzt sagen werde. Also ich glaube an nichts davon, möchte ich nur sagen, nicht, dass es dann danach heißt, ich spreche hier irgendwie esoterische Missinformation oder so. Also es ist alles absoluter Blödsinn und der Mühlhirsel war einfach nur irgendein vielleicht sogar besoffener Typ, der einfach Sachen gesagt hat. So, das möchte ich nur. Und drumherum ist halt dann dieser Mythos entstanden. Also möchte ich nur vorausschicken. Aber der Legende nach war der Mühlhirsel jemand, der gelebt hat, so, man weiß es nicht genau, weil man auch bis heute nicht weiß, wer er war. Da gibt es ganz viele verschiedene Theorien. Natürlich will auch jeder claimen, der war's. Er ist ungefähr so 1753, 55, so was 1750 rum geboren und dann so 18 irgendwas halt gestorben, 1825 the latest. Also er hat so um diese Zeit herum gelebt und hieß eigentlich Matthäus oder Matthias, das weiß man nicht, Lang. Und Mühlhirsel heißt er deswegen, weil von natürlich von Matthias Hirs der Spitzname ist, also Hirsel.
2: Ah.
3: Mühl deswegen, weil sein Vater eine Mühle hatte, ein Mühlenpächter war. Also ich würde sagen, kann man sagen Müller, aber vielleicht ist das jetzt die Müller-Community erbost, wenn man sagt, ein Mühlenpächter ist kein Müller, aber er war wahrscheinlich Müller. Und er hat, soweit ich weiß, diese Mühle irgendwann übernommen oder hat eine eigene Mühle bekommen, bla bla bla. Er war auf jeden Fall ein Müller, Müllersmann. So, und so die Origin Story von seinem Lore war, also er hat diese Mühle gehabt, diese Mühle hat dem Kloster gehört. So, also wir sind wirklich im tiefsten Niederbayern. Und er hat sich dann mit diesen Leuten von der Mühle zerstritten, weil er verdorbenes Mehl irgendwie angeliefert hat oder so. Also er hat seinen Job nicht gut gemacht und hat sich dann mit diesen Chorherren, wie man da sagt, total zerstritten. Und es war halt voll so, die waren so, das geht nicht,
1: es war
3: so,
1: dachte
3: ich mal, es war ein No-Go. Und er hat aber, ich habe hier nämlich ein Buch, ich habe hier ein Buch über den Mühlhirsel gelesen, ja, möchte ich nur sagen, und habe mir Notizen gemacht.
1: Du hältst es gerade hoch und man sieht da so eine Illustration drauf von dem Gesicht. Also es
2: ja,
1: ist ein
2: bisschen creepy.
1: Dargestellt als so älterer Mann mit Vollbart und Hut auf, ein etwas zernarbtes Gesicht, faltig.
3: Also alles, was ich weiß, bezieht sich auf den sehr exhaustiven Wikipedia-Eintrag und dieses Buch, ja. Quellenangaben. Und in dem Buch steht, dass er sich gerechtfertigt hat, so quasi, er hat so schlechtes Mehl geliefert, weil was kann ich dafür, wenn mir der Kastner verwurmtes Getreide liefert? Also er hat so gegaslightet, er war so weggeschoben, so er war nicht schuld. Also eigentlich wirklich ein rückgratsloser.
1: Verwurmtes Getreide ist aber auch ein tolles Wort.
3: Wird noch viel besser, auf jeden Fall. Und jetzt kommt halt sein Lucky Punch, warum wir heute sagen, die Prophezeiungen des Mühlhirsel. Sein Lucky Punch war, wir sind jetzt ungefähr so um 1800 rum, Er wurde dann von dieser Mühle, von den Klosterleuten, Chorherren, wurde er vertrieben. Die haben dann gesagt, du setzt hier keinen Fuß mehr, du kannst hier kein Müller mehr sein, schleich dich, weil wir wollen mit dir nichts mehr zu tun haben.
2: Und er hat ja auch nie so einen guten Job gemacht.
3: Er hat überhaupt keinen guten Job gemacht. Also ich checke ehrlich gesagt extrem, warum sie ihn weiterkaut haben. So, wie man so schön sagt auf Bayerisch. Er hat dann aber, und ich muss sagen, das ist schon ein legendärer Diss. hat er zu den Leuten gesagt: Ich kann gehen, ihr aber müsst laufen.
4: Oh.
3: Da fängt es schon mal an. Ich finde, das ist so Kendrick Drake-mäßig fast schon. Also wirklich so ein legendärer Rap-Diss eigentlich. Ich kann gehen, ihr aber müsst laufen.
2: Hätte ich Angst bekommen.
3: Ja, ich auch. Aber es geht noch weiter. Ich darf wieder herein, ihr aber dürft nicht mehr herein und zu euren Fenstern schauen Weiber und Kinder heraus. Das war damals der ultimative Diss, dass da dann Weiber sitzen.
1: Das ist ja schrecklich.
3: So. Schlimm, ganz schlimm. Und das Ding war aber, dass dann ein paar Jahre später oder so, oder halt kurze Zeit später, war das tatsächlich der Fall, aufgrund, also im Rahmen der Säkularisierung von Bayern, bla bla bla, ich weiß es nicht genau, dass dieses Kloster wirklich aufgelöst wurde und als Unterkunft für Bedürftige, glaube ich, genutzt wurde oder irgendwie so. Also das war quasi was, was er mehr oder weniger vorhergesehen hat und dann tatsächlich passiert ist. Und ich glaube, dass das so ein bisschen diese, da hatte die Legende so ein bisschen seinen Ursprung.
2: Weil dann wirklich in dem Kloster Frauen, im Sinne von Nonnen?
3: Das weiß ich jetzt nicht. Nein, es wurde einfach aufgelöst, also säkularisiert, dieses Kloster oder was auch immer. Ich weiß es auch nicht genau. Bitte, jetzt kommen bestimmt dann irgendwelche bayerischen Mühlhirselforscher, die dann sagen, die hat alles
2: falsch. Ja, die werden dich roasten in den Kommentaren, die ganzen Mühlhirselforscher.
3: Dürfen mich ruhig roasten. Andreas Zeitler, der dieses Buch geschrieben hat, darf mich auch ruhig roasten. Aber so vereinfacht gesagt, er hat einfach die gedisst und hat gesagt, ihr werdet vertrieben.
2: Es ist passiert.
3: Es ist passiert. Das war quasi seine erste Prophezeiung. So. Und ich glaube, das war halt das Problem, dass er halt da irgendwie mal recht hatte. Aber auch ein blindes Horn, blindes Horn,
1: Huhn.
3: Blindes Huhn findet mal ein Korn. Genau. Und jetzt ist er aber Crasher gegangen.
1: So. Also er hatte plötzlich Oberwasser.
3: Er hatte Oberwasser und er hat ja jetzt alles verloren. Auch seine Frau und Kinder sind jetzt plötzlich weg. Die hat er irgendwie auch gehabt dazwischen. Also er ist jetzt ein Aussteiger einfach. Er ist jetzt komplett so, wie wenn man so auf so einen Ayahuasca-Trip dann geht und nicht mehr zurückkommt. Also er ist jetzt Crash Out gegangen, nachdem er da vertrieben wurde. Nämlich ist er dann in den Bayerischen Wald untergetaucht. Und ab da weiß man dann auch nicht mehr irgendwie, es gibt keine schriftlichen Aufzeichnungen mehr oder so. Also er war einfach dann er war ein einsamer Ritter dann einfach. Er war so ein Lonesome Rider dann im Bayerischen Wald. Und er hat dann halt irgendwie so komplett aussteigermäßig gelebt.
1: Und hat er dann unter freiem Himmel geschlafen? Oder?
3: Das weiß man nicht.
1: Weiß man nicht. Also er war einfach im Bayerischen Wald. Living
3: his life.
1: Er war
3: im Bayerischen Wald, genau.
2: Fresh out im Bayerischen Wald.
3: Genau. Also das ist so ein bisschen
1: eine
3: die Origin-Story.
1: Richtig hatte.
3: Ja, eine. So.
1: Eine.
3: So, und jetzt hat er sich überdacht, maybe I'm better than everyone. Vielleicht bin ich jetzt so der Auserwählte. Und ab da beginnt halt so ein bisschen dieser Mythos. Also da hat er halt dann angefangen im Bayerischen Wald. Man weiß dann auch, ist jetzt auch fremdenverkehrsmäßig so ein bisschen, dass Leute sagen, da hat er gelebt, da hat er gelebt. Natürlich wollen jetzt alle halt irgendwie abcashen. Es gibt auch so Statuen jetzt von ihm und so.
2: Alle wollen Home of Mühlhirsel sein.
3: Ganz genau. Aber jetzt kommt eigentlich so das, was er actually gemacht hat, nämlich seine Prophezeiungen, die er wirklich so, also im Wikipedia-Eintrag steht auch, es hatte so richtig regelrecht Anfälle dann. Also er hat wirklich wie in so einem Delirium. Deswegen glaube ich auch, dass er einfach gesoffen hat oder halt irgendwelche Pilze genommen oder so. Wirklich diese Prophezeiungen komplett ausgespuckt. So. Und die waren alle mündlich überliefert, weil er selber auch nicht lesen und schreiben konnte. Und er hat die vor allem gegenüber Hirten, Knechten, Bauern und so weiter, also halt seinen Atzen halt dann irgendwie so, diese Prophezeiungen.
1: Also Prophezeiungen waren jetzt einfach sein neues Thing.
3: Genau, er war im Endeffekt so ein bisschen, er hat jetzt sich so, heute würde sich ein Podcast-Mikro kaufen und in den Keller gehen, einfach so Incel-Scheiß labern, so, glaube ich. So ein Typ war der Mühlhirsel in meinen Augen.
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3: So, und jetzt kommt's. Also, was waren seine actual Prophezeiungen? Er hat gesagt, im Endeffekt, es gibt einen letzten Krieg, wird's geben. Lustigerweise gibt es aber nach dem letzten Krieg noch zwei andere Kriege, was ich hilarious finde. Dann kommt eine Zeit, oder während dieser Kriege ungefähr, kommt eine Zeit des Bankabräumens. Das ist so sein Main Thing, das Bankorama. Bankorama.
1: Mhm.
3: Das ist so ein bisschen, glaube ich, meint er damit, finde ich, den Zerfall des Kapitalismus im Endeffekt. Also das die Welt abräumen, die Bank abräumen.
2: Also nicht die Weltwirtschaftskrise.
3: Ja, könnte man ja auch sagen. könnte man natürlich auch sagen. Auch
2: kann
3: viele.
2: Man sich ja so auslegen, wie man will.
1: Ganz Interpretationsspielraum genau. Bei seinen Prophezeiungen.
3: Ganz genau. Es ist sehr viel Interpretationsspielraum. Also dieses Bankabräumen und diese Kriege, das ist quasi so das Main Thing. Und es gibt halt ganz, ganz viele Anzeichen, dass diese Zeit kommen wird. Und das ist eigentlich das, was jetzt the most hilarious part ist, wie er quasi das erklärt, wann sozusagen, was so Vorboten sind, dass dieses Bankabräumen nicht mehr lange dauert. Mhm. Und seine Catchphrase, muss man auch sagen, war immer so ein bisschen, kein Mensch will es glauben. Das war immer so sein Nachsatz. Er hat immer gesagt, so bla bla bla, das wird passieren und dann, kein Mensch wird es glauben. Okay, wollt ihr ein paar Prophezeiungen hören?
2: Ja.
1: Gerne.
3: Also was quasi alles noch passieren wird, bevor dieses Bankabräumen passiert. So. Wenn der eiserne Hund durch den Vorderwald bellt, das war eine. Aha. Wenn man Sommer und Winter nicht mehr unterscheiden kann, Klimawandel, oh, ganz aha. klar. Dann, er war extrem obsess mit der Farbe Rot, weil er hat zum einen gesagt, wenn es nur noch rote Häusdächer gibt, aber auch wenn irgendwie Leute rote Schuhe anhaben oder so. Also Rot hat ihm gar nicht getaugt. So. Dann, wenn man Mandel und Weibel nicht mehr auseinander kennt, also so im oh. Endeffekt war er halt auch noch extrem transphob. Mhm. Das war so sein, das, was in Bayern natürlich sehr häufig zitiert wird, leider, diese Prophezeiung. Wenn die Rabenköpfe aufkommen und dann langsam wieder verschwinden, da denken viele, das ist quasi die, so eine Frisur, so diese Falco-Frisur, die halt so Yuppies in den 90ern hatten.
1: Was? Ich habe jetzt an die Pest gedacht, aber die war da ja, ja schon.
2: Ich habe an Vogelgrippe gedacht.
1: Mhm. Ja, stimmt.
3: Aber da denken viele, es ist halt so, sind die Rabenköpfe.
1: Falco gewesen.
3: Mhm. War Falco, war Raben, der Rabenkopf.
2: Okay.
3: Dann, wenn einmal Tanzmusik in die Kirchen kommt und der Pfarrer auch noch mitsingt. Das finde ich so hilarious irgendwie.
1: Was?
3: Und also wenn ein großer Fisch über den Wald fliegt. Also lauter so Blödsinn einfach.
1: Was ist damit gemeint, das Flugzeug?
3: Wahrscheinlich.
2: Ich dachte eben, auch der eiserne Hund, dachte ich, das Auto.
3: Ja, ja. Viele denken, die Dampfschifffahrt wegen der Donau.
2: Okay.
3: Also durch den Vorderwald. Einige sagen durch den Vorderwald, manche sagen die Donau, wenn der eiserne Hund die Donau runterfährt und so. Ich finde es auch ein bisschen hilarious, weil er ist auch ein bisschen so wie so diese Katastrophenfilme, diese Hollywood-Katastrophenfilme, wo immer so die Apokalypse ist und die beginnt aber in New York oder in L.A. oder so. Es ist immer, die Aliens suchen sich immer halt die USA aus.
1: Da, wo es viel Filmförderung gibt.
3: Ja, genau. Und er ist so ein bisschen so die Apokalypse, aber sie startet halt in Straubing. Da beginnt halt der Weltuntergang.
2: Aber nochmal Nachfrage zu diesen Prophezeiungen. Also ich fange immer an mit wenn.
3: Genau.
2: Wenn, Punkt, Punkt, Punkt. Und dann kommt der Weltuntergang.
3: Genau, dann kommt das Bankabräumen.
2: Okay.
3: Und was ich auch zum Beispiel liebe, ist, wenn die Leute nichts mehr tun als fressen und saufen, schlemmen und dämmen. Mhm. Finde ich auch eine harte Bar, muss ich sagen.
1: Ist ja auch passiert, aber war das nicht schon zu seinen Lebzeiten so?
3: Eben,
1: weil
3: ja.
1: gegessen wird ja immer.
3: Ich finde, fressen, saufen, schlemmen, dämmen klingt wie so ein Ballermann-Hit.
1: Es wäre ein Mega-Hit.
2: Also ist fressen, eigentlich alles saufen. Eingetreten. Es ist bisher alles eingetreten, bis auf der Fisch, der über den Wald fliegt. Wenn
1: das
2: wir
1: könnte
2: den
1: das Flugzeug
2: sehen,
1: sein oder ein Zeppelin.
2: Ja, ja, oder stimmt. Na gut, da ist alles eingetreten. Ja. Das heißt, eigentlich sind wir dem Untergang geweiht.
1: Hat er auch was Absolut. Zu KI schon gesagt?
3: Nein, zu KI hat er nichts gesagt, aber
2: wenn
3: er hat
2: die Früchte anfangen zu reden.
3: Wenn die Früchte sich gegenseitig betrügen und Kinder unterjubeln. Nein, aber er hat zum Beispiel FaceTime vorausgesucht. Die Menschen schwatzen sich bei stundenweiter Entfernung in die Ohrwaschel oder halt Telefon im
2: ja,
3: Endeffekt.
2: Ja, Telefonie, klar.
3: Also er hat das alles vorhergesehen.
2: Mann, Mann, Mann.
3: So, und was aber eigentlich meine Lieblingsprophezeiung ist, ist der Euro. Er hat nämlich vorhergesehen, dass vor dem Weltabräumen oder Bankabräumen kommt neues Geld auf. Das ist also einerlei Geld. Jeder hat quasi dasselbe Geld. Er hat aber gesagt, dass da mit der Fledermaus drauf, dass da eine Fledermaus drauf ist.
2: Okay.
3: Und ich finde, deswegen sollten wir uns eigentlich entscheiden gegen dieses neue Design mit den Vögeln.
1: Und Fledermäuse nehmen.
3: Ja, oder halt einfach nicht die Vögel nehmen, weil sie zu nah an den Fledermäusen drauf sind.
2: Das ist gefährlich.
3: Ich finde das sehr nah am Müllhirsel dran, wenn da eine
2: doch
3: Fledermaus
2: Marie Curie.
3: Ist. Ich bin sowieso für Marie Curie aus vielerlei Gründen.
2: Ich hätte gern beides. Also ich hätte gerne Girls and Birds.
3: Ja.
2: Ich hätte gern nur berühmte Frauen und schöne Vögelchen. Das ist mein Traum.
3: Ja, checke. Aber ja, also er hat halt einfach so viel Blödsinn geredet und es war halt immer dieses, wenn das und das, dann kommt halt dieses Bankabräumen. Es ist halt einfach so ein bisschen die Frage, viele Leute interpretieren da einfach sehr viel rein und dass er halt so Nostradamus-mäßig irgendwie irgendwas wirklich vorausgesehen hat. Aber ich glaube, das Ding war eher, er war halt einfach ein gescheiterter, verletzter Mann mit einem verletzten Ego, der dann einfach so, wie halt die Incels heute sich ein Podcast-Mikro kaufen und halt gegen die Frauen schimpfen, so halt einfach sich irgendeine Theorie zusammengesponnen hat, warum es für ihn eh gescheiter ist, dass er einfach ein Aussteiger ist und nix arbeiten muss. So. Weil er hat halt dann sagen können, ja okay, warum soll ich jetzt als Müller weiterarbeiten, wenn eh bald das Bankerbräumen und der Weltuntergang kommt. So.
1: Eben, da kann man auch einfach chillen im bayerischen Wald. Eben.
2: Ich muss sagen, ich finde es schon ein bisschen beeindruckend, wie viel dazu getroffen hat.
3: Aber Caro, man muss jetzt für das auch dazu sagen, der Mühlhirsel hat ja gelebt 1800 rum und zum ersten Mal aufgeschrieben, so wie ich das verstanden habe, ich glaube, das war wirklich das erste Mal, dass das aufgeschrieben wurde, war dann bei einem Artikel im Straubinger Tagblatt, wo ich übrigens gearbeitet habe früher, in meiner ersten Journalismus-Anfangszeit, also Shoutout Straubinger Tagblatt. Und da wurde das 1923 zum ersten Mal niedergeschrieben.
2: Das heißt, man kann rückwirkend auch, hätte man jetzt bestimmte Sachen noch dem Mühlhirsel zuschreiben können.
3: Genau. Das steht ja, auch okay. Tatsächlich in meinem Lieblingssatz im Wikipedia, das ist wirklich mein Lieblingssatz, da steht, alte Bauern und Holzfäller bringen dem Mühlhirsel, ob es ihn nun gegeben hat oder nicht, heutzutage noch Respekt und Glauben entgegen, während Kritiker vermuten, dass es sich bei vielen eingetroffenen Prophezeiungen um Vaticinia ex eventu handelt, also nachträglich gestrickte Legenden.
1: Ist okay. Ja Wahnsinn. Aber ich finde trotzdem sehr beeindruckend, dass wir heute noch über den reden und dass er es wirklich geschafft hat, dass deine Oma noch gesagt hat, ja, das hat doch der hier Mühlhirsel schon gesagt. Ganz und ich sehe gerade im Wikipedia-Artikel auch, der hat es zu einem eigenen Weg gebracht. Also es gibt einen Mühlhirsel-Weg zur Mühle in Apoik.
3: Und es gibt auch so eine Statue, glaube ich. Ich glaube, die ist am Aber. Ich glaube, die ist auf irgendeinem Berg drauf oder so. Also es gibt auch ein Wirtshaus, das heißt zum Mühlhirsel und so. Also er wird sehr ausgeschlachtet als Legende.
2: Ich finde, der Mühlhirsel ist Camp.
1: Ja. Ist Impact.
3: Es gibt auch einen Werner Herzog-Film mit ihm.
1: Also ach, ihm, wirklich?
3: Nicht mit ihm. Das wäre krass. Und zwar hat Werner Herzog in den 70ern einen Film gemacht, Herz aus Glas heißt der. Da geht es um so ein Dorf, die irgendwie von der Glasproduktion alle abhängig sind. Die machen so ein mystisches Rubinglas und das können sie irgendwann nicht mehr herstellen. Und dann gibt es diesen Seher, der heißt Hirs und der tut das irgendwie dann alles vorhersehen,
5: this
3: wie das Dorf untergeht.
5: This is the mystical Mühlhirsel. His head is in the skies. He sees something in the future. When the roofs are red, humanity is going to die.
2: So stelle ich mir das jetzt gerade
1: so
2: vor.
1: So ist es.
3: Ganz genau so. Also ich habe den Film nicht gesehen, aber so stelle ich ihn mir vor. Es ist crazy.
1: Auf jeden Fall.
3: Und ich muss sagen, was ich auch ein bisschen hilarious finde, ist, dass dieser Artikel, wo das eben dann 100 Jahre später zum ersten Mal niedergeschrieben wurde, was er prophezeit hat, der Artikel hatte den Titel, laut dieses Buches, ein Zukunftsseher aus Großväterzeiten, Matthias Lang, genannt der Mühlhirsel aus Apoik, Beitrag zur Heimatkunde vom Pfarrer Landsdorfer Pinkhofen-Eggelmühl. Und ich muss sagen, es ist schon ein bisschen ein sperriger Titel.
2: Ganz bisschen.
3: Wo ich mir heute denke, so, okay, 100 Jahre später würde man es vielleicht
2: noch so Booktalk-appropriate, dieser Titel.
1: Das klingt wie so ein Showtitel von Stefan Raab. Ja. Mega kompliziert.
3: Aber ja, also ich finde, der Mühlhirsel ist eigentlich ein cautionary tale dafür, dass man einfach Männern, die mit ihrer Erstkarriere gescheitert sind, nicht zu viel Raum geben sollten für ihre Theorien. So.
1: Richtig, das ist auch ein schönes Schlusswort. Danke dir, Theresa, für diese Tabs.
2: Mühlhirsel Arena Tour.
3: Lanxess Arena nächstes Jahr. Okay, ich schließe hiermit meine Tabs für immer. Ich möchte mich nie wieder mit dem Mühlhirsel auseinandersetzen. Ruhe er in Frieden.
2: Vielen, vielen Dank dir.
1: Ja, vielen, vielen Dank. Und ich habe jetzt auch noch eine Prophezeiung. Und zwar habe ich das Gefühl, dass Caro Worps, so wie sie mir hier da gerade gegenüber sitzt, auch noch ein paar Tabs vorbereitet hat.
2: Nein.
1: Gehe ich da richtig in der Annahme?
2: Weißt du was, das stimmt.
1: Dann hüpfen wir da doch mal rein.
2: Los geht's. Ja, also ich habe mir gedacht, jetzt wo unsere ZDF-Magazin-Spin-Off-Folge veröffentlicht ist, kümmere ich mich heute mal um das Thema Showassistentinnen.
1: Yes.
2: Ich erkläre nochmal ganz kurz, was es mit dem Spin-Off auf sich hat. Wir haben ja eine fiktive Samstagabendshow verabschiedet namens Was ist da im Busch? Mit dem fiktiven Showmaster Achim Tränki-Tränkberger, gespielt von ihmchen hier, Miguel Robitzky, mir gegenüber.
1: Schönen
2: und
1: Dank.
2: Seiner ebenfalls fiktiven Showassistentin Pamela Pammel Hoffmann, die ich ja gespielt habe, die es nicht immer leicht hatte mit diesem Tränki, mit diesem großen Showmaster, Vater der Nation-Type-Typ.
1: Yes.
2: Und diese Show und deren Story haben wir uns natürlich ausgedacht, aber diese ganze Welt und diese ganze Dynamik zwischen Showmaster und Showassistentin, die hat natürlich einen realen Hintergrund. Und die älteren HörerInnen unter euch erinnern sich an diese Shows natürlich aus den 70ern, 80ern, 90ern. Und wir haben uns eben da so reingenördet und uns ganz viel angeschaut und angelesen rund um diese großen alten deutschen Fernsehshows und ihre ProtagonistInnen. Und deswegen sollen die jetzt auch mal hier einen Platz bekommen bei Too Many Tabs. Theresa, wir ziehen dich da jetzt einfach mit rein.
3: So
2: bist
3: gerne.
2: Bist du Fernsehkind? Hast du auch mit deiner Familie, habt ihr Shows zusammengeguckt? War Wetten, dass bei euch Pflichtprogramm?
3: Alles. Also tatsächlich alles. War ich, glaube ich, eher die treibende Kraft, dass meine Mama, glaube ich, wollte gerne mal einen Film schauen. Aber ich war immer so, Wetten, dass, ultimative Chartshow, Hitgiganten, die 25, alles, ich musste alles immer. Also alles, was Show und Entertainment war, habe ich meine Eltern gezwungen, das mit mir anzuschauen.
1: Perfekt, also, dann herzlich komplett. Willkommen hier bei Too Many Tabs. Wir haben ja auch wirklich schon in den letzten Jahren einige Sendungen und eindrucksvolle Momente besprochen. Angefangen mit dem Presswurstskandal, einer unserer ersten Folgen überhaupt. Mhm. Dann haben wir ausführlich über eine Ausgabe von Sommerwetten, das gesprochen, Thomas Gottschalks Abschiede noch und nöcher. Also wir sind da eh tief im Thema drin, aber haben uns jetzt eben beide für diese Special-Folge auch noch mal tiefer reingenördet und wirklich uns vor allem mit diesen Showassistentinnen beschäftigt. Und wir sind da auf ganz, ganz absurde und teilweise auch sehr erschreckende Sachen gestoßen.
2: Ja, also ich glaube, wenn unsere Generation so an Showassistentin denkt, dann hat man natürlich direkt Michelle Hunziker vor Augen bei Wetten, dass.
1: Voll.
2: Thomas Gottschalk war ja immer der Samstagabendmoderator, der Grand Seigneur, Deutschlands Showmaster. Und das war immer ganz klar seine Show. Aber Michelle Hunziker war schon eher so in Richtung Co-Moderatorin. Also sie hat jetzt nicht nur mal ein Tablett reingetragen natürlich, sondern hatte auch größere Moderationsparts, in denen sie reden durfte. Und ja,
1: sie musste die Spiele erklären, weil er die nicht mehr so ganz parat hatte.
2: So kann man es auch ausdrücken. Und ich sage reden durfte, weil das war natürlich nicht immer so. Und da sind wir schon mittendrin in der faszinierenden und erschreckenden Welt der deutschen Showassistentinnen, die natürlich total mit der Rolle von Frauen allgemein in der deutschen Fernsehgeschichte zusammenhängt und natürlich auch mit der Rolle der Frau in der deutschen Gesellschaft. Miguel hat es eben schon angesprochen, wir haben schon öfter darüber geredet, wie Frauen sich im Fernsehen behaupten mussten, zum Beispiel in der Folge zu Carmen Thomas. Bei Carmen Thomas haben wir eben darüber geredet, was da los war, als sie als erste Frau eine Sportsendung moderiert hat. Und da haben wir sogar mit ihr telefoniert im Podcast, kann man sich auch nochmal anhören, in der Folge Carmen Thomas.
1: Helga Feddersen, die immer neben Didi Hallervorden und Frank Zander und so ihre Comedy-Nummern gemacht hat und immer wieder auch auf ihr in Anführungsstrichen absurdes Äußeres reduziert wurde.
2: Ja, total. Und ja, Frauen im deutschen Fernsehen waren in den 50ern, 60ern und in den 70ern noch in erster Linie Ansagerinnen oder eben Showassistentin. So haben das ja zum Beispiel auch die Protagonistinnen geschildert aus der Doku Was haben wir gelacht? Über Frauen im Showgeschäft, über die wir neulich auch gesprochen haben. Also ihr seht schon hier 1000 Cross-Referenzen. Da ging es ja eben darum, dass aus Sicht dieser Komikerin und Entertainerin wie Maren Kräumann, Hella von Sinnen, Gabi Köster, dass die eben vor allem das als Vorbild vorgesetzt bekommen haben, die Frauen, die Ansagerinnen und Showassistentinnen waren und eben sehr selten mehr und sehr selten eigenständige Personalities waren, die eigenständig Comedy machen konnten. Und ja, dass das eben einem so serviert wurde im Fernsehen. Und ganz vorneweg dabei, wenn man so an die großen Showmaster denkt, ist natürlich Hans-Joachim Kuhlenkampf. Kuhli! der in den 60ern schon Einer wird gewinnen moderiert hat. Und da habe ich jetzt mal so einen kleinen Vibe mitgebracht, wo er nämlich hier seine beiden neuen Assistentinnen vorstellt. Das ist 1968.
3: Gott, ich habe schon Angst.
6: Sie wissen, die Zeitungen haben viel darüber berichtet. Ich werde Uschi, kann ich nicht mehr begrüßen hier, aber ich kann es grüßen, liebe Uschi. Ich grüße dich von hier und darf jetzt Ihnen, meine Damen und Herren, die neuen Assistentinnen vorstellen. Doris und Elke, meine Damen, damit Sie sich merken können, Doris ist die Dunkle und Elke ist die Blonde, stimmt?
7: Ja.
6: Sind Sie nervös?
7: Ein bisschen.
6: Ein bisschen. Sie auch? Ja. Wir wollen hoffen, dass Sie uns gut vertragen, so gut wie mit Ihrer Vorgängerin. Und hoffentlich machen Sie es auch so gut. Ich bedanke mich. Bitte nehmen Sie Platz.
2: Ist das nicht kompletter Wahnsinn?
3: Oh mein Gott.
2: Das ist die Elke und das ist die Doris. Die eine ist blond, die andere ist brünett. Ja, die sind jetzt neu dabei. Die anderen habe ich gegen die eingetauscht. Ich hoffe, die machen es gut. Verkackt's nicht und setzt euch in Schuss.
3: Oh mein Gott.
2: Die haben wirklich keine eigenen Persönlichkeiten. Die dürfen nicht sprechen, wann sie wollen.
1: Waren sie überhaupt verkabelt?
2: Wenn sie angesprochen werden. Ja, sie sind im Prinzip Teil der Kulisse. Und das war die ganze Idee. Geh doch mal, dreh dich doch mal, trippel doch hier noch mal lang. Die wurden da einfach so vorgeführt als, ja, als Eye-Candy. Kuhlenkampf hatte immer wechselnde Assistentinnen. Deswegen stellt er jetzt hier auch immer das neue Paar Assistentinnen casual vor. Und dann übrigens von 79 bis 87 eine feste Assistentin, Gabi Kimpfel, die haben uns auch bei der Recherche angeschaut, die in Deutschland total beliebt war. Und das war ganz oft so. Die Showassistentinnen genossen eine totale Beliebtheit im Land, wurden aber eben als Schmuckstück behandelt, als Armcandy vom großen Moderator. Der hatte die Moderation im Griff und die ganze Show. Und dann war noch was fürs Auge dabei. Die Gabi und die Doris. Bei Dalli Dalli, bei Hans Rosenthal gab es die Monika. Hans Rosenthal, über den haben wir hier auch schon mal im Podcast ausführlich gesprochen. Da hast du deine Tabs zugeschlossen, Miguel. Der war vom Vibe her nicht ganz so showy und platzhirschmäßig wie andere Moderatoren. Aber auch er hatte eben seine Showassistenten um sich rumhüpfen, wie es damals so üblich war.
1: Und Kuhlenkampf ist ja das große Vorbild von Thomas Gottschalk gewesen.
2: Ja.
1: Das wurde auch in dieser Doku, Was haben wir gelacht, nochmal sehr eindrücklich geschildert. Auch die damit verbundene Doku Kuhlenkampfs Schuhe ist nochmal sehr zu empfehlen.
2: Ja.
1: Da sieht man so diese ganze Showtradition und wie die verknüpft ist mit der Stimmung im Nachkriegsdeutschland und wie das miteinander verwoben ist. Ist sehr interessant.
3: Ja, ich fand das jetzt sehr interessant, dass du gesagt hast, sie waren so beliebt, obwohl sie ja nicht geredet haben oder irgendwie eine Persönlichkeit hatten. Aber ich glaube, sie waren wahrscheinlich deswegen so beliebt, weil sie keine Persönlichkeit hatten. Also ich glaube, das ist ja auch, das ändert sich ja jetzt gerade erst, habe ich so das Gefühl, dass jetzt langsam eher nachgefragt wird, Frauen in der Öffentlichkeit, die eine Persönlichkeit haben, die eine Authentizität oder eine gewisse Ecke und Kante mitbringen, weil es einfach langweilig geworden ist, dass man einfach jahrzehntelang nur Frauen die Öffentlichkeit gibt, wenn sie einfach möglichst wenig Personality hatten. Also das ist eine recent Entwicklung erst.
2: Ganz genau. Das war damals das Ding. Die perfekte, glatte, stumme Frau.
3: Crazy.
2: Die keinen Stress gemacht hat.
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2: Eine ganz interessante Geschichte habe ich noch bei der Recherche aufgestöbert. Und zwar zu Wim Tölke, der große Preis moderiert hat. Der hatte auch eine Showassistentin namens Beate Hopf, die blonde Beate. Und die hat er immer begrüßt mit dem Satz, Beate, sieht sie nicht wieder bezaubernd aus. Das war, und hier ist, Beate, sieht sie nicht wieder bezaubernd aus.
1: Das ist auch ein Satz, den habe ich sehr oft gesagt, als ich dich angekündigt habe, jetzt bei diesen Dreharbeiten in unseren Charakter.
2: Ja, und wenn Wim Tölke gesagt hat, Beate, sieht sie nicht wieder bezaubernd aus, dann hat das ganze Publikum geklatscht. Es gab dann aber einen Plot-Twist, und zwar ist diese Beate Hopf von der Showassistentin aufgestiegen und ist später Unterhaltungschefin beim SFB geworden.
1: Ach,
2: und hat
1: krass.
2: Dort eine eigene Satire-Reihe aufgebaut, unter anderem Scheibenwischer, war dann quasi Wim Tölkes Chefin.
3: Geil.
2: Und das war so eine der wenigen Ausnahmen, die man da so entdeckt, war ganz viele Showassistentinnen durch die Jahrzehnte, die einfach dann wieder verschwunden sind, während die Männer einfach ewig geblieben sind und Ikonen geworden sind. Ja, das fand ich ganz, ganz interessant. Aber zu Frauen als Unterhaltungschefinnen war es ja eben ein sehr langer Weg, weil wir sind im deutschen Fernsehen ganz woanders gestartet. Miguel, das ist eine Show, über die wir uns auch neulich unterhalten haben.
1: Ja.
2: Aus den 50er Jahren, es gibt es wirklich eine Fernsehsendung namens Die ideale Frau.
1: Die ist wirklich komplett cursed.
2: Wo sie wirklich die ideale Frau gesucht haben. Ja, ich mache erstmal einen Clip an. Ihr müsst erstmal reinkommen.
7: Für all die, die vielleicht erst vor kurzer Zeit ein Fernsehgerät bekommen haben, sage ich nochmal, dass Frau Lang und Frau Krieger in ihren ersten Durchgängen wissen mussten, was heimische Pflanzen sind, welche geschützt sind. Und dann mussten sie häkeln und stricken können, außer den Fragen des Catches und der anderen allgemeinen Fragen, die wir an sie gerichtet haben. Und Frau Ganslin und Fräulein Liebel, die mussten Blütenzweige erkennen und richtig erkennen und mussten dann richtig Maß nehmen.
2: Und so weiter und so fort. Es ist wirklich das, was man denkt. Es wurde die perfekte 50er-Jahre-Frau gesucht. Die ideale Hausfrau, die sich perfekt um Haushalt kümmert, um die Kinder, um den Ehemann. Ja, und dann sind die in einer Game-Show wirklich gegeneinander angetreten.
1: Das ist so bodenlos.
2: Jeweils 4 oder auch 5 Frauen unterschiedlich und wurden von einer Jury bewertet, die natürlich mehrheitlich aus Männern bestand. Und das Ziel der Show Wahnsinn. War, als die ideale Frau ausgezeichnet zu werden und dazu noch ein Volkswagen zu gewinnen. Und die Kategorien, in denen sich diese Frauen dort messen mussten, waren unter anderem Flecken entfernen, malen, Kinder verarzten und trösten,
3: oh mein
2: häkeln
3: Gott.
2: Und mein Favorite, Kartoffelwettschälen.
3: Was?
2: Das ist wirklich so passiert und diese Frauen Nein. waren nicht mal verkabelt. Die haben dort einfach vor sich hin gekartoffelschält.
1: Die durften nichts sagen.
2: Die haben nichts gesagt. Die haben nur gesagt, ja, hier ist Fräulein Liebig. Ja, guten Abend. Also das war Maximum.
1: Und dann und jetzt strickt.
2: Und jetzt strickt um die Wette. Wir suchen die perfekte Frau. Ja, und da kommen wir her, hier in Deutschland, in unserer Fernsehtradition. Was einem natürlich auch jetzt beim Thema, wir springen mal in die 90s einfällt, beim Thema Showassistentin, ist das Glücksrad. Die Frau, die lächelnd hin und her läuft und die Buchstaben umdreht, auch ohne ein Wort zu verlieren, ist natürlich auch aus den USA nach Deutschland gekommen und lief in Deutschland von 88 bis Ende 2002. Und da gab es nochmal diverse Rebranding-Versuche in den letzten Jahren, immer bei der ProSieben-Sat1-Gruppe. Und ja, die Buchstabenfee, wer kennt sie nicht?
1: Das gab es auch noch ultra lange, ne? Ist nicht Sonja Kraus auch da gestartet?
2: Genau.
1: Die ist ja auch in einem Special mit drin.
2: Genau, also erst

0: immense Kritik an diesen Rollenklischees durch feministische Stimmen, die da laut geworden sind. Leute, was ist das hier? Wir lassen das wieder aufleben. Sind wir jetzt wieder bei die ideale Frau in den 50ern zurück? Das ist natürlich krass, wenn man sich überlegt, dass das in den 90ern noch weitergefahren wurde in diesen Spielshows. Rund um Maren Gilzer kann man sich auch so ein bisschen, wenn man so zwischen den Zeilen mal liest und hört, so ein bisschen raushören, wie es ihr da so ergangen ist hinter den Kulissen. Das ist sowieso, finde ich, ein wahnsinnig spannendes Unterhaltungsgenre. Showassistentinnen, die auspacken. Da haben Miguel und ich uns auch sehr intensiv mit beschäftigt. Ja, sie beschreibt schon, die beiden Hauptmoderatoren waren ja eben Frederik Meisner und Peter Bond, dass die auch dementsprechend aufgetreten sind wie die größten Showmaster. Und dass sie es dort hinter den Kulissen auch mit dem Produzenten nicht immer so leicht hatte. Und da habe ich so eine kleine Stelle rausgehört in einem YouTube-Video, wo sie im Interview war, wo sie einen ganz interessanten Behind-the-Scenes-Einblick droppt über Showmaster Peter Bond.
1: Ja, er kam zum Beispiel dann morgens immer, wenn wir uns geschminkt haben, er kam dann und hat mich am Hals geküsst. Und dann habe ich irgendwann mal, dann hörte ich ihn ja schon, wenn er so kam, hallo und guten Morgen und so. Da habe ich mir ganz viel Haarspray an den Hals. Und als er mich dann wieder geküsst hat, da hat mir einen Satz nach also und dann war ihm klar, ich mag es nicht.
2: Ja. Oh mein Gott, casual. Einfach wow, auf casual. Okay.
0: Also da erzählt Maren Gilzer casual, dass Peter Bond morgens immer guten Morgen reinkam und sie erstmal am Hals geküsst hat, ungefragt.
3: So als launige Anekdote.
0: Lacht sich dabei kaputt. So war das damals.
2: Was haben wir gelacht?
0: Ja. Naja, was haben wir gelacht, weil sie wahrscheinlich ihr Leben lang das alles immer weggelacht hat.
2: Musste.
0: Fand ich total krass. Und da hat man so ein bisschen so einen Eindruck, wie es halt diesen Showassistentinnen ergangen ist, beziehungsweise dass es denen hinter der Bühne nicht viel anders ergangen ist als auf der Bühne, wo sie dann da behandelt wurden als Eyecatcher. Fand ich total krass, dass das hier so nebenbei gedroppt wird. Sie erzählt auch, wie es so langsam erst Stück für Stück kam, dass sie in diesen Glücksrad-Shows auch mehr Redeanteil bekommen hat und dass das eben nicht selbstverständlich war, sondern ein längerer Weg, den sie da gegangen ist und sich total behaupten musste. Und dass das auch mit ihrer Beliebtheit kam, dass dann der Produzent irgendwann so eingeknickt ist und gesagt hat, okay, jetzt kann sie auch mal reden.
3: Nach dem Motto, man kam nicht drumrum, dass sie auch mal was sagt.
0: Und ähnlich ist es auch bei Sonja Kraus gewesen, die war ja Glücksrad Moderatorin sowohl in den 90s als auch in der Neuauflage von vor ein paar Jahren. Und auch sie hat sich da den Raum genommen. Sie hat einfach gesprochen in der Sendung, auch wenn es teilweise wirkte so, gar nicht so vorgesehen war. Und hat das eben geschafft, als Sprungbrett zu nutzen für ihre weitere Karriere. Und dann ja unter anderem eigene Talkformate auch bekommen.
3: Ja, krass.
2: Es gab doch auch so Deal or No Deal und so. Da gab es doch auch immer so, also das war ja dann viel später, aber da gab es ja auch noch immer stumme, da gab es ja 20 stumme Assistenten.
3: Ja, für jeden Koffer eine eigene.
2: Jeder Koffer
3: eine. Barbara Schöneberger nicht auch?
0: Barbara Schöneberger war in den 90ern die Assistentin von Elmar Hörig.
3: Ja.
0: Bei auch einer Sat.1-Spielshow, Bube, Dame, Hörig. Und da hat sie auch eben so an der Spielwand so Karten umgedreht. Und sie hat das auch total genutzt, durch ihre Art geschafft, sich da rauszuarbeiten und ja, jetzt da zu sein, wo sie heute steht und alles wegzumoderieren.
3: Jetzt also, ist sie Queen of German Television.
0: Ja, und teilweise hat das eben geklappt, so als Sprungbrett da rauszukommen in den 90s, aber halt in ganz vielen Fällen auch einfach eher nicht.
3: Und was man auch auf diesem Weg alles aushalten musste.
0: Und es gab natürlich auch Gegenbeispiele von, ich sag mal, eher gleichberechtigten Duos, wie zum Beispiel bei Harald Junke und Grit Böttcher, die ja zusammen Sketche gespielt haben, bei Loriot und Evelyn Hamann. Du hast eben schon Didi Hallervorden und Helga Feddersen angesprochen. Also das gab es durchaus, wenn es dann eher so ins Komische ging und in so gemeinsam Sketche spielen. Das will ich jetzt hier nicht verschweigen, dass es diese ganzen Granden da natürlich auch gab.
2: An das musste ich die ganze Zeit denken, an Loriot und Evelyn Hamann, weil ich finde, die waren halt so meine absoluten Ikonen meiner Kindheit. Wir haben ganz viel Loriot geschaut bei mir zu Hause. Also meine Eltern waren immer Riesenfans. Und ich weiß noch, ich glaube, Evelyn Hamann war einer der ersten Namen, die ich als Kind kannte von jemandem, den ich nicht persönlich kannte. Also es ist der erste einer der ersten Prominamen,
0: wirklich?
2: Den ich mir gemerkt habe. Ich wusste nicht, was das heißt, aber ich wusste, wer Evelyn Hamann ist. Da war ich so 3 oder so. Ich finde, das war schon so ein krasses Duo einfach.
3: Voll.
2: Also die haben sehr relativ gleichberechtigt gewirkt.
0: Wie schön, damals, dass dich so eine lustige Frau quasi so frühkindlich geprägt hat. Das finde ich total cool.
3: Die haben sich auch immer sehr wertschätzend übereinander geäußert. Also ich glaube schon, dass es irgendwie klar war, Loriot ist derjenige, der das schreibt.

aber gar kein Leben. Ich glaube,

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1: Die Nachrichten mit David Rühl. Guten Abend. In Frankreich hat es wieder Schülerproteste gegeben. Dabei kam es erneut zu Ausschreitungen zwischen Demonstrierenden und der Polizei. Premierminister Le Cornu sicherte den Schülern am Abend bessere Lernbedingungen zu. Caroline Diller, WDR Paris.
2: Le Cornu verwies auf eine extra eingerichtete Online-Plattform der Regierung. Dort können Schüler Vorschläge und Forderungen festhalten. Außerdem wolle die Regierung Ende des Monats erste Entscheidungen präsentieren, um auf Forderungen etwa nach mehr Lehrkräften einzugehen. In Sachen mehr Geld für Bildung, eine der wesentlichen Forderungen sowohl der protestierenden Schüler als auch der Gewerkschaften, machte der Regierungschef dagegen keine Zugeständnisse.
1: Die durch ihre Zwangsräumung bekannt gewordene Spanierin Mari Carmen Abascal ist gestorben. Ihr Fall hatte Massenproteste gegen die Wohnungsnot, heftige politische Kontroversen und schließlich Neuwahlen ausgelöst. Hans-Günther Kellner, WDR Madrid.
3: Die 87-jährige Rentnerin wurde zum Symbol für die Bewegung gegen die Spekulation mit Wohnungen und gegen Mieterhöhungen in Spanien, seit ihre Mietwohnung in der Madrider Innenstadt vor 2 Wochen zwangsgeräumt wurde. Bereitschaftspolizei räumte damals die Straße von Demonstrierenden, die die Räumung zu verhindern suchten. Polizeibeamte brachen die Tür ihrer Wohnung auf und Sanitäter trugen Mari Carmen Abascal schließlich aus dem Haus in einen Krankenwagen. Seither lag die von den Anstrengungen stark geschwächte 87-Jährige im Krankenhaus.
1: Und das ist diese Nacht auch noch wichtig. Betroffene von digitaler Gewalt sollen sich leichter wehren können. Die Bundesregierung hat einen Gesetzentwurf auf den Weg gebracht, um zum Beispiel gegen sexualisierte Deepfakes vorgehen zu können. Bei einem schweren Verkehrsunfall sind in Brandenburg 4 Mopedfahrer ums Leben gekommen. Nach Polizeiangaben wurden sie von einem Auto erfasst, das auf einer Landstraße im Gegenverkehr anderer Fahrzeuge überholen wollte. Die deutsche Fußballnationalmannschaft ist in der FIFA-Weltrangliste etwas abgerutscht. Im aktuellen Ranking findet sich die DFB-Elf nur noch auf Platz 13 wieder, einen Platz schlechter als bisher. Die Menschen in Röstrath haben jetzt 10.000 Frühblüher gepflanzt. So wollen sie Hummeln anlocken und zu deren Artenschutz beitragen. Bei der Gartenarbeit haben Mitarbeiter des Kreises, Bürgerinitiativen und auch Grundschulkinder geholfen. Mitorganisator ist Thorsten Brämer.
4: Wir haben ja die Hoffnung, dass sie sich ein Beispiel nehmen und auf Balkon, Terrasse und im eigenen Garten vielleicht auch noch ein bisschen was pflanzen. Dann haben die Hummeln noch ein bisschen mehr zu futtern.
1: Die Pflanzaktion für Hummeln wurde komplett über Spenden finanziert. Und so wird das Wetter in Nordrhein-Westfalen. Bis zum Abend zieht Regen durch. Der neue Tag ist grau und nass. Später lockert es mal ein bisschen auf und das sind Temperaturen. In Aachen 14 Grad, in Bielefeld 15 und in Bottrop bis zu 16 Grad. 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
1: Die Nachrichten mit David Rühl. Guten Morgen. Die Spitzen von Union und SPD haben ihre Beratungen im Koalitionsausschuss am Abend nach etwa 4 Stunden beendet. Über die Ergebnisse will die Regierung am Morgen informieren. Christiane Rüther berichtet.
2: Teilnehmer beschrieben die Sitzung nach dem Ende des Treffens als gut und sehr konstruktiv. Vor dem Hintergrund der Wahlergebnisse hatte Bundeskanzler Merz vor der Sitzung ein neues Bekenntnis zum vereinbarten Reformkurs verlangt. Er gehe davon aus, dass der Koalitionsvertrag und das im Juli beschlossene Reformpaket unverändert die Geschäftsgrundlage für die Arbeit der Koalition bleibe, so Merz. Es enthält Neuregelungen für die Bereiche Rente, Pflege, Arbeitsmarkt und Steuern. Im Sommer hatten sich die Koalitionsfraktionen darauf geeinigt, das ganze Paket bis Ende des Jahres durch den Bundestag zu bringen. Merz geht aber mittlerweile davon aus, dass das noch bis zum kommenden Frühjahr dauern wird.
1: In Frankreich hat es wieder Schülerproteste gegeben. Dabei kam es erneut zu Ausschreitungen zwischen Demonstrierenden und der Polizei. Premierminister Lecornu sicherte den Schülern am Abend bessere Lernbedingungen zu. Caroline Düller, WDR Paris.
3: Lecornu verwies auf eine extra eingerichtete Online-Plattform der Regierung. Dort können Schüler Vorschläge und Forderungen festhalten. Außerdem wolle die Regierung Ende des Monats erste Entscheidungen präsentieren, um auf Forderungen etwa nach mehr Lehrkräften einzugehen. In Sachen mehr Geld für Bildung, eine der wesentlichen Forderungen sowohl der protestierenden Schüler als auch der Gewerkschaften, machte der Regierungschef dagegen keine Zugeständnisse.
1: Und das ist in dieser Nacht auch noch wichtig. Betroffene von digitaler Gewalt sollen sich leichter wehren können. Die Bundesregierung hat einen Gesetzentwurf auf den Weg gebracht, um zum Beispiel gegen heimliche Aufnahmen in der Sauna vorgehen zu können. In Brandenburg sind 4 Menschen bei einem Verkehrsunfall ums Leben gekommen. Laut Polizei wollte ein Autofahrer mehrere Fahrzeuge überholen und stieß dabei mit 3 entgegenkommenden Mopeds zusammen. Die deutsche Fußballnationalmannschaft ist in der FIFA-Weltrangliste etwas abgerutscht. Im aktuellen Ranking findet sich die DFB-Elf nur noch auf Platz 13 wieder, einen Platz schlechter als bisher. Auf der A2 in Westfalen hat ein Lkw-Fahrer wohl Schlimmeres verhindert. Ein Pferd war kilometerlang über die Autobahn gelaufen, entgegen der Fahrtrichtung, quasi als Geisterpferd. Der Fahrer stellte seinen Laster quer und hielt so den Verkehr an. Für Polizist Fabian Rickel war das ein außergewöhnlicher Einsatz.
4: Also das war tatsächlich heute auch ein Einsatz, den wir so nicht alle Tage haben. Unterm Strich steht für uns natürlich das große Glück, dass da nichts Schlimmeres passiert ist. Das beherzte Eingreifen hat ja wahrscheinlich Schlimmeres verhindert.
1: Das Pferd konnte schließlich eingefangen werden. Das war WDR aktuell. Das Wetter in Nordrhein-Westfalen: bis zum Morgen ziehen dichte Wolken mit Regen durch. Der Tag beginnt dann grau und nass. Später gibt's auch ein bisschen Sonne. Die Temperaturen in Eschweiler 14, Gütersloh 15 und Dormagen 16 Grad. 2.03 Uhr.
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